0: 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So, wir gucken mal, was auf den Straßen los ist. Die A4 Köln Richtung Aachen ist zwischen Frechen Nord und Kreuzkerpen und in der Gegenrichtung zwischen Kreuzkerpen und Köln-Eifeltor bis Montag gesperrt. Die A30 Bad Oeynhausen Richtung Osnabrück ist zwischen Melle Ost und West wegen Brückenarbeiten bis Montag früh gesperrt, auch in beiden Richtungen. Und die A1 Bremen Richtung Osnabrück ist in Hohe Osnabrück Nord wegen Brückenarbeiten bis 23 Uhr in beiden Richtungen gesperrt. Aber Umleitungen sind eingerichtet, haben sie an euch gedacht. Kommt gut durch.
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0: Adrian Pflug ist hier. Guten Morgen zusammen. Um 3 Uhr erwartet uns ein absoluter Fußballklassiker. Schweiz gegen Argentinien. Ich freue mich schon. Auch dieses Spiel werde ich natürlich gucken für euch und euch auf dem Laufenden halten. Ob die Eidgenossen siegen und weiter sind dann im Halbfinale. Ich fände es ja cool. Ich würde es feiern. Dascha jetzt, Austin.

0: also ich habe mal Dwayne Johnson treffen dürfen zu einem Interview und ich muss sagen, ein sehr entspannter und cooler, relaxter Typ. Ja, man denkt ja vielleicht irgendwie, der ist so diszipliniert und geht so ins Fitnessstudio und die ganzen Muskeln, aber wirklich sympathischer Kerl. Er ist wieder im Kino zu sehen seit dieser Woche als...
1: Hey, it's okay.
0: Ja, als Maui, als echter Maui in Vaiana, also Realfilm. 1 Live Kinomann hat, Marcel Emmel hat das Ding gesehen für die junge Nacht und hat er dann auch You're Welcome gesagt, als ihr euch zusammen unterhalten habt über den Film, sag mal.
2: And in this case, you're welcome.
0: Ja, hat er auf jeden Fall. Cool, also er saß da, nehme ich an, gut gelaunt mit Blumenkette und Sonnenbrille. Wir hören gleich mal, was er sagt.
2: I'm a different man, a different father, a different husband and a different kind of actor too as well. So I think it's evolved.
0: Also, er hat unserem Kinokollegen gesagt, dass er sich irgendwie verändert hat und dass er sich weiterentwickelt hat und ja, weiß ich nicht, auch ein bisschen mehr Family Man geworden ist.
2: So I took all the stuff and I stuffed it down in my soul.
0: Also er ist so ein bisschen weg vom Action-Bär, ja, hin zu einer etwas kuscheligeren Version. Und er hätte diesen realen Maui vor 10 Jahren ebenso nicht gespielt, hat er da gesagt. Er ist halt jetzt auch Vater und Ehemann. Und irgendwie sieht man das irgendwie auch so ein bisschen da drin.
2: Buddy, is that sexy?
3: In Germany it is pretty sexy.
2: It's sexy, yes. I can't thank you enough.
0: Also und das hier... hat er gesagt, als wir ihn gefragt haben, wie es ist, wenn man über echte Probleme redet. Ja, und er sagt, ja, das ist sexy. Das heißt, auch mal ehrlich sein und sagen, was einen gerade wirklich beschäftigt. Unter anderem, dass man auch vielleicht nervös ist, wenn man so am Set steht und auf einmal lossingen muss.
2: I was nervous as shit to do that.
0: Ja, aber es lohnt sich auf jeden Fall. Vaiana kann man sich durchaus angucken. In der Realverfilmung hat unser Kinokollege mir gesagt.

0: Ed Sheeran, Shivers in der jungen Nacht. Ja, Shivers kriege ich auch, wenn ich hier ich will die Temperatur im Studio angucke. Irgendwie, irgendein Depp vor mir meinte, die Klimaanlage auf minus 16 Grad stellen zu müssen. Ich muss sie mal gerade ausschalten, um auch auf mich zu achten. Denn Alexander schreibt gerade 0221567891111. Schön, dass du da bist. Schönes Wochenende, bleib gesund. Ja, danke. Ich musste eben schon mal kurz niesen. So, geht das Ding denn jetzt nicht aus? Ach man, ey, Fernbedienung von der Klimaanlage ist auch nicht so dass man es mal war. Wir machen weiter mit neuer Musik in der jungen Nacht. Flow aus Großbritannien. Drei Mädels, die sich so ein bisschen auf die Pfade von den von Y2K R&B Girl Group Power begeben. Leak It heißt das Ding und ist so eine kleine... Ja, kleine Persiflage, um das mal ganz hochgestochen zu sagen, auf diese Kultur, dass man alles sofort raushauen muss bei Social Media und das in Anführungsstrichen leaken muss, jede kleine Sensation, die keine ist. Hier ist Flow, Leak It.
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0: 2.30 Uhr. Zeit für den Blick auf die Straßen mal wieder. Die A3 Frankfurt Richtung Würzburg ist zwischen Frankfurt am Main Süd und Offenbach gerade gesperrt. Da laufen Bergungsarbeiten. Die A4 Köln Richtung Aachen ist zwischen Frechen Nord und Kreuzkerpen und in der Gegenrichtung zwischen Kreuzkerpen und Köln-Eiffeltor gesperrt. Und zwar bis Montag. Die A30 Bad Oeynhausen Richtung Osnabrück ist zwischen Melle Ost und West wegen Brückenarbeiten bis Montag früh auch gesperrt. Und zwar in beiden Richtungen. Und zum Schluss noch die A1 Bremen Richtung Osnabrück. Auch da Brückenarbeiten. Und zwar in Höhe Osnabrück Nord, da ist bis 23 Uhr in beiden Richtungen gesperrt. Es gibt aber Umleitungen für euch. Kommt gut an.
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0: Adam Flug ist hier, moin zusammen. Und das, was hier Alex Warren jetzt für uns besingt, den Fever Dream, ein Fiebertraum, erleben wir vielleicht auch ab 3 Uhr, wenn Argentinien gegen die Schweiz spielt. Und, macht euch das mal klar, was wäre denn, wenn die Schweiz gewinnt? Ich liebe das ja, wenn so komplette Unordnung reinkommt. Du denkst natürlich, ja klar, Argentinien gewinnt. Aber hey, lass mal überlegen, wenn die Schweiz gewinnt. Ich würde es feiern. Darauf ein Fondue. Vorab, zumindest musikalisch, hier ist Alex Warren, Fever Dream. Ich begleite das Spiel natürlich für euch dann gleich.

Hier ist die junge Nacht. Wir bewegen uns alle ein bisschen wie Mick Jagger auf jeden Fall. So, wir hören jetzt neue Musik und zwar ein Song, der will ganz, ganz hoch hinaus. Kilimanjaro, das ist ein Berg. Und zwar nicht irgendeiner, das ist der höchste Berg Afrikas. Im Song steht der Name sinnbildlich für Größe, für Status und für das ganz, ganz oben sein. Ja, kann man wollen, muss man aber nicht. In dem Fall soll es aber wohl so sein. Finn, Summer Jam und Billa Joe. Hier ist Kilimanjaro. Aber wenn ihr da hochsteigt, nehmt auf jeden Fall was zu essen mit, weil dauert länger. Und trinken nicht vergessen. Mueve tu cu.

0: eine kleine Zeitreise ins Jahr 1997. Bittersweet Symphony. Und jetzt sind wir wieder in 2026. Den Song gibt's jetzt ein bisschen anders, ein bisschen fresher, ein bisschen schneller. Und zwar ganz neu in der jungen Nacht, ist Freitag rausgekommen, Lavinia und Eli Oaks. Ein sehr bewährtes Duo. Wir haben jetzt schon die sechste Single veröffentlicht zusammen, inklusive dieser hier. Das Ding heißt Reasons. Und auf jeden Fall werdet ihr Bittersweet Symphony da gleich wiedererkennen. Behaltet euch das im Ohr, aber erstmal noch kurz zwei Sätze zu den beiden. Eli Oaks, muss man ehrlicherweise sagen, einer der erfolgreichsten Produzenten, gerade was Dance angeht, hier in Europa, kommt aus Österreich, lebt aber mittlerweile in Berlin. Und Lavinia, auch coole Geschichte eigentlich, international unterwegs, in Italien geboren, ist in Great Britain aufgewachsen und ist dann später nach Deutschland gezogen. Und die beiden haben halt jetzt einen Song gemacht, wo es auch darum geht, sagt Lavinia, dass man nicht überlegt, was ist denn morgen, in Klammern Kater, sondern sich die Frage stellt, hey, wie feiern wir denn heute?
1: Im Kern geht es darum, sich frei zu fühlen, spontan zu sein und einfach das Leben zu feiern.
0: Hier ist ganz neu in der jungen Nacht Lavinia und Eli Oaks. Reasons.

Das ist quasi unser aller Song. Habt ihr es gehört? The Night is Young. Wenn man das auf Deutsch übersetzt, bist du bei, na was? Die junge Nacht. Also würde ich jetzt mal sagen. Ja, also persönlicher Dank an Lavinia und Eli Oaks. Ist natürlich auch, ne, wenn man in Deutschland lebt, dann hört man ja die junge Nacht. Und wahrscheinlich, also nein, streich das nicht wahrscheinlich. Ich war, also ich bin mir sicher, sie haben den Track für uns alle hier geschrieben, oder? Also, Lavinia, Eli Oaks, Reasons, so heißt das Ding, ganz, ganz neu in der jungen Nacht, ist am Freitag rausgekommen. Und das hier ist jetzt schon, also ist auch neu, aber ich würde schon mal sagen, fast ein Klassiker. Soleil Bleu, Bleu Soleil und Luisa. Wir reisen nach Frankreich an die Küste, wo es warm ist.

5 Minuten vor 3 und Leute, ich möchte gerne eine Erweiterung vorschlagen für diesen gerade gehörten Song. Ja, Kraftklub Songs für Liam, wenn du mich küsst, dann, aber auch nur dann, gewinnt die Schweiz gegen Argentinien. In noch nicht mal 5 Minuten ist Anpfiff. Jetzt gerade stehen die Spieler hier auf dem Feld. Nationalhymne wird gerade gesungen. Die Schweizer singen gerade. Und Leute, wenn ihr mal den Text checkt von dem Schweizer Song, ja, von dem Text von der Schweizer Nationalhymne. In der ersten Strophe gibt's da die Zeile: Betet Schweizer, betet. Ich glaube, das hat nie besser gepasst als heute, weil natürlich gehen sie jetzt nicht unbedingt, würde ich mir in meinem Fußball-Laienwissen sagen, als Favorit in dieses Spiel. Aber hey, vielleicht schaffen sie es ja doch ins Halbfinale, dann geht's gegen England und danach würde es dann gegen den Sieger im Finale zwischen Spanien und Frankreich entscheiden. Also ich fände es auf jeden Fall eine Sensation. Ich hätte gerne natürlich mal euer Stimmungsbild. Was würdet ihr sagen? Drückt ihr der Schweiz die Daumen oder sagt ihr, nee, ich finde, man muss die Gepflogenheiten bei so einem Turnier auch respektieren. Es muss so eine Mannschaft wie Argentinien gewinnen. Würdet ihr das akzeptieren, dass Argentinien rausfliegt gegen die Schweiz? Schreibt doch mal 0221 567 89111. Hier ein letztes Stimmungsbild kurz vor Anpfiff. Komm, ich lasse auch gelten, wenn es nach Anpfiff kommt. Also, haut mal rein. Wem drückt ihr jetzt gleich die Daumen? Ich werde das Spiel auf jeden Fall für euch gucken und euch auf dem Laufenden halten. Ich habe es eben schon mal kurz gesagt, ich habe ein Spiel von der Schweiz schon mal live gesehen. Das war im Stadion in Dortmund zur WM 2006. Damals haben sie gespielt gegen Togo. Grandios gewonnen. Man muss aber auch sagen, die Kollegen aus Togo hatten irgendwie im Training vorher ein bisschen gestreikt, ging, glaube ich, um Bezahlung. Und man hat einfach sehr gemerkt, denen ist irgendwann die Puste ausgegangen. Das wird gegen Argentinien nicht passieren. Ich halte euch auf dem Laufenden. Jetzt gleich die Infos.

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1: Die Nachrichten mit Ronald Lessig. Guten Morgen. Bei der Fußball-Weltmeisterschaft hat England das Halbfinale erreicht. Das Team bezwang Norwegen mit 2:1 in der Verlängerung. Aus Miami Stefanie Batschik, WDR Sport.
2: Jude Bellingham traf sich schon im Achtelfinale gegen Mexiko doppelt und schoss die Three Lions in einem intensiven Viertelfinale gegen Norwegen ins Halbfinale. Die Skandinavier ließen zunächst kaum eine Torchance zu, gingen nach 36 Minuten durch Andreas Schjelderup in Führung. Nach den starken Wechseln des deutschen Trainers Thomas Tuchel, die mit ausschlaggebend für den Sieg waren, gab es vor allem eine Szene, die im Nachhinein diskutiert wurde. Vor dem 1:1 der Engländer soll die Kugel, die Spider-Cam, eine mobile, an seinen hängende Kamera touchiert haben. Weil der Sensor am Ball allerdings keinen Ausschlag zeigte, habe der Video-Assistant-Referee nicht eingegriffen und das Tor zählte. Norwegen fährt nach Hause, England weiter Richtung Halbfinale.
1: Wer gegen England im WM-Halbfinale spielt, klärt sich noch in dieser Nacht im Viertelfinale Argentinien-Schweiz. NRW-Innenminister Reul wertet den mutmaßlichen Brandanschlag auf die Bahnstrecke zwischen Köln und Düsseldorf als Anschlag auf den Staat. Der CDU-Politiker sprach von Sabotage. Die Streckensperrung ist mittlerweile aufgehoben. Die frisch sanierte Strecke Köln-Hagen dagegen ist durch technische Störungen nur eingeschränkt befahrbar. Die iranischen Revolutionsgarden haben in der Nacht die Sperrung der für den Öltransport wichtigen Seestraße von Hormus verkündet. Das gelte bis auf Weiteres, meldeten iranische Staatsmedien. Zuvor seien Warnschüsse auf ein Schiff abgefeuert worden, das eine nicht genehmigte Route befahren habe. Im Süden von Spanien haben sich die Waldbrände stark ausgebreitet. 12 Menschen sind dabei nach Behördenangaben ums Leben gekommen. Tausende Hektar seien inzwischen zerstört. Die Flammen werden durch starken Wind angefacht.
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1: In Alsdorf bei Aachen hat am Abend ein Polizeieinsatz gegen die Autoposer begonnen. Mit Spoilern und lautem Motorsound wollen sie angeben. Anwohner und Innenstadtbesucher sind verärgert. Richard Derichs, WDR Aachen.
3: Eine komplette Hundertschaft riegelte das Gelände am Annapark ab. Jetzt wird kontrolliert. Bauten die Tuner und Poser verbotene Teile an, besteht der Verdacht, dass illegale Rennen geplant waren. Die Beamten werden Personalien überprüfen, auch Fahrzeuge und Papiere und, wo nötig, Anzeigen schreiben. Unterstützt werden sie vom Ordnungsamt. Bürgermeister Tim Krämer ist ebenso vor Ort wie Polizeipräsident Andreas Bollenbach. Der Einsatz in Alsdorf bei Aachen soll bis zum Morgen andauern.
1: Das Wetter in Nordrhein-Westfalen. In der Nacht überall klar bei 20 bis 11 Grad. Tagsüber sonnig und trocken, dazu in Aalen bis 30 Grad, in Mülheim an der Ruhr bis 32 und in Königswinter bis 34 Grad. Auch am Montag, Dienstag und Mittwoch überall sonnig bis 35 Grad. 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

0: Stromleitungen sind aber für euch eingerichtet. Kommt gut durch.
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0: Adrian Pflug ist hier. Moin zusammen. So, Argentinien-Schweiz 0-0. Überrascht auch nicht weiter, bei 2 Minuten 48 gerade gespielt. Hab den Anpfiff schon verpasst, weil musste aber eben kurz in der Keramikabteilung vorbeischauen. Ist halt manchmal so. Aber wie gesagt, halt euch auf dem Laufenden. Immer noch offen für Tipps und kurze Ansage, für wen ihr seid. 0221 567 8911. Ich versuche hier ein kleines Stimmungsbild zu machen. Eine Mini-Umfrage. Miles Smith jetzt. Love.

Die junge Nacht ist hier und was soll ich sagen, seit 3,5 Minuten steht es nicht mehr 0-0, sondern 1-0 für Argentinien. Die Schweiz liegt leider hinten aktuell. Aber hey, wir drücken kollektiv der Schweiz die Daumen. Das habe ich jetzt beschlossen aufgrund von euren Rückmeldungen. So ist das. Hopp, Schwitz.

0: Wir zocken jetzt eine Runde. Und zwar das, was junge Nachtkollegin Joanna Leyendecker mitbringt. Ein Spiel, wie sie sagt, ist wie Pokémon mit Knarren. Palworld heißt es. Und das Spiel ist schon länger draußen, also ihr könnt es spielen. Aber es war nicht offiziell fertig. Jetzt die Vollversion am Start und wir gucken mal drauf. Hat sich jetzt zum offiziellen Release denn irgendwas geändert zu dem unfertigen Teil?
1: Ja, tatsächlich zum Release gab es jetzt nochmal ein riesiges Update. 27 Seiten lang waren die Patchnotes, also diese Liste der Veränderungen und Neuerungen. Und darin finden sich dann neue Story-Missionen, neue Gebiete wie eine fliegende Insel und 70 neue Pals.
0: Oh, und das sind diese Pals, sind quasi die Pokémon hier?
1: Genau. In der Open World triffst du immer wieder auf diese Pokémon-artigen Monster. Die hörst du ja auch im Hintergrund. Mhm. Die kannst du dann bekämpfen und in dein Team holen. Du kannst auf denen reiten, die in deiner Basis für dich schuften lassen. Naja, oder denen halt einfach mal zur Verstärkung eine Maschinenpistole in die Hand drücken. Oha. Also du hörst, es ist alles irgendwie ein bisschen Gaga.
0: Ja, du hast damals schon gesagt, es war so eine gute Art von Gaga. Bleibst du denn dabei?
1: Muss ich ganz ehrlich sagen. Also es macht immer noch Bock, mit Freunden da irgendwie durch die Welt zu juckeln und dicke Perlmonster zu bekämpfen, eine eigene Basis hochzuziehen, das alles am Laufen zu halten. Und ich muss auch sagen, ist auch schon lange mehr als nur ein Pokémon-Klon. Ja, und jetzt sieht natürlich alles noch besser aus, spielt sich smoother und hat neue Features wie Mutationen bei Pals oder einen Voice-Chat.
0: Jetzt gibt es da eine Sache, Palworld ist zwar mega erfolgreich, muss man sagen, wurde aber auch verklagt und zwar von Nintendo, in Klammern, die Pokémon ja entwickelt haben. Da sprechen wir auf jeden Fall noch drüber in der jungen Nacht in ungefähr einer halben Stunde mit unserer Spielekollegin.

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0: 3.30 Uhr, immer noch 1-0 bei Argentinien Schweiz und wir gucken auf die Straßen. Denn da gibt es auch die ein oder andere Sperrung, über die wir reden müssen. Die A3 Frankfurt Richtung Würzburg zum Beispiel ist zwischen Frankfurt am Main, Süd und Offenbach immer noch gesperrt. Da laufen gerade Bergungsarbeiten. Die A4 Köln Richtung Aachen ist zwischen Frechen Nord und Kreuzkerpen gesperrt. Und auch in der Gegenrichtung zwischen Kreuzkerpen und Köln-Eiffeltor bis Montag ist dazu. Die A30 Bad Oeynhausen Richtung Osnabrück ist zwischen Melle Ost und West bis Montag früh auch gesperrt in beiden Richtungen. Da laufen Arbeiten an der Brücke. Und die A1 Bremen Richtung Osnabrück ist in Höhe Osnabrück Nord wegen Brückenarbeiten bis 23 Uhr in beiden Richtungen gesperrt. Aber auch da gibt es Umleitungen für euch. Kommt gut an.
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0: Adam Flug ist hier, guten Morgen zusammen. Leute, wir müssen mal kurz gleich auf die Woche von Ariana Grande gucken. In so ungefähr 7 Minuten, würde ich sagen, checken wir das mal genauer. Weil es gibt Hinweise, dass sie möglicherweise wieder mit ihrem Ex zusammen ist. Können wir, also das ist, hat mich tatsächlich auch ein bisschen überrascht. Jetzt hören wir erstmal Justin Bieber, Nicki Minaj, Beauty and a Beat.

Hier ist die junge Nacht um 3.37 Uhr. Ich habe es eben schon kurz gesagt, Ariana Grande hat Gerüchte losgetreten, dass sie möglicherweise wieder mit ihrem Ex zusammen ist, Ricky Alvarez. Sie war ja bis vor kurzem mit Ethan Slater zusammen. Ja, also gut, war eine Romanze, aber haben sich getrennt jetzt. Und die Frage ist, wie geht's weiter? Ariana Grande hat eine Nummer gebracht, die im Prinzip, ich würde sagen, heutzutage danach schreit, ein offizielles Statement zu sein, dass sie wieder mit ihrem Ex zusammen ist. Nämlich, sie hat den Instagram-Account von Ricky Alvarez geöffnet und hat einfach mal alle Beiträge geliked. Wer macht sowas? Das kann ja nur einer machen, der wieder zusammen ist, oder? Und vor allem, wenn man mal guckt, sie hatte den Song gemacht Thank You Next, die Ariana Grande, und da gibt's auch eine Lyric, wo sie auf ihn anspielt. Und bei Konzerten hat sie das jetzt immer mal wieder verändert. Das taucht dann so nicht mehr auf. Also das machst du auch nur, wenn sich da wieder was anbahnt. Die beiden sind wohl auch gesehen worden zusammen, wie sie Lunch in Texas geholt haben. Also ich lehne mich aus dem Fenster. Die Signale deuten doch sehr darauf hin, dass Ariana Grande und Ricky wieder zusammen sein könnten, nachdem sie sich getrennt haben vor dann doch relativ langer Zeit. Hier ist Ariana Grande in der jungen Nacht. Hate That I Made You Love Me. Hat aber übrigens nichts mit Beziehung zu tun, würde ich mal sagen.

0: Junge Nacht ist hier um 3.45 Uhr. Ich habe es angekündigt. Wir gucken immer mal wieder aufs Spiel. Argentinien, Schweiz. Das Matchmomentum im Moment ist tatsächlich eher auf Seite der Schweiz, habe ich gerade in der Statistik gelesen. Trotzdem steht es immer noch 1:0 für Argentinien. Und gleich geht es auch in die Halbzeitpause. Mal gucken, wie die Teams aus der Pause wieder rausgehen. Habe ich auf jeden Fall ein Auge für euch drauf. Jetzt gucken wir nochmal kurz auf das Game, was wir eben besprochen haben. Pokémon mit Waffen. Ja, Palworld hat die Kollegin Joanna eben schon mal vorgestellt. Und wir müssen kurz sprechen über einen Rechtsstreit, der da läuft. Weil Nintendo hat geklagt, weil sie sagen, es gibt Ähnlichkeiten zu Pokémon. Hey, das ist doch ein Klon. Wie ähnlich sind sich die Games eigentlich? Müssen wir jetzt mal klären.
1: Also die Grundidee, die war damals schon sehr ähnlich. Monster in Bällen fangen, leveln, kämpfen lassen. Auch die Pels, so heißen die hier, die man fangen kann. Ja, die waren manchen Pokémon schon sehr ähnlich. Also hat mich ein bisschen an meine Schulzeit erinnert mit dem Abschreiben.
0: Ja.
1: Und Entwickler Pocket Pair hat damals selbst sogar gesagt, ja, also wir haben schon unsere eigenen Ideen, lassen uns aber gern von anderen Spielen inspirieren.
0: Okay, ich meine, Nintendo hat ja damals sogar versucht, die Veröffentlichung dieser ersten unfertigen Version zu verhindern, Unterlassungsklage. Aber es hat ja offensichtlich nichts gebracht, ne?
1: Nee, das konnten die Palworld-Entwickler noch verhindern. Nintendo, die haben nämlich nicht geklagt, weil die alles nachgemacht haben, also wegen Ähnlichkeiten, sondern wegen Patentverletzungen. Das Monster hier mit einem Ball eingefangen und beschworen werden, das ist ihnen zu ähnlich.
0: Okay.
1: Und deswegen hat Palworld damals einfach Trick 17 gemacht und Sachen genug abgeändert, dass sie das Spiel trotzdem veröffentlichen konnten. Zum Beispiel erscheinen die Pels beim Beschwören jetzt einfach neben der Spielfigur, anstatt irgendwie aus so einem Ball zu hüpfen.
0: Okay.
1: Trotzdem, der Rechtsstreit, der läuft tatsächlich noch.
0: Und ich meine, trotz Rechtsstreit, das Spiel Palworld ist jetzt tatsächlich online.
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0: Gibt's für PC und Xbox.

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1: Die Nachrichten mit Ronald Lessig. Guten Morgen. Volkswagen will sparen, deshalb hat es zuletzt Berichte über mögliche Werksschließungen gegeben. Die könnten jetzt vom Tisch sein, denn VW-Chef Blume hat sich kritisch geäußert, Standorte dicht zu machen. Jan Busche für WDR aktuell.
2: Es gäbe intelligentere Lösungen, als Werke zu schließen. So hat es VW-Chef Blume jetzt der Bild am Sonntag gesagt. Er deutete an, dass weitere Einsparungen an Standorten der bessere Weg sein könnten. Zuletzt war darüber spekuliert worden, dass der VW-Vorstand 4 Werke schließen könnte, nämlich in Hannover, Zwickau, Emden und Neckarsulm. Nach Medienberichten gab es aber Mitte der Woche Gegenwind im Aufsichtsrat, so vom Land Niedersachsen und von Arbeitnehmervertretern. Der Sparplan bei VW sieht unter anderem vor, Zehntausende Stellen zu streichen und die Modellflotte deutlich zu verkleinern.
1: Das US-Militär greift wieder iranische Stellungen an. Laut US-Zentralkommando ist das eine Reaktion, nachdem der Iran ein Containerschiff in der Straße von Hormus beschossen hat. Die Revolutionsgarden haben bekannt gegeben, dass die Straße von Hormus bis auf Weiteres geschlossen wird. Sie gilt als bedeutsam für den Öltransport. NRW-Innenminister Reul wertet den mutmaßlichen Brandanschlag auf die Bahnstrecke zwischen Köln und Düsseldorf als Anschlag auf den Staat. Der CDU-Politiker sprach von Sabotage. Die Streckensperrung ist mittlerweile aber aufgehoben. Die frisch sanierte Strecke Köln-Hagen dagegen ist durch mehrere technische Störungen weiter nur eingeschränkt befahrbar. In mehreren NRW-Städten gibt es CSD-Premieren. Der Christopher Street Day wird unter anderem in Oberhausen, Tönnisforst, Hattingen und Wesel zum ersten Mal gefeiert. Der CSD gilt als Signal für die Forderung nach gleichen Rechten für queere Menschen.
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1: Bei der Fußball-Weltmeisterschaft hat England das Halbfinale erreicht. Das Team bezwang Norwegen mit 2:1 in der Verlängerung. Michael Küster, WDR Sport.
3: England feiert, Norwegen muss die Koffer packen. Dabei haben die Skandinavier in diesem Viertelfinale den besseren Start erwischt. Skjelderup traf in der 36. Minute sehenswert zum 1:0. Noch vor der Pause gelangt Jude Bellingham der überraschende Ausgleichstreffer. Dabei blieb es auch nach der regulären Spielzeit. Die Entscheidung fiel bereits in der 3. Minute der Verlängerung, als erneut der ehemalige Dortmunder einen Torwartfehler ausnutzte und zum 2:1 abstauben konnte. Wie schon zuletzt gegen Mexiko gelang Bellingham ein Doppelpack. England steht im Halbfinale und hat in jedem Fall noch 2 Spiele vor sich.
1: Wer gegen England im WM-Halbfinale spielt, klärt sich gerade im Viertelfinale Argentinien-Schweiz. Das Wetter in Nordrhein-Westfalen. Heute überall sonnig, dazu in Gummersbach bis 30, in St. Augustin bis 32 und in Langenfeld bis 34 Grad. 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
4: Und das ist los auf den Straßen. Die A3 Frankfurt Richtung Würzburg ist zwischen Frankfurt am Main Süd und Offenbach gerade gesperrt. Da laufen immer noch Bergungsarbeiten. Die A4 Köln Richtung Aachen ist zwischen Frechen Nord und Kreuzkerpen und in der Gegenrichtung zwischen Kreuzkerpen und Köln-Eiffeltor bis Montag gesperrt. Die A30 Bad Oeynhausen Richtung Osnabrück ist zwischen Melle Ost und West wegen Brückenarbeiten bis Montag früh in beiden Richtungen gesperrt. Und auch Brückenarbeiten sind im Gange auf der A1 Bremen Richtung Osnabrück, und zwar in Höhe Osnabrück Nord. Da ist in beiden Richtungen

so ungefähr in der 10. Minute gefühlt ihren letzten Torschuss gemacht und ja, dann weitgehend die Arbeit nach vorne so ein bisschen eingestellt. Mal gucken, wie das jetzt nach der Pause so läuft. Ich bin extrem gespannt und würde es, habe ich das schon mal gesagt? Nein, habe ich glaube ich noch nicht gesagt. Würde es extrem feiern, wenn die Schweiz gewinnen würde. Mal gucken. Was denkt ihr? Haben die eine Chance? Sag nochmal kurz an, 0221 5678911.

Tatsächlich stehen die Mannschaften wieder auf dem Platz. Und im Moment steht es immer noch, haltet euch fest, 1:0 für Argentinien. Ja, wirklich, ich bin nicht der größte Fußball-Nerd, aber ich finde, das ist irgendwie ein Spiel, das hält mich dran. Vielleicht merkt man es auch ein bisschen zwischen den Zeilen, weil ich einfach die Idee so faszinierend finde, dass die Schweiz es tatsächlich möglicherweise mit nach Hause nehmen könnte. Oder vielleicht einfach Argentinien maximal stört, indem sie einen Unentschieden über lange Zeit dann jetzt durchbringen. Wer weiß. Im Moment hat die Schweiz den Ball, aber es geht aufs falsche Tor. Naja, gut. Okay, daran müssen wir noch arbeiten. Kamerad jetzt. Hug yourself.

20 nach 4. Schönen guten Morgen euch. Taylor Swift ist ja mit Travis Kelce nach der Hochzeit Richtung Montana abgedüst in einem ziemlich ultra-exklusiven Club Yellowstone. In Montana ist sie abgestiegen und hat da sehr privat ihre Flitterwochen verbracht. Schreibt die Daily Mail auf jeden Fall. Laut einer Quelle wollen sie das erfahren haben. Und die New York Post hat die Rechnung präsentiert von der Hochzeit. Also zumindest das, was ein Insider denen zusammengerechnet hat. Die soll bis zu 30 Millionen Euro, Dollar sogar gekostet haben, die Hochzeit von Taylor Swift und Travis Kelce. Alleine 5 Millionen Dollar sollen sie rausgehauen haben für Blumen und Deko. Ja, wenn ihr mal beim Blumenladen wart in letzter Zeit, könnt ihr euch das vielleicht vorstellen, weil Blumen sind fucking teuer. 1000 Gäste waren da, kostet natürlich auch Geld, das für die alle, weißt du, jeder Platz, jeder Tisch, kleines Blümchen. Und dann noch so, keine Ahnung, Buffet, 2,5 bis 3 Millionen. Und dann noch, geilster Punkt der Rechnung, ungefähr 140.000 Euro umgerechnet an die Stadt New York für Erlaubnisse und Polizeiabsperrungen rund um den Madison Square Garden. Wir machen jetzt absperrungsfrei weiter mit Taylor Swift. Open Light in der jungen Nacht.

0: 4.30 Uhr ist es und ich sage euch gleich, wie es bei Schweiz-Argentinien steht. Da gibt es nämlich was zu vermelden. Aber erstmal gucken wir auf die Straßen. Vorsicht erstmal auf der A2 Hannover Richtung Berlin zwischen Hämmelerwald und Peine. Gefährdet Aquaplaning den Verkehr, da regnet es ordentlich. Die A3 Frankfurt Richtung Würzburg ist zwischen Frankfurt am Main Süd und Offenbach wegen Bergungsarbeiten vorübergehend gesperrt. Die A4 Köln Richtung Aachen ist zwischen Frechen Nord und Kreuzkerpen und in der Gegenrichtung zwischen Kreuzkerpen und Köln-Eifeltor bis Montag gesperrt. Die A30 Bad Oeynhausen Richtung Osnabrück ist zwischen Melle Ost und West wegen Brückenarbeiten bis Montagmorgen in beiden Richtungen dicht. Und zum Schluss die A1 Bremen Richtung Osnabrück ist in der Höhe Osnabrück Nord wegen Brückenarbeiten bis 23 Uhr in beiden Richtungen gesperrt. Gute Nachricht, es sind aber Umleitungen eingerichtet. Kommt gut an.
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0: Haltet euch fest, Leute, es lag in der Luft. Ich hab's gesagt, ich hab's geahnt. Die Schweiz hat nachgezogen. 69. Minute, Argentinien, Schweiz, 1:1. Es ist gerade gefallen, vor sehr, sehr kurzer Zeit, ich schätze mal vor 2 Minuten ungefähr. Wiederholung ist gerade durch. Es war echt eine Mega-Aktion von der Schweiz. Dan Ndoye hat das Ding reingehauen und zwar getunnelt. Ja, dem Torwart zwischen die Beine durchgeschossen. Sah richtig krass aus und Argentinien ordentlich verdattert. Also da ist noch Musik im Spiel. Wenn ihr nicht gucken könnt, dann hört zumindest hier bei mir. Ich bin, was das Spiel angeht, zumindest Mr. Know-It-All jetzt hier, wie Teddy Swims singt. Naja, nee, alles weiß ich ehrlich gesagt nicht. Ich erzähle ja auch nur, was ich sehe. Und die 1-1, ich finde es schon geil. Ey, vielleicht schaffen die das wirklich, die Schweizer.

0: Alter Schwede, was ist das denn bitteschön? Also, wir müssen aber mal sagen, Leute, das war von der Schweiz gerade ein bisschen ungut. Breel Embolo hat gelb-rot bekommen. Warum? Fragezeichen. Antwort, fucking unnötig für eine Schwalbe. Ja, das hat der Schiedsrichter gar nicht gerne gesehen. Er musste hier, Videoschiedsrichter hat sich gemeldet, Achtung hier, einmal bitte überprüfen. Und dann, zack, gelb-rot, Riesendiskussion natürlich bei der Schweiz. Und jetzt die Schweiz in Unterzahl, muss dann noch quasi die reguläre Spielzeit mit 1:1 zu Ende bringen und dann natürlich die Nachspielzeit noch überstehen. Am besten wäre es natürlich, sie würden gleich ein Tor schießen. Im Moment geht's nicht, weil hier Trinkpause. Apropos, bei der Trinkpause immer schön drauf achten, wenn es was Süßes ist mit Zucker, da kommt was angeflogen.
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BTS gerade in Germany unterwegs, in München gestern gespielt, heute spielen sie auch nochmal die einzigen Konzerte in Deutschland. Und gestern hatte Melina schon geschrieben, 450 € hat sie für Tickets gezahlt. Ich hoffe, es hat sich gelohnt.

4 Minuten gut noch zu spielen. Schweiz gegen Argentinien. 1:1 steht es und die Schweiz aktuell ja in Unterzahl. Mal gucken, ob sie das durchhalten, diese reguläre Spielzeit.

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1: Die Nachrichten mit Ronald Lessig. Guten Morgen. Bei der Fußballweltmeisterschaft hat England in der Nacht das Halbfinale erreicht. Das Team bezwang Norwegen mit 2:1 in der Verlängerung. Hendrik Lückhoff, WDR Sport.
2: Erneut war Jude Bellingham der Mann des Spiels für England. Wie schon im Achtelfinale erzielte der Spieler von Real Madrid 2 Tore. Nachdem die Norweger nach rund einer halben Stunde in Führung gegangen waren, gelang Bellingham noch vor der Pause der Ausgleich. Mit 1:1 ging es in die Verlängerung und da traf Bellingham schon nach 3 Minuten zum 2:1 und führte sein Team damit ins Halbfinale.
1: Und wer dort gegen England spielt, klärt sich gerade im Viertelfinale Argentinien-Schweiz. Das US-Militär greift wieder iranische Stellungen an. Laut US-Zentralkommando ist das eine Reaktion, nachdem der Iran ein Containerschiff in der Straße von Hormuz beschossen hat. Die Revolutionsgarden haben bekannt gegeben, dass die Straße von Hormuz bis auf Weiteres geschlossen wird. Sie gilt als bedeutsam für den Öltransport. Volkswagen-Chef Blume hat sich kritisch zu Werksschließungen geäußert. Der Bild am Sonntag sagte er, es gebe intelligentere Lösungen, etwa Einsparungen. Zuletzt war spekuliert worden, dass 4 Werke in Deutschland dicht gemacht werden. Dagegen hatte es Proteste gegeben, auch aus dem Aufsichtsrat von VW. In Berlin wird heute das Spiel des Jahres gekürt. Für den international begehrten Preis sind die Spiele Cozy Sticker Will, Dito und Morty Sorty Magic Shop nominiert. Die Auszeichnung wird von einer Kritikerjury vergeben. Sie zeichnet auch das Kinderspiel des Jahres aus. Die Waldbrandgefahr nimmt zu, auch in Nordrhein-Westfalen. Hier erwartet der Deutsche Wetterdienst in vielen Regionen inzwischen die zweithöchste Gefahrenstufe. Es wird vor allem davor gewarnt, in Waldgebieten Zigaretten anzuzünden oder aus dem Auto zu werfen.
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1: In mehreren Städten in NRW hat es erstmals einen Christopher Street Day gegeben. Eine Kommune ist Hattingen. Dort wurde bereits eine positive Bilanz gezogen. Annette Selle für WDR aktuell.
3: Voller Erfolg für den ersten Christopher Street Day im Ennepe-Ruhr-Kreis. In Hattingen sind gut 600 Menschen auf die Straße gegangen. Für Menschenrechte sei kein Ort zu klein, rief Bürgermeisterin Melanie Witte-Lonsing in ihrer Rede. Auch NRW-Familien- und Gleichstellungsministerin Verena Schäfer war dabei. Vor dem Rathaus kritisierte sie unter anderem bürokratische Hürden für gleichgeschlechtliche Mütter beim Sorgerecht und forderte die volle Anerkennung von Regenbogenfamilien.
1: Das Wetter in Nordrhein-Westfalen. Heute überall sonnig und trocken. Dazu in Lünen bis 30 Grad, in Wuppertal bis 32 und in Köln bis 34 Grad. Auch am Montag, Dienstag und Mittwoch sonnig. Das war WDR aktuell.
4: Kurzer Blick noch auf die Straßen. Einmal Vorsicht bitte auf der A2 Hannover Richtung Berlin zwischen Hemmelerwald und Peine. Gefährdet Aquaplaning den Verkehr. Kommt einiges runter gerade. Die A4 Köln Richtung Aachen ist zwischen Frechen Nord und Kreuzkerpen und in der Gegenrichtung zwischen Kreuzkerpen und Köln-Eifeltor bis Montag gesperrt. Die A30 Bad Oeynhausen Richtung Osnabrück ist zwischen Melle Ost und West wegen Brückenarbeiten bis Montag früh in beiden Richtungen zu. Und die A1 Bremen Richtung Osnabrück ist in Höhe Osnabrück Nord wegen Brückenarbeiten bis 23 Uhr in beiden Richtungen gesperrt, gibt aber Umleitungen. Kommt gut an.
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4: Also ob die Schweiz gut ankommt in der nächsten Runde, ja, ich bin gespannt. Also es ist wirklich, die Zeichen stehen eigentlich gegen die Schweiz. Unterzahl gegen Argentinien geht jetzt in die Nachspielzeit. Verlängerung nochmal 2x15 Minuten. Und ich habe gerade eine kurze Blitzumfrage gemacht unter Kollegen hier. Wir glauben, dass die Schweiz das hinkriegt. Ist das irgendwie inhaltlich begründet?

Ray in der jungen Nacht. Where's my husband? 13 Minuten nach 5 und es ist immer noch 1:1 Argentinien gegen Schweiz. Verlängerung läuft, 97. Minute. Mal gucken, ob die Schweizer das noch retten können. Ich meine, die versuchen, glaube ich, ins Elfmeterschießen zu kommen. Erkenne kaum Ambitionen, dass die Schweiz noch ein Tor machen will. Die stellen halt hinten ziemlich zu und verteidigen, was das Zeug hält. Und die Argentinier, sie haben noch Zähne, aber sie beißen sich nach und nach aus. Wie gesagt, ich finde die Partie gerade echt spannend und den Gedanken, dass die Schweiz gewinnen könnte, hey, sehr, sehr attraktiv. Apropos attraktiv, wir haben mal wieder neue Musik am Start. Ihr kennt das von uns, immer wenn am Freitag die neuen Sachen rauskommen, dann scannen wir, picken das Beste raus und spielen euch das zuverlässig hier in der jungen Nacht. Wir haben einen Track, den es so noch nicht gab von der Collabo her. Ugel aus Marseille, Frankreich, hat sich Unterstützung aus den USA geholt. Bryson Tiller ist ja bekannt, eher für R&B, Rap, ja, aber gerade diese Kombination aus, ich sag mal, südfranzösischer Küstenmucke, ja, bis es dann irgendwie so ein bisschen in die Richtung R&B geht, macht das Ganze echt attraktiv und ich finde auch etwas festivaltauglicher. Also hört mal rein, ganz neues Ding, Temptation heißt es, von Ugel und Bryson Tiller. Temptation.

Wave, Fastboy und Ruff in der jungen Nacht. Und als nächstes haben wir einen neuen Track von Sombre am Start. My Body Isn't Ready heißt das Ding. Und es geht tatsächlich hier um den, ich würde sagen, bislang persönlichsten Track, den Sombre rausgehauen hat. Es geht ein bisschen, so lese ich das, in seiner eigenen Erfahrung mit Unsicherheit, mit der Frage, wie man auf den Körper blickt und auch Selbstzweifeln, die damit einhergehen. Ne? Sombre hat gesagt, das kann man sowohl wortwörtlich verstehen, seine Lyrics, aber auch irgendwie als Metapher nehmen für sich. Er hat, und das finde ich wieder cool, den Song selbst produziert und natürlich auch selbst geschrieben und hat am Tag, wo er rausgekommen ist, direkt einen fetten Auftritt gehabt bei Jimmy Fallon in der Show und hat ihn da performt. Hier ist in der jungen Nacht auch neu My Body Isn't Ready von Sombre.

0: Uhr.
1: Wir gucken auf die Straßen. Einmal noch Vorsicht bitte auf der A2 Hannover Richtung Berlin zwischen Hemmelerwald und Peine. Gefährdet Aquaplaning den Verkehr. Regnet da wohl ordentlich. Die A4 Köln Richtung Aachen ist zwischen Frechen Nord und Kreuzkerpen und in der Gegenrichtung zwischen Kreuzkerpen und Köln-Eifeltor gesperrt, und zwar bis Montag. Die A30 Bad Oeynhausen Richtung Osnabrück ist zwischen Melle Ost und West wegen Brückenarbeiten bis Montagmorgen in beiden Richtungen gesperrt. Und auch auf der A1 Bremen Richtung Osnabrück ist in Höhe Osnabrück bis 23 Uhr in beiden Richtungen gesperrt, weil da an der Brücke gewerkelt wird. Gibt aber Umleitung für euch. Kommt gut durch.
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1: Adrian Pflug ist hier. Guten Morgen zusammen. 110 Minuten haben die Schweizer gegen die Argentinier bestanden bislang. 1:1 immer noch der Stand. Ich finde ehrlich gesagt, es ist gerade das spannendste Spiel der ganzen WM. Korrigiert mich, wenn ich falsch liege, aber das ist gerade meine Meinung, weil ich habe es hier parallel laufen und mein Herz schlägt ehrlich gesagt für die Schweizer, weil es immer, ich bin tatsächlich mit den Underdogs und Argentinien fehlt tatsächlich so ein bisschen Druck im Spiel. Die versuchen es. Sie stehen sehr viel vor dem Tor der Schweizer rum, passen sehr viel hin und her. Messi versucht, was er kann. Aber vielleicht wird dieses Spiel tatsächlich ohne ein Tor von Messi ausgehen. Halt, es sei denn, es geht ins Elfmeterschießen. Und da gehe ich davon aus, dass er trifft. Wir verfolgen das Spiel auf jeden Fall weiter. Argentinien gegen Schweiz. Ist mega spannend. Ich bin Adrian Pflug und euer persönlicher Spielticker.

Lady Gaga, Abracadabra. Und dieses Abracadabra können die Schweizer tatsächlich gerade dringend gebrauchen gegen Argentinien. Denn Argentinien hat eben das zweite Tor dieser Partie geschossen. Also Argentinien 2, Schweiz 1. Und jetzt wird es echt schwierig, denn wir haben die 117. Minute gerade am Laufen. Und viel Zeit bleibt nicht mehr, um gleichzuziehen. Ich hatte ja tatsächlich die Schweiz schon fast weitergesehen oder zumindest im Elfmeterschießen und mich mental darauf eingestellt, dass ich hinten einfach noch eine halbe Stunde dranhänge an diese junge Nacht. Aber wahrscheinlich wird es nicht dazu kommen. Ich begleite das noch bis zum Ende für euch. Und ich hoffe, Harry Styles macht jetzt nicht einen Abgesang für die Schweiz schon. Das klingt so traurig, ne? American Girls jetzt in der jungen Nacht.

Eine Mannschaft kann und muss jetzt leider einen Flug nach Hause buchen. Das Spiel haben wir die junge Nacht über begleitet. Argentinien gegen Schweiz und das Ergebnis steht fest. 3 Argentinien, 1 Schweiz. Die Argentiner haben hinten raus nochmal wirklich zwei Buden gemacht. Es ist ja für die Schweiz tatsächlich ärgerlich, wenn Brel Embolo in der 72. nicht diese, ich würde sagen, völlig unnötige Schwalbe gemacht hätte und dafür dann die rote Karte kassiert hat, nachdem er vorher schon gelb hatte. Wäre die Schweiz nicht zu 10 gewesen, hätten sie, würde ich sagen, so wie ich das Spiel jetzt gerade verfolgt habe, wahrscheinlich gegen Argentinien bestehen können. So ist es, Argentinien ist weiter, Schweiz ist raus. Aus Schweizer Sicht könnte man auch sagen, wie Nina Chuba und Marco. Na, was kommt jetzt? Fucked up.

Verschiedene Dinge, die heute Morgen noch impossible sind. Impossible ist, dass die Schweiz weiterkommt bei der WM, denn das ist nicht possible. Impossible ist, dass ich noch weiter sende, weil die Sendezeit ist vorbei. Tut mir einen Gefallen. Ich entlasse euch jetzt in euren Lieblingssender. Bleibt dem treu. Ich bin Adrian Pflug. Wir hören uns bald wieder. Schönen Feiermorgen euch allen.

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1: 6 Uhr ist es. Ich bin Sandra Wahle. Und wir gucken zuerst auf die Fußball-Weltmeisterschaft, wo jetzt alle Teams für das Halbfinale feststehen. Eins davon ist England. Das Team hat sich gegen Norwegen durchgesetzt mit 2:1. Mehr zu dem Spiel hat Hendrik Lückhoff.
2: Das Team von Trainer Thomas Tuchel tat sich lange schwer und ging auch in Rückstand. Aber Jude Bellingham drehte das Spiel für die Three Lions. Mit seinem Ausgleich noch vor der Pause und mit dem 2:1 in der dritten Minute der Verlängerung. Für die Norweger um Weltklasse-Stürmer Erling Haaland, der diesmal ohne Tor blieb, die beste Weltmeisterschaft ihrer Geschichte im Viertelfinale.
1: Und seit gerade eben steht auch fest, auf wen die Engländer im Halbfinale treffen, nämlich Argentinien. Die Mannschaft hat 3:1 gegen die Schweiz gespielt. Das erste WM-Halbfinale steht am Dienstag an. Das US-Militär hat wieder Stellungen im Iran angegriffen. Präsident Trump hatte das befohlen, nachdem der Iran ein Containerschiff in der Straße von Hormuz beschossen hatte. Die Meerenge ist wichtig für den weltweiten Handel mit Öl. Im Moment ist sie wegen der Angriffe wohl wieder geschlossen. Zwischen Köln und Düsseldorf dürfte der Zugverkehr heute wieder normal fahren. Auf der Strecke gab es längere Reparaturen wegen eines Brandanschlags. Jetzt ist die Strecke aber wieder frei. Gestern waren viele Bahnen ausgefallen oder zu spät gekommen. Am Kölner Hauptbahnhof waren deshalb viele Leute genervt.
3: Es Bahn wie immer. Also meine Patentante kommt mich besuchen aus Dortmund und die braucht jetzt mittlerweile 3 Stunden nach Köln.
4: Boah, furchtbar. Du kommst halt hier an und siehst halt genau das und weißt halt so, egal wo du hin willst, du kannst halt 2 Stunden extra einplanen.
1: Zu dem Brandanschlag hatte sich eine linksextreme Gruppe bekannt. Probleme gibt's aber weiter auf der Bahnstrecke von Hagen über Wuppertal nach Köln. Eigentlich ist die frisch saniert, gestern sind aber Schäden an einer Brücke festgestellt worden. Bei Opladen kann deshalb weiter nur ein Gleis befahren werden. In Alsdorf bei Aachen gab es in der Nacht einen größeren Einsatz gegen Autotuner und Poser. Eine Hundertschaft hatte das Gelände am Annapark abgeriegelt und die Fahrer kontrolliert. Anwohner beschweren sich seit Wochen über Ruhestörungen. Außerdem sollen die Fahrer immer wieder mit zu hoher Geschwindigkeit unterwegs sein.
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1: Das sieht heute ähnlich aus wie in den letzten Tagen. Zeitweise gibt es zwar ein paar Wolken, ansonsten ist aber viel Sonne dabei. Dazu wird es trocken und wieder sehr warm. In Attendorn und Warburg bis 29 Grad. Nettersheim und Hamm kommen auf 30 und in Viersen ist bei 32 Schluss. In der neuen Woche geht es genauso weiter. Morgen sind wieder bis zu 33 Grad angesagt.
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1: Keine Meldung, die Straßen sind frei.
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5: Bei euch werd's vermissen, Leute, ne? Morgens aufstehen und direkt Fußball gucken. Das ist schon geil. Ich habe eben natürlich auch noch die Schlussphase Argentinien-Schweiz geguckt. Direkt aus der Dusche raus, Stream angemacht, Fußball geguckt. Das ist geil. 3:1 ist es am Ende ausgegangen. Für Argentinien war wirklich eine sehr spannende Schlussphase. Sprechen wir bei mir in der Show natürlich auch noch drüber. In 20 Minuten ungefähr. Schlechte Nachricht habe ich aber leider auch noch für euch, falls ihr auch so fußballsuchtig seid wie ich. Das war heute tatsächlich das letzte Mal, dass nachts Fußball läuft. Ja, ist so. Ab jetzt laufen alle Spiele, die es noch gibt. Wir sind's zu normalen Zeiten. Schlafrhythmus sagt Danke, ne?

könnt ihr ungefähr sehen, wenn ihr jetzt einmal durch die 1Live-Webcam guckt, auf 1Live.de. Ja, ich bin heute ein bisschen lediert, sage ich mal. Ihr kennt vielleicht ja diese Tage, an denen ein bisschen zu viel tollpatschig und ein bisschen zu viel schief läuft. Das ist bei mir sozusagen wöchentlich der Fall. Also ich habe eigentlich mindestens einmal pro Woche so einen Tollpatsch-Tag. Gestern war es mal wieder soweit. Erstmal war ich gestern im Freibad, was ja erstmal geil ist. Ich habe auch geile Freibad-Pommes gegessen, was ich nur vergessen habe, weil die Pommes so geil waren, dass ich diese Pommes in der prallen Sonne genossen habe, ohne mich vorher einzucremen. Dementsprechend sehe ich jetzt so ein bisschen aus, als wüsste ich die Formel für den Krabbenburger, also wie Mr. Krabs, sehr rot. Ich bin mega verbrannt, ja, vor allem so auf den Schultern. Da ist zum Glück jetzt gerade noch ein T-Shirt drüber, aber das ist schon mal crazy. So, dann bin ich komplett verbrannt nach Hause gekommen, hab gedacht, so, ich rasiere mich jetzt noch ein bisschen, damit ich zumindest im Gesicht irgendwie normal aussehe. Da bin ich dann leider mit dem Rasierer so ein bisschen abgerutscht. Diese Kappe

hat sich gelöst und dann habe ich mir erstmal ein fettes Loch in den Bart reinrasiert. Also musste ich mir alles abrasieren bis auf den Schnäuzer. Deswegen sage ich, müde Krabbe mit Schnäuzer, das bin ich für euch. Und dann wollte dieser Fail-Tag gestern auch nicht so richtig enden. Da haben wir die letzten Wochen immer schon wieder drüber gesprochen. Hier in 1Live am Sonntagmorgen schlafen bei den Temperaturen für eine Frühschicht. Das ist in einem sehr überhitzten Schlafzimmer leider auch nicht so gut möglich. Deswegen habe ich dann, glaube ich, auch noch 2 Stunden nur geschlafen. Also die Lage ist ernst, aber ich krieg's irgendwie hin, die nächsten 3 Stunden jetzt noch bis 9 für euch am Start zu sein. Wir machen das zusammen. Leute, wie sieht's bei euch aus? Seid ihr auch irgendwie ein bisschen durch einen Fail-Tag gestern gegangen? Und seid gerade noch ein bisschen lediert? Seid ihr gut drauf? Feiert ihr vielleicht gerade, weil ihr bis eben noch Argentinien geguckt habt? Wie ist der Stand der Dinge bei euch, Leute? Das könnt ihr mir sehr, sehr gerne wieder erzählen. Wer ist noch wach? Wer ist schon wach? 0221 567 89111, das ist die Nummer hier zu mir. Oder ihr schickt mir eine Nachricht über Messenger in der 1Live-App. Schönen Sonntagmorgen wünsche ich euch. 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
1: Die geilsten WM-Spiele sind immer dann, wenn eigentlich alle schlafen müssen. Das ist heute Nacht aber wieder mal so mega spannend geworden bei der WM. Die letzten beiden Viertelfinals sind gespielt und als letztes hat Argentinien eben gerade noch das Ticket gelöst fürs Halbfinale. Und das haben sie gelöst mit Kunst.
2: Pass zu Alvarez. Schuss, Tor! Julian Alvarez! 2:1! Ein Tor wie ein Gemälde!
1: Aber wirklich wie ein Gemälde. Das war aber sowas von in dem Winkel. Mehr in den Winkel geht's nicht. Das war das Tor zum 2:1 gegen die Schweiz. Kurz vor Schluss in der Verlängerung war das erst. Da ist dann erst der Knoten geplatzt. Am Ende ist es dann 3:1 ausgegangen. War ein mega spannendes Spiel. Respekt auch an die Schweiz. Die waren zum ersten Mal seit 1954, das müsst ihr euch mal vorstellen, also seit über 60 Jahren in einem Viertelfinale und haben es dem Weltmeister Argentinien aber wirklich mal mega schwer gemacht. Also Respekt an der Stelle. Genauso knapp war es auch im anderen Viertelfinalspiel davor, England gegen Norwegen. Auch da gab es Verlängerung. Endergebnis war 2:1.
3: Rogers aus der Distanz und der Abpraller, der ist bei Jude Bellingham. 2:1 England.
1: Jude Bellingham, Ex-Dortmund-Spieler, hat beide Tore für England geschossen und dafür hat er Lob gekriegt vom Trainer Thomas Tuchel, auch Ex-Dortmunder.
4: An upset, he does it every single match. World Class
1: von Jude Bellingham. Ansonsten war Thomas Tuchel aber gar nicht so zufrieden mit der Leistung seiner Engländer, obwohl sie gewonnen haben. Thomas Tuchel hatte nach dem Spiel so schlechte Laune, dass er erstmal einen Streit angefangen hat mit einem englischen Reporter, weil der Reporter meinte, ey, feier doch, ihr habt's geschafft. Und Thomas Tuchel meinte, ey, nee, wir haben mega scheiße gespielt. Dann hat er erstmal eine Diskussion über Mentalität angefangen.
4: This is pure mentality. You can bottle it up and sell it. This is, yeah, so why is the problem for mentality? It's a quality.
1: Ja, klassischer Tuchel. Wer checkt, der checkt. Den Engländern wird es egal sein. Die stehen im Halbfinale der WM. Mittwoch müssen sie ran und zwar gegen Argentinien.

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9: Es ist 6:30 und Staus gibt's nicht, aber folgende Autobahnen sind wegen Bauarbeiten am Wochenende gesperrt. Einmal die A1 Osnabrück-Bremen in Höhe Osnabrück-Nord in beiden Richtungen. Dann noch eine Sperrung auf der A4 Köln Richtung Aachen zwischen Frechen-Nord und Kreuz-Kerpen und in der Gegenrichtung zwischen dem Kreuz-Kerpen und Köln-Eifeltor. Und eine Sperrung gibt's auch auf der A30 Bad Oeynhausen-Osnabrück zwischen Melle-Ost und Melle-West in beiden Richtungen.
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10: Ey, dieses Gefühl, gottlos früh morgens alleine auf den Straßen unterwegs zu sein, auf dem Weg in den Urlaub, das kickt irgendwie immer noch mal anders, oder? Also ich finde das immer irgendwie so ein bisschen mystisch, aber im positiven Sinne. Ich mag das immer total gerne, morgens früh loszufahren, in den Urlaub zu fahren. Man ist dann total müde dabei, ich zumindest immer, aber man weiß, okay, nachher kommt der Urlaub und dann wird's geil und dann merkt man die Müdigkeit gar nicht. Ich glaube, so geht es auch gerade. Kathi und Jonas aus Gütersloh, die haben mir geschrieben über Messenger in der 1 Live App. Ich wollte von euch ja wissen, Leute, warum seid ihr wach an einem Sonntagmorgen um diese Uhrzeit? Die beiden fahren gerade in den Urlaub und zwar 10 Stunden lang sitzen sie jetzt im Auto auf dem Weg zum Gardasee. Genießt dieses mystische Gefühl, falls ihr es auch gerade fühlt, morgens alleine unterwegs zu sein auf den Straßen in den Urlaub. Ich wünsche euch eine gute Fahrt, schönen Urlaub und ich spiele euch jetzt Tiffany Harris mit Vertigo. Schlechte Nachricht, die ganzen 10 Stunden fahre ich nicht mit bei euch, aber immerhin bis 9.

0: 6.37 Uhr. Hier ist eins live am Sonntagmorgen. Und Leute, jetzt müssen wir mal einmal ganz kurz Luft holen. Uns einmal sammeln. Ich muss nämlich hier die Bühne bereiten für zwei, ja, ich würde es schon sagen, für zwei Legenden. Zwei Typen, zwei Eigenschaften.
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0: Ey, das ist doch wohl die krasseste Comedy-Kombi 2026, oder? Finde ich auf jeden Fall. Felix Lobrecht und Thorsten Sträter waren zusammen bei uns im 1 Live-Haus auf der Bühne vor Publikum. Und wir haben schon öfter gemerkt, wenn die beiden zusammenkommen, dann wird es nicht nur sehr lustig, es kommen auch immer wirklich sehr, sehr diepe Gedanken bei rum, wenn die miteinander quatschen. Deswegen haben wir sie insgesamt 16 Fragen über das Leben beantworten lassen. Und zwar Fragen von euch, wie die von Chris aus Köln.
3: Meine Frage lautet, welcher völlig absurde Ratschlag hat euch im Leben am meisten geholfen?
4: Mein Ratschlag war keiner, den mir jemand proaktiv gegeben hat, sondern das habe ich irgendwo aufgeschnappt. Das klingt im ersten Hören so ein bisschen glückskeksmäßig, aber wenn man drüber nachdenkt, dann ist das ziemlich deep. Dann kann man damit richtig was anfangen. Ich glaube, dass es Jim Carrey war, ich weiß es aber nicht. Hat in irgendeinem Interview gesagt, man kann auch an dem scheitern, was man nicht machen möchte. Und das klingt erstmal belanglos, aber wenn man darüber nachdenkt, dann bedeutet das, dass wenn der vermeintlich sichere Weg, den man irgendwie so gehen soll, Schule, Ausbildung, Bankkaufmann und bla, wenn man auch daran scheitern kann, obwohl man das nicht machen will, dann kann man auch direkt das probieren, worauf man eigentlich Bock hat, weil nicht mal der sichere Weg ja sicher ist. Man kann auch an dem scheitern, was man nicht machen will. Dann kann ich auch gleich das probieren, was man machen will. Und so habe ich eigentlich immer Entscheidungen getroffen.
5: Also ich persönlich halte mich bei so Lebensratschlägen meistens an diese ganzen Gesetze. Murphys Gesetz oder das Falkland-Gesetz. Wenn du keine Entscheidung treffen musst, triff keine. Das ist schon sehr chillig, weil man neigt ja doch dazu zu sagen, ja, ich werde da jetzt mal irgendwie Einfluss drauf nehmen und dann lass uns das mal so entscheiden. Manchmal musst du Dinge gar nicht entscheiden. Lass mal laufen. Das wird mir im Allgemeinen aus meinem Umfeld als absolute Schwäche.
4: Hast du ein Beispiel?
5: Nö.
0: Ja, ich sag ja, es wird deep und lustig, wenn die beiden zusammenkommen. Eine von 16 Fragen über das Leben, die haben Sträter und Lobrecht beantwortet. Das könnt ihr euch alles komplett reinziehen, inklusive Bild sogar in der ARD-Mediathek. Da verraten die beiden zum Beispiel noch, welche Firma sie gerne gründen würden und was sie machen würden, wenn sie in die Vergangenheit reisen könnten. Seht ihr alles bei Sträter und Lobrecht oder wie Thorsten Sträter sagt, bei
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Eva auf Broken Dreams. Ein 1Live-Original für euch am Sonntagmorgen. Und jetzt, Leute, jetzt werden hier in der Show wieder Geheimnisse ausgeplaudert. Also jetzt nicht von mir, aber von Flo. Die haut jetzt wieder alles raus mit Leak It.

0: Infos. 7 Uhr ist es. Ich bin Sandra Wahle. Es geht zuerst um die Lage im Nahen Osten. Der Iran und die USA wollten ja eigentlich über Frieden verhandeln. Seit Tagen gibt es aber wieder Angriffe. Letzte Nacht hat das US-Militär rund 140 Ziele im Iran beschossen. Das hat jetzt Folgen für die Straße von Hormus, also die Meerenge, die wichtig für den internationalen Ölhandel ist. Mehr dazu von Martin Ganselmeier.
1: Erneut gab US-Präsident Trump den Angriffsbefehl als Reaktion auf iranische Attacken gegen ein Handelsschiff, das die Straße von Hormus ohne Abstimmung mit Iran passieren wollte. Nach Angaben des US-Regionalkommandos CENTCOM hatten iranische Revolutionswächter ein unter zypriotischer Flagge fahrendes Containerschiff beschossen. Zuvor hatten Irans Revolutionswächter erklärt, das Schiff habe die maritime Sicherheit in der Meerenge gefährdet.
0: Die Straße von Hormus ist für Containerschiffe wohl erstmal wieder gesperrt. In Kanadas Hauptstadt Toronto sind bei einem Tanzfestival Schüsse gefallen. Zwei Menschen sind dadurch getötet worden, mindestens 6 weitere wurden verletzt. Bei dem Festival wird lateinamerikanische Musik gespielt. Laut Veranstalter sind jedes Jahr hunderttausende Menschen auf den Straßen. Der oder die Täter sind noch nicht gefasst. Bei der Fußball-WM stehen jetzt auch die Teilnehmer für das zweite Halbfinale fest. Zuerst hatte sich England qualifiziert, nach einem 2:1 gegen Norwegen. Beide Tore schoss Jude Bellingham.
2: Wir haben Charakter gezeigt und Durchhaltevermögen, als es mal nicht so lief. Wir werden immer alles geben. Wer reingekommen ist, war bereit und hat es gerockt. Ich bin stolz auf das Team und auf das Halbfinale.
0: Und auch Englands Gegner im Halbfinale steht fest, nämlich Argentinien. Argentinien hat 3:1 gegen die Schweiz gespielt. Das erste Halbfinale bei der WM ist am Dienstag. Und dann gucken wir noch auf einen anderen Wettbewerb, der wegen der Hitze heute anders läuft. Bei der Tour de France ist deshalb zum ersten Mal eine Etappe verkürzt worden. Statt 185 Kilometern fahren die Radprofis heute 155 Kilometer. Am Startort in Frankreich werden heute bis zu 40 Grad erwartet.
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0: Der Tag bringt wieder viel Sonne. Im Münsterland und im Mindenerland können auch mal Wolken durchziehen. Es bleibt aber überall trocken. Und dazu wird es wieder sehr warm. Rheine kommt heute auf 29 Grad, Xanten und Wermelskirchen auf 30 und Bonn und Castrop-Rauxel auf maximal 32 Grad. Die neue Woche geht ähnlich los. Es bleibt sonnig, trocken und warm bei bis zu 33 Grad morgen.
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0: Die Straßen sind gerade frei, aber es gibt Sperrungen. Und zwar auf der A1 Osnabrück-Bremen in Höhe Osnabrück-Nord in beiden Richtungen. Dann gesperrt ist auch noch die A4 Köln Richtung Aachen zwischen Frechen-Nord und Kreuzkerpen. Und die Gegenrichtung zwischen Kreuzkerpen und Köln-Eifeltor. Und die letzte Sperrung kommt von der A30 Bad Oeynhausen-Osnabrück zwischen Melle-Ost und Melle-West. Gesperrt in beiden Richtungen.
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4: Also ich bin ehrlich, Leute, ne? Wenn ich eins sonntags nicht brauche, dann ist es einkaufen oder shoppen. Wirklich, ich habe sonntags noch nie gedacht, boah, jetzt aber mal ab in die City, ab in die Geschäfte, richtig geil abshoppen gehen. Nee, gut. Denke ich jetzt sonst an anderen Tagen auch nicht, aber Sonntag schon gar nicht. Falls das bei euch anders ist, dann könnt ihr euch freuen. Es wird nämlich gerade wieder drüber diskutiert, ob Geschäfte bald sonntags vielleicht aufmachen dürfen. Sprechen wir drüber in 5 Minuten hier in 1 live.

0: Teddy Swims. Hier ist Science Live am Sonntagmorgen. Und Leute, vielleicht seid ihr jetzt gerade genau dafür auf dem Weg nach Holland. Dann denkt ihr gleich wahrscheinlich, boah geil, bald weniger fahren. Vielleicht arbeitet ihr aber auch im Einzelhandel. Da denkt ihr euch gleich wahrscheinlich, what the fuck. Habt ihr das mitbekommen? Es wird gerade wieder drüber diskutiert, ob wir sonntags in Deutschland bald mehr shoppen dürfen. Die Bundesregierung, die plant nämlich, dass Bäcker, Konditoren und Bibliotheken ab nächstem Jahr sonntags länger aufmachen dürfen. Und deswegen sagen Handelsverbände jetzt, warum eigentlich nur die? Warum weiten wir das nicht auf alle Geschäfte aus und schaffen mal dieses strikte Sonntagsöffnungsverbot ab?
1: Das ist einfach nicht mehr zeitgemäß. Das ist wirklich ein sehr, sehr altes Gesetz. Da müssen wir dringend mal dran gehen.
0: Das sagt Carina Peretzke vom Handelsverband NRW. Das ist sozusagen die Vertretung der Einzelhändler hier bei uns im Sektor. Und der Verband findet, wer sonntags aufmachen will, der soll es auch dürfen.
1: Das sollen die Händler genau entscheiden dürfen. Also die Händler wissen, wann sich eine Sonntagsöffnung für sie lohnt, wann die Kunden bei denen unterwegs sind. Und da soll eben das Ganze vereinfacht werden.
0: Sonntags Läden auf und einkaufen dürfen. Leute, was haltet ihr davon?
2: Ich muss sagen, für mich selber

0: finde ich es, glaube ich, ganz praktisch. Also von der Bequemlichkeit einfach oder dass man flexibel ist. Ja, weil ich auf jeden Fall halt einen sehr stressigen Alltag habe und dann finde ich es eigentlich ganz praktisch, wenn man auch am Sonntag noch was besorgen kann, weil das oft ein Problem bei mir ist.
1: Das sagt 1Live-Hörerin Clara. Check ich, dass das ein Punkt sein kann? Ich persönlich kann aber sagen, ich habe bisher Sonntag noch nie gedacht, boah, jetzt shoppen gehen, jetzt einkaufen gehen, das wär's. Und wenn mal was gefehlt hat, hat bei mir immer der Kiosk um die Ecke geregelt. Deswegen bin ich beim Thema voll bei 1Live-Hörerin Mariana aus Köln.
2: Fände ich ein bisschen schwierig, weil ich glaube, ich insgesamt eigentlich ganz gut finde, dass es so einen festen Tag gibt, wo auf jeden Fall die meisten Leute, sage ich mal, frei haben. Und wenn man an dem Tag dann quasi auch noch den Einzelhandel öffnet, dann haben die Leute, die dort arbeiten, ja quasi noch weniger einen geregelten Arbeitsalltag.
1: Ja, ist so. Leute, wie seht ihr das? Sonntagsläden auf oder Läden zu? Schickt gerne mal eure Meinung dazu über die 0221 56789111 oder über Messenger in der

0: 7.20 Uhr, hier ist 1 Live am Sonntagmorgen und Leute, wir gehen jetzt nochmal rein in die Wohnung von Felix Lobrecht. Da hat er sich nämlich mit Thorsten Sträter getroffen und mit 1 Live und mit 60 Leuten von euch.
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0: Zwei Sessel, zwei Mikros und ein großes Schild mit dem Schriftzug Sträter und Lobrecht drauf. Davor noch 60 Stühle. Fast wie bei dir zu Hause, Felix, oder?
2: Die Idee von 1 Live ist, dass wir quasi so transparent, das hier mein Wohnzimmer wäre. So stellt sich 1 Live mein Wohnzimmer vor, übrigens.
0: Ja, okay, wir waren nicht im echten Wohnzimmer von Felix, wir haben nur so getan. Aber ich glaube, wir sind schon sehr nah dran gekommen. Wir wollten halt den Vibe auch so wohnzimmerig wie möglich haben, weil wir wussten, wenn die beiden, wenn Sträter und Lobrecht zusammenkommen und entspannt ins Gespräch kommen, dann wird's nicht nur mega witzig, sondern auch mega deep. Und genau diesen Vibe hat auch das Publikum gefeiert.
3: Voll besonders so, weil das connectet einen schon krass zu so Leuten, die man eigentlich sonst nur so online sieht.
4: Oh, ich fand's cool, man saß wirklich direkt vor den Leuten. Ich hätte aufstehen können und Thorsten auf die Schulter tippen können.
5: Ich denke mal, im Stadion wäre das ganz anders gewesen. Ne? Also ich hatte das Gefühl, die plaudern ein bisschen aus dem Nähkästchen und alle hatten Spaß.
0: Ja, so ist es. Und in dieser intimen Atmosphäre haben die beiden 16 Fragen übers Leben beantwortet. Und zwar Fragen von euch aus dem Publikum. Anja aus Tinnum auf Sylt hatte zum Beispiel eine Frage.
6: Ihr habt die Möglichkeit, 24 Stunden lang jeweils der andere zu sein. Was würdet ihr tun, weil ihr glaubt, dass der andere das unbedingt mal erleben, erfahren oder fühlen sollte?
2: Boah, ich glaube, wenn ich du wäre, würde ich den ganzen Tag so dastehen. Boah, ich hab ja Arme, ey.
7: Das ist genau das, was ich bei dir machen würde. Ich würde den ganzen Tag wie ein Affe posen. So, das würde ich wirklich machen und dann würde ich gerne wissen, wie ist das, wenn man nicht komplett über den Bordstein gucken kann? All diese Sachen interessieren.
2: Sträter hat mir mal erzählt, ich weiß nicht, ob ich das öffentlich erzählen darf, ich mach's zur Sicherheit einfach mal.
7: Ja, das halte ich für eine seriöse Vorgehensweise.
2: Sträter ist auch so ein Smart-Home-Assi.
7: Ja.
2: Sträter ist so ein Typ, der so, wo der Kühlschrank so selbstständig irgendwie die Butter nachbestellt und so eine Schoten. Und Sträter hat mir mal ganz stolz erzählt, dass er sich sein Haus irgendwie so eingerichtet hat, dass zu einer bestimmten Uhrzeit morgens fängt der Kaffee in der Küche an zu brühen, ja. Dann geht der Vorhang auf, es läuft irgendwelche komische Musik. Und ich würde gerne einmal diese Smart-Home-Sträter-Morgenroutine, die würde ich einmal mitnehmen.
0: Ich auch, klingt nach einem geilen Zuhause. Leute, wenn ihr wissen wollt, wie Felix Lobrechts Wohnzimmer aussieht, also unser Nachbau von Felix Lobrechts Wohnzimmer. 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
2: 19:30 ist es und ich habe keine Meldungen.
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3: Irgendwie ist es schon wieder so ein bisschen vergessen worden, weil die USA sang- und klanglos aus der WM rausgeflogen sind. Aber das war schon ein krasser Skandal diese Woche, ne? Habt ihr mitbekommen wahrscheinlich. Der Anruf von US-Präsident Donald Trump beim FIFA-Präsident Infantino, damit die FIFA eine rote Karte für den US-Spieler Balogun zurücknimmt.
4: I understand sports really well. And that wasn't a foul.
3: Das war kein Foul, hat Donald Trump dem FIFA-Präsidenten gesagt. Außerdem hat Donald Trump noch zugegeben, dass er vorher noch gar nicht wusste, was überhaupt eine rote Karte ist, aber er ist jetzt großer Fußballexperte. Über diesen Skandal und die Folgen sprechen wir noch genauer in 5 Minuten hier bei mir in der Show in 1 Live. Schönen Sonntagmorgen.

0: Uhr 37. Hier ist 1 Live am Sonntagmorgen und das sind The Weeknd und Daft Punk mit Titel sagen sie jetzt. So ist es. Und Leute, die WM, ne? Die WM ist jetzt in genau einer Woche vorbei. So lange haben wir noch WM. Ein Lieblingsmoment steht aber jetzt schon fest, von mir zumindest. Und das sind die Spieler von Belgien, wie sie an der Eckfahne den Donald Trump-Tanz nachmachen und Donald Trump damit auch so ein bisschen verarschen. Und das haben sie gemacht Dienstag, nachdem sie die USA im Viertelfinale mit 4:1 aber einmal komplett auseinandergenommen haben. Ich glaube, in dem Spiel war fast die ganze Welt für Belgien, dank Donald Trump und seiner Einflussnahme. Ich meine natürlich dank seinem unverbindlichen Anruf bei FIFA-Präsident Infantino. Hört ihr jetzt nochmal alles zusammengefasst in unseren Bildern der Woche WM-Spezial.
1: I understand sports really well. And that wasn't a foul.
2: US-Präsident Trump hat zugegeben, dass er sich in die Fußball-WM eingemischt hat. Er hat gesagt, dass er den Chef des Weltfußballverbands gebeten hat, die Rotsperre eines Spielers aus dem US-Team zu überprüfen.
3: Danach wird die Rotsperre für US-Star Balogun aufgehoben. Der Stürmer darf doch spielen.
4: Die ganze Sportwelt kann es nicht fassen.
5: Alles, was da passiert, was irgendwie komisch ist, was Skandale sind, was scheiße läuft, wo sich alle Menschen an den Kopf fassen und denken, was ist da los? Das ist immer Trump und Infantino. Also es ist furchtbar, was die beiden machen.
6: Das ist unser Spiel, nicht deren Spiel.
7: Eigentlich müssten sich die Mannschaften und alle Fußballverbände dagegen wehren.
8: Ich sag, der Trump ist für mich verrückt.
9: Es wurde viel drüber diskutiert, dann spielen die Amis jetzt gegen Belgien mit Balogun im Angriff. Mhm. Tja, und das Ergebnis? 1:4.
10: Das war's. Die USA sind raus. Der letzte Gastgeber verlässt das Turnier.
9: Der Einfluss von Trump hat den Amis also offensichtlich gar nichts gebracht.
11: Der Fußball ist am Ende stärker als die Bromance zwischen Trump und Infantino, würde ich sagen. Also Belgien hat das geregelt und das fühlt sich gut an.
9: Es fühlt sich vor allem auch gerecht an. Norwegen kickt Brasilien aus der Fußball-WM und natürlich ist einer dafür hauptverantwortlich.
10: Haaland! Es ist der Wikinger-Wahnsinn! Norwegen macht das wunderbar!
12: Zu gewinnen. Das bedeutet nicht nur Viertelfinale, sondern Geschichte auf der großen Bühne. Und sie gewinnen die Weltmeisterschaft!
0: Yeah! Ja, das hat leider nicht geklappt. Die Schweiz ist herausgeflogen gegen Argentinien. Die Halbfinals stehen fest. Frankreich gegen Spanien am Dienstag und England gegen Argentinien am Mittwoch. Hier ist 1 Live für euch jetzt mit Loy und Red Eyes.

alle Fußballsuchtis so wie ich, wir müssen jetzt ganz stark sein. Ich habe eine schlechte Nachricht. Seit über einem Monat gibt's jetzt einfach 2 Tage am Stück keinen Fußball. 2 Tage spielfrei bei der WM. Dienstag geht's erst weiter. Halbfinale Frankreich gegen Spanien. Ich weiß noch gar nicht, was ich machen soll. Was ich machen kann, ist aber die WM-Stimmung hochhalten, zumindest musikalisch mit dem offiziellen WM-Song. Shakira und Burna Boy, Die, Die.

So Leute, was machen wir jetzt mit dem Sonntag? Aufmachen oder zulassen? Also die Läden, das wird gerade diskutiert, ne? Von Handelsverbänden und der Politik. Sollen Läden sonntags aufmachen dürfen? Sollen wir in Zukunft sonntags shoppen dürfen? Das ist auch unser Thema heute hier bei mir in der Show in 1 Live und ich wollte eben von euch wissen, was ist eure Meinung dazu? Würdet ihr gerne shoppen gehen am Sonntag oder sagt ihr, nee, brauche ich gar nicht? Alex aus Paderborn hat mir dazu geschrieben über Messenger in der 1 Live App. Er sagt, bitte kein Sonntag. Dann haben die im Einzelhandel ja gar kein Wochenende mehr und noch weniger Zeit für die Familie. Schlechte Idee. Daniel aus Kleve, der sieht's komplett anders. Der schreibt über Messenger in der 1 Live App, sonntags einkaufen ist praktisch, schafft mehr Arbeitsplätze und im Ausland wie in den Niederlanden, da klappt's doch auch. Daniel sagt, da sollte sich Deutschland mal was abgucken. Also ich merke, ihr seid zwiegespalten, was das Thema angeht. Ich find's auch irgendwie eine schwierige Frage. Also ich persönlich brauch's halt null. Also ich bin noch nie auf die Idee gekommen, dass ich dachte, ey, ich würde jetzt gerne sonntags einkaufen gehen. Aber klar, wenn man jetzt die ganze Woche überarbeitet und nur den Sonntag vielleicht Zeit hat, kann ich es auch checken, dass man dann sagt, ich würde gern einkaufen am Sonntag. Wie ist eure Meinung? Das könnt ihr mir gern weiter erzählen über die 0221 56789 111 oder über Messenger in der 1 Live App. Laden auf am Sonntag, das bleibt auch das Thema hier bei mir in der Show. Was das konkret für die Angestellten bedeutet, da sprechen wir in 20 Minuten noch genauer drüber hier in 1 Live. Ich wünsche euch erstmal einen schönen Sonntagmorgen, Leute.

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1: Es ist 8 Uhr, ich bin Sandra Wahle. Bei der Fußball-WM ist jetzt erstmal Pause, bevor am Dienstag die Halbfinalspiele losgehen. Seit der Nacht steht dafür auch die zweite Paarung fest. Dazu gehört Argentinien, das 3:1 gegen die Schweiz gewonnen hat. Und das sagen die Schweizer Fans dazu.
2: Ich bin sehr enttäuscht. Ich gehe jetzt nach Hause weinen. Ne?
3: Wir sind super stolz. Die haben super gespielt.
4: Ja, einfach im Moment traurig, aber definitiv sehr, sehr stolz auf das Team.
1: Wie das Spiel gelaufen ist, dazu mehr von Henrik Lückhoff.
5: Spielerisch taten sich die Argentinier lange schwer. Erst ab der 72. Minute, als der Schweizer Brel Embolo wegen einer Schwalbe mit Gelb-Rot vom Platz flog, dominierte Argentinien. Trotzdem ging es in die Verlängerung. Da sorgten Alvarez mit einem Traumtor und Lautaro Martinez nach einem Konter für den 3:1-Sieg. Im Halbfinale wartet England, das mit 2:1 nach Verlängerung gegen Norwegen gewann. Nach Rückstand drehte Jude Bellingham mit 2 Toren das Spiel.
1: England und Argentinien spielen dann am Mittwoch gegeneinander. Das US-Militär hat wieder Stellungen im Iran angegriffen. Präsident Trump hatte das befohlen, nachdem der Iran ein Containerschiff in der Straße von Hormuz beschossen hatte. Die Meerenge ist wichtig für den weltweiten Handel mit Öl. Im Moment ist sie wegen der Angriffe wohl wieder geschlossen. Zum ersten Mal seit 35 Jahren steht heute wieder ein deutscher Tennisprofi im Wimbledon-Finale der Männer. Die Nummer 2 der Welt, Alexander Zverev, trifft auf die Nummer 1, Jannik Sinner. Im Jahr 2018 hat Angelique Kerber den Grand Slam gewonnen. Sie glaubt, dass Zverev heute Chancen hat.
6: Weil er sich hier die letzten 2 Wochen wirklich sehr fokussiert, sehr solide gezeigt hat. Er ist bei sich, er spielt gutes Tennis, seine Vorhand, sein Aufschlag, alles sitzt.
1: Das Wimbledon-Finale geht heute um 17 Uhr los. Wer gerne mal mit Freunden was spielt, könnte heute neue Ideen bekommen. In Berlin entscheidet sich nämlich, welches Spiel das Spiel des Jahres wird. Es gibt 3 Nominierte und der Gewinner darf sich die Auszeichnung danach auf die Verpackung schreiben. Auch über das Kinderspiel und das Kennerspiel des Jahres wird entschieden, also für Leute, die schon mehr Spielerfahrung haben.
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1: Das sieht heute ähnlich aus wie in den letzten Tagen. Zeitweise gibt es zwar ein paar Wolken, ansonsten ist aber viel Sonne dabei und es wird trocken und sehr warm. In Herford und Ibbenbüren bis 29 Grad, in Lünen und Waldbröl sind bis 30 drin und in Mönchengladbach bis 32 Grad. In der neuen Woche geht es dann genauso weiter. Morgen sind wieder bis zu 33 Grad drin.
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1: Keine Staus, aber ein paar Sperrungen. Die erste von der A1 Osnabrück-Bremen in Höhe Osnabrück-Nord in beiden Richtungen. Gesperrt ist auch die A4 Köln Richtung Aachen zwischen Frechen-Nord und dem Kreuz-Kerpen und in der Gegenrichtung zwischen Kreuz-Kerpen und Köln-Eifeltor. Und die dritte Sperrung kommt von der A30 Bad Oeynhausen-Osnabrück zwischen Melle-Ost und Melle-West in beiden Richtungen.
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7: Ich feiere hier in 1 Live gleich nochmal die Verlierer. Heute Nacht war ja Viertelfinale, 2 Spiele, 2 Teams sind rausgeflogen. Norwegen und die Schweiz. Aber ich finde, die beiden haben es verdient, dass man die auch nochmal feiert. Und das mache ich in 5 Minuten hier bei mir in der Show.

0: Kleiner Flex, ich habe das Ergebnis wirklich 1:1 genauso getippt, aber dass es so spannend wird, das habe ich überhaupt nicht erwartet. Heute Nacht war ja das letzte Viertelfinalspiel der WM, Argentinien gegen die Schweiz. 3:1 ist es ausgegangen für Argentinien, aber da hat es ganz lange nicht nach ausgesehen. Es ging in die Verlängerung bei diesem Spiel mit 1:1 und obwohl die Schweiz ganz lange ein Mann weniger war, es gab eine rote Karte für Breel Embolo, haben sie mega gut gekämpft und krass mitgehalten. Argentinien, muss man dazu sagen, ist ja der amtierende Weltmeister. Das macht die Leistung noch mal krasser. Dann aber kurz vor Schluss, kurz vor Ende der Verlängerung, hat Argentinien gezeigt, was es kann mit einem echten Kunstwerk.
1: Pass zu Alvarez, Schuss, Tor! Julian Alvarez! 2:1! Ein Tor wie ein Gemälde!
0: Das war wirklich ein Gemälde. Distanzschuss in den Winkel. Also das war krass und damit war der Knoten geplatzt und hat Argentinien 3:1 gewonnen. Die Schweiz ist damit raus und natürlich auch down wie Nationalspieler Granit Xhaka.
2: Es ist sehr bitter für uns. Wir hatten das Gefühl, dass in diesem Moment sogar mehr drin gewesen wäre. Waren besser drin, mehr Energie in der Mannschaft gewesen, mehr Mentalität. Und so ist leider Fußball eine Riesenentscheidung, wo dann das Spiel komplett ändert. Und das tut weh, definitiv.
0: Tut weh und mit dieser Entscheidung meint er eben die rote Karte. Trotzdem, wenn diese Niederlage verdaut ist, dann können sich alle Schweizer freuen. Das schreibt auch gerade schon 1Live-Hörer Patrick aus der Schweiz hier über die 0221-567-89111. Er schreibt, gekämpft, ich bin sehr stolz auf die Mannschaft, denn für die Schweiz war es historisch. Zum ersten Mal seit 1954 waren die überhaupt in einem WM-Viertelfinale. Also krasse Leistung und Respekt. Kann man feiern, die Schweiz. Und genauso krass war auch die Leistung von Norwegen. Die haben heute Nacht nämlich auch Viertelfinale gespielt gegen England. Für Norwegen, was auch historisch ist, war das erste Viertelfinalspiel ever bei einer WM. Sie sind zwar rausgeflogen gegen England, trotzdem sagt Norwegens Ødegaard:
3: Natürlich war es fantastisch, ein riesiges

0: tolles Abenteuer. Wir können wirklich stolz sein.
1: Ja, kann man stolz sein.
2: Das können alle Norweger und die Norweger können auch auf sich selbst stolz sein, besonders auf die Fans, weil was die abgerissen haben, das war sowieso das Geilste. Also ich finde, es sollte noch einen FIFA-Preis für die besten Fans bei einem WM-Turnier geben. Hätten die Norweger auf jeden Fall verdient mit ihrem Rudern. Jetzt müssen sie zwar nach Hause rudern, aber auch da nochmal großer Respekt für Norwegen. Geiles Turnier gespielt.

0: Greedy, hier ist 1 Live und ich merke schon, die Meinungen bei euch, die gehen gerade krass auseinander. Ich wollte von euch ja wissen, Leute, was haltet ihr davon, sonntags die Läden aufzumachen? Denn genau das wird gerade diskutiert von Handelsverbänden und von Politik. Und ein paar von euch, die fänden das gut, wenn ihr sonntags einkaufen könntet. Daniel aus Kleve zum Beispiel fänd das praktisch, hat er mir über Messenger in der 1 Live App geschrieben. Gerade die Leute von euch, die selbst im Einzelhandel arbeiten, die fänden das aber ganz schön kacke. Da habe ich jetzt einige Nachrichten bekommen über Messenger. Daniela aus Mönchengladbach zum Beispiel, die schreibt: Das macht mich echt sauer. Ich arbeite seit meiner Ausbildung im Handel. Der Job ist jetzt schon unattraktiv. Wie unattraktiv soll's denn noch werden? 1 Live-Reporterin Lisa Schild hat sich mal so ein paar Argumente angeguckt, die für Sonntag aufmachen sprechen sollen. Eins ist ja, Lisa, mehr Tage auf heißt auch, du kannst als Angestellter mehr Geld verdienen, ne?
1: Ja, und wegen des Sonntagszuschlags würde man so gesehen auch für die gleiche Arbeit ein bisschen mehr Geld bekommen. Das ist aber ein sehr optimistischer Blick. Hanna Meier ist Betriebsratsmitglied bei Verdi und arbeitet selbst im Textileinzelhandel. Und sie findet, dass das zusätzliche Geld nicht genug wäre für die Folgen, die so ein zusätzlicher Tag halt haben kann.
2: Dass es dann halt auch zu mehr Arbeit für die Kollegen kommt, dann wieder zu mehr Belastung, denn mehr Personal ist ja dann trotzdem nicht da. Das heißt, die, die da sind, müssen dann auch den Sonntag ran und das wäre dann auf jeden Fall eine Überbelastung.
1: Die Gewerkschaften sagen, bisher ist der Sonntag der einzige planbar freie Tag und wenn der wegfällt, können die Mitarbeiter auch da oft spontan reingeholt werden und diese Überbelastung könne dann auch körperlich oder psychisch schädlich sein.
0: Jetzt könnte man ja auch optimistisch sagen, wenn die Läden mehr aufmachen, dann nehmen sie ja mehr Geld ein und können dann wiederum mehr Leute einstellen, also man hat mehr Jobs, mehr Personal und weniger Arbeit. Ist aber zu einfach gedacht, oder?
1: Ja, da gehen die Meinungen auseinander. Der Handelsverband sagt ja, dass die Leute einfach online shoppen, wenn die Läden geschlossen sind und an Sonntagen vielleicht eher nochmal in die Stadt gehen würden. Hanna Meier hatte aber keine große Hoffnung.
2: Der Umsatz würde wahrscheinlich nicht großartig steigen, sondern es würde sich einfach nur auf den 7. Tag verlagern, was an den anderen 6 Tagen dann halt weniger wirkt.
1: Die Gewerkschaften sehen also keinen sonderlich großen Gewinn. Eine Umfrage der Industrie- und Handelskammer zeigt aber auch, dass es dem Einzelhandel weniger um mehr Umsätze geht. Für die ist das vor allem so ein Image-Ding und soll langfristig mehr Kunden bringen.
0: Sagt 1Live-Reporterin Lisa Schild. Sonntag aufmachen oder nicht? Unser Thema heute Morgen hier bei mir in der Show. I said it.

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4: Es ist 8:30 und die Straßen sind frei.
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5: Eier und Knabbern. Das ungefähr zusammengefasst sind eure O-Ton-Charts diese Woche. Gibt's in 5 Minuten für euch in 1 Live.

0: Hier ist eins live mit Kenya Grace. Und strange wird's auch jetzt.
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0: Leute, ihr hattet richtig Bock auf Neues diese Woche und habt viele neue Töne in die Top 5 gewählt. Hier kommen direkt zwei. Der erste ist auf
1: Platz 5.
0: Und da muss ich leider erstmal wieder alte Wunden öffnen. Es tut mir leid, es geht nochmal um Fußball, es geht nochmal um Deutschland und es geht nochmal ums Aus gegen Paraguay. Und vielleicht erinnert ihr euch, ein Tor für Deutschland wurde in diesem Spiel zurückgenommen. Das war alles so ein bisschen zweifelhaft. Deswegen gab es im ZDF auch eine messerscharfe Analyse vom Schiri-Experten Thorsten Kinhöfer. Irgendwie sogar auf zwei Sprachen. Irgendwie dann aber auch nicht.
2: Der Fehler, der da gemacht wurde, ist schon, dass der VAR den Schiedsrichter darauf hingewiesen hat, dass da ein mögliches Foulspiel vorliegt, weil das ist schon der erste Fehler. Und der zweite Fehler ist, dass der Schiedsrichter auf Deutsch gesagt nicht so viel Cojones hatte, sich über diese Entscheidung hinwegzusetzen und zu sagen, nein, das ist kein Foul.
1: Platz 4.
0: Und da geht's nochmal um zweifelhafte Dinge mit Cojones. Und was zu knabbern gibt's auch noch. Bei Laurenz und Gigi haben wir gesehen bei Ex on the Beach auf RTL Plus.
3: Oralverkehr zählt für mich nicht als Sex. Das ist quasi wie Knutschen. Nur an anderen Stellen. Die hat mir einen geknabbert so.
4: Geknabber? Cooles Wort.
3: Hast du gemerkt? Geknabbert. Eine süße Umschreibung.
4: Das ist so eine süße Beschreibung.
3: Ein abgeknabbert.
4: Passt.
0: Ja,

Peter Fox, alles neu, ein 1 Live Original für euch. Hey! Und was noch nicht neu ist, ist neues Fotomaterial auf dem Insta-Kanal von Taylor Swift. Ey, die ist jetzt schon über eine Woche mit Travis Kelce verheiratet und es gibt einfach immer noch kein offizielles Hochzeitsfoto. Taylor, wir warten alle drauf, poste doch mal was. Soll wohl angeblich bald offiziell was kommen. Ich bin gespannt. Was jetzt offiziell kommt, ist Taylor Swift für euch im Radio. I knew it, I knew ya ist das für euch.

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1: Es ist 9 Uhr, ich bin Sandra Wahle. In NRW sind letzten Monat besonders viele Menschen beim Baden in Seen und Flüssen ums Leben gekommen. Laut DLRG gab es 22 Todesopfer. Das sind 10 mehr als letztes Jahr zur gleichen Zeit. Was die Gründe sind, sagt Bastian Rode.
2: Zum einen natürlich die Hitze. Wenn es so heiß ist wie im Juni, fahren mehr Menschen ins Wasser und es gibt mehr Todesfälle. Hinzu kommt, dass laut der DLRG weiter zu viele Leute die Risiken unterschätzen, besonders unter Alkohol. Etwa, dass der Kreislauf zusammenbrechen kann, wenn man von heißer Luft ins kühle Wasser geht. Und es ist auch so, dass Flüsse wie der Rhein bei Hitze noch gefährlicher werden. Sie führen wenig Wasser, die Strömung und die Sogwirkung vorbeifahrender Schiffe werden größer.
1: In vielen Städten am Rhein gilt ein Badeverbot. Trotzdem gehen da immer wieder Menschen ins Wasser. Todesfälle gab es zuletzt aber auch am Neffelsee in Zülpich und im Rhein-Herne-Kanal. Bei dem trockenen und heißen Wetter steigt bei uns auch wieder die Gefahr für Waldbrände. Der Präsident vom Deutschen Feuerwehrverband hat der Deutschen Presseagentur gesagt, dass dafür mehr Technik gebraucht werde, zum Beispiel Spezialfahrzeuge. Gegen Mitte der Woche könnte in Deutschland die höchste Gefahrenstufe für Waldbrände gelten. Auf der Bahnstrecke von Hagen über Wuppertal nach Köln gibt es weiter Probleme. Eigentlich ist sie frisch saniert, gestern sind aber Schäden an einer Brücke festgestellt worden. Bei Opladen kann deshalb weiter nur ein Gleis befahren werden. In Alsdorf bei Aachen gab es in der Nacht einen größeren Einsatz gegen Autotuner und Poser. Eine Hundertschaft hatte das Gelände am Anna-Park abgeriegelt und die Fahrer kontrolliert. Anwohner beschweren sich seit Wochen über Ruhestörungen. Außerdem sollen die Fahrer immer wieder mit zu hoher Geschwindigkeit unterwegs sein. Bei der Fußball-WM ist für Norwegen Schluss, auch wenn sich das in der Hauptstadt Oslo letzte Nacht anders angehört hat. Das Team um Starspieler Erling Haaland ist im Viertelfinale gegen England ausgeschieden nach einem 1:2. England trifft im Halbfinale auf Argentinien. Im Spiel gegen die Schweiz stand es am Ende 3:1.
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1: Der Tag bringt wieder viel Sonne. Im Münsterland und im Mindener Land können auch mal Wolken durchziehen. Es bleibt aber überall trocken. Und dazu wird es wieder sehr warm. Schwerte und Lippstadt kommen heute auf 30 Grad, Moers auf 31 und Jülich und Königswinter auf maximal 33 Grad. Die neue Woche geht dann endlich los. Es bleibt sonnig, trocken und warm bei bis zu 33 Grad.
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1: Keine Staus, aber folgende Autobahnen sind wegen Bauarbeiten am Wochenende gesperrt. Einmal die A1 Osnabrück-Bremen in Höhe Osnabrück-Nord in beiden Richtungen. Gesperrt ist auch die A4 Köln Richtung Aachen zwischen Frechen-Nord und Kreuzkerpen. Und auch eine Sperrung in der Gegenrichtung zwischen Kreuzkerpen und Köln-Eifeltor. Und die letzte Sperrung kommt von der A30 Bad Oeynhausen-Osnabrück zwischen Melle-Ost und Melle-West in beiden Richtungen.
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3: Hey Loves, was ist los bei euch? Seid ihr bereit, den Sonntag ab jetzt ein bisschen gemeinsam zu verbringen? Ich bin's komplett. Randvoll bin ich nämlich schon wieder mit guten Geschichten aus Promihausen aus dieser Woche. Feinsten Sound habe ich parat und eigentlich eh ja nur eine Mission, euch eine gute Zeit zu machen. Ne? Also schmeißt euch, weiß ich nicht, ein paar Eiswürfel ins Planschbecken, stellt euch ein paar lecker Cola kalt und dann machen wir es uns schön die nächsten 5 Stunden hier. Let's go!

0: hört die Power in der Stimme. Dermot Kennedy für euch hier in 1 Live. An diesem Sonntagmorgen. Ihr habt es mitgekriegt, ne? Das Finale der Fußball-WM dieses Jahr. Kriegt zum ersten Mal eine Halbzeitshow, so ähnlich wie beim Super Bowl. 11 Minuten lang wird die wohl sein und randvoll mit den krassesten Stars. Erstmal waren Shakira und Burna Boy angekündigt, zum Beispiel Madonna, BTS, Coldplay. Und dann kam noch ein Name hinterher, auch Justin Bieber nämlich, wird wohl live performen dann in dieser Halbzeitshow. Finale der Fußball-WM. Jetzt denkt ihr euch zurecht, Moment mal, aber du hast gesagt, 11 Minuten lang ist die, wie soll denn da alle reinpassen? Überhaupt, das ist ja nicht so viel Zeit. Und deswegen haben wir uns auch tatsächlich mal Gedanken gemacht. Wir haben eine Theorie. Wir haben einfach die Theorie nämlich, dass sich da ein paar Leute zusammentun. Genau ein paar Jungs, weil, jetzt passt mal auf, Punkt 1, BTS, ne? Die fühlen ja voll The Love für Justin Bieber.
1: Oh, Justin Bieber, sarangheyo. Sarangheyo, Justin Bieber.
0: JK von BTS sagt das in seinem letzten Livestream, ne, auf Koreanisch. Zweimal so, ich liebe dich, Justin Bieber, ich liebe dich. Ja, und auch beruflich sind die schon verbunden. So mehr oder weniger hat RM mal ganz sassy gedroppt, als in einem Interview nämlich gefragt worden sind, ob es ihr Traum wäre, meinen Song mit Justin Bieber zusammen zu machen. Und er dann eben so, es ist kein Traum, wir sind Freunde.
2: It's not a dream, we're in the same company, we're a company friends. So it's not a dream, but it hasn't happened yet. So if you see this video, friend, call us.
0: So, und jetzt, letzter Hinweis an dieser Stelle hier, in seinem letzten Livestream hat J-Hope auch noch was Auffälliges gesagt. In den Kommentaren hat da nämlich ein Fan gefragt, bringt BTS einen neuen Song dann auch für die WM raus? Und er liest dann die Frage so vor.
3: Is BTS releasing any song for FIFA?
0: Dann grinst er so einigermaßen oberauffällig, sekundenlang in die Kamera. Und Freunde, ihr spürt's doch selbst, oder? Wenn das alles nicht heißt, BTS und Justin Bieber bringen einfach zusammen was raus für die WM und performen es dann natürlich auch entsprechend zusammen beim Finale. Also wir sind uns da im Grunde sicher und deshalb besonders ready für dieses Finale am 19. Juli. Solange erstmal noch der Biebs, aber mit Nicki Minaj jetzt hier. Beauty and a Beast!

0: Habt ihr das gesehen? Ikki Mel, nämlich einfach im MoMA, hier im ZDF-Morgenmagazin, am Montagmorgen diese Woche. Diesem doch eher seriösen Format auch, das mal gut aufgemischt hat, ne? Anders gut. Ihr werdet es gesehen haben. Den Clip nämlich von ihrem Auftritt, der komplett viral gegangen ist ja auch. Sie performt da ganz Mutter-Iggy-Style, so ihrem provokanten Beitrag zur Fußball-WM, und im Publikum sitzen alle still und steif. Gucken ein bisschen irritiert, verlegen auch Richtung Boden hier und da. Gab auch Leute, die fanden das insgesamt wohl, ja, eher peinlich und unangenehm. Gab auch noch ein paar einordnende Worte vom Moderator.
1: Für Fußballmänner nicht beleidigt sein, das ist Provokation und Kunst.
0: Kunst ist das, ja ey. Und ich fand es vor allem sensationell witzig einfach. Und feier, dass wohl jetzt auch schon Bares für Rares angefragt hat. Nächstes auch mal Opa-Format und Ikki Mel da auch mal in die Sendung holen will. Ich meine, stellt euch vor, Mama Ikki und Papa Horst.
2: Doch, das sieht wirklich toll aus.
0: Ja.

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1: Halb zehn ist es und die Straßen sind frei.
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2: Hey, na? Keiner mag Besserwisser, ne? Du sagst so, oh, wegen dem Wetter bleibe ich heute lieber mit nassem Lappen auf dem Bauch einfach vorm Venti liegen. Und der andere sagt dann so, Entschuldigung, aber das heißt wegen des Wetters. Und das Schlimme, ich bin der zweite Mensch. Sieben Knoten in meinem Gehirn, ich kann nicht anders. Super unangenehm, ekelhafte Besserwisserin bin ich manchmal. Aber ich sehe es wenigstens ein, ne? Wie ätzend das ist. Genau wie Teddy Swims, der ist auch so voll selbstreflektiert hier, Mr. Know-It-All.

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1: Haben wir einfach mal zwei der erfolgreichsten Comedians Deutschlands zusammengeschmissen für euch.
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1: Wir haben natürlich nichts zusammengeschmissen, allerdings Thorsten Sträter und Felix Lobrecht haben wir selbstverständlich auf ganz bequeme Stühle gesetzt, fanden auch die beiden gut.
3: Gut, stabil.
1: Ja, gut und stabil haben sie dann vor allem aber auch geliefert im 1Live-Haus vor euch hier im Publikum. Insgesamt 16 Fragen über das Leben nämlich haben sie beantwortet für euch, zum Beispiel die von Chris aus Köln.
4: Meine Frage lautet, welcher völlig absurde Ratschlag hat euch im Leben am meisten geholfen?
5: Mein Ratschlag war keiner, den mir jemand proaktiv gegeben hat, sondern das habe ich irgendwo aufgeschnappt. Es klingt im ersten Hören so ein bisschen glückskeksmäßig, aber wenn man drüber nachdenkt, dann ist das ziemlich deep, dann kann man damit richtig was anfangen. Ich glaube, dass es Jim Carrey war, ich weiß es aber nicht, hat in irgendeinem Interview gesagt, man kann auch an dem scheitern, was man nicht machen möchte. Und das klingt erstmal belanglos, aber wenn man darüber nachdenkt, dann bedeutet das, dass wenn der vermeintlich sichere Weg, den man irgendwie so gehen soll, Schule, Ausbildung, Bankkaufmann und bla, wenn man auch daran scheitern kann, obwohl man das nicht machen will, dann kann man auch direkt das probieren, worauf man eigentlich Bock hat, weil nicht mal der sichere Weg ja sicher ist. Man kann auch an dem scheitern, was man nicht machen will. Dann kann ich auch gleich das probieren, was man machen will. Und so habe ich eigentlich immer Entscheidungen getroffen.
6: Also ich persönlich halte mich bei so Lebensratschlägen meistens an diese ganzen Gesetze. Murphys Gesetz oder das Falkland-Gesetz. Wenn du keine Entscheidung treffen musst, triff keine. Das ist schon sehr chillig, weil man neigt ja doch dazu zu sagen, ja, ich werde da jetzt mal irgendwie Einfluss drauf nehmen und dann lass uns das mal so entscheiden. Manchmal musst du Dinge gar nicht entscheiden. Lass mal laufen. Das wird mir im Allgemeinen aus meinem Umfeld als absolute Schwäche.
5: Hast du ein Beispiel?
6: Nö.
1: Ja, verstanden haben wir es aber trotzdem. Ne? Und es gibt ja noch viele, viele andere Beispiele bei Sträter und Lobrecht. Zum Beispiel verraten die beiden auch noch, welche Firma sie gern gründen würden und was sie so machen würden, wenn sie in die Vergangenheit reisen könnten. Ja. Könnt ihr euch jederzeit auch angucken. Übrigens in der ARD Mediathek.
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So, eine Frage, die wir von unserer Liste streichen können jetzt. Was ist Yücel eigentlich vor einem Gig? Ist der Team Healthy Food und Proteinshake oder, und Spoiler, that's it, Yücel haut sich einfach ein fettes Schnitzel rein, wie gestern in Frankfurt. Aber erstmal Schnitzel-Time, Beweise gibt's bei Insti. Ja, und dann war Performance-Time. Wie sich das für einen DJ gehört, ist er halt im Sommer fest unterwegs, Yücel, ne? Fanden die Leute in Frankfurt gestern richtig gut und er hat versprochen, nächstes Mal direkt für 2 Shows vorbeizukommen da. Und von mir aus, ne, soll er machen. Hauptsache, er kommt dann auch schön im Sektor rum. Am 1. August ist er ja in Neuss. Jetzt ist er aber erstmal hier in 1 Live mit neuem Sound. Yücel mit Bryson Tiller, das ist...

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1: 10 Uhr ist es. Ich bin Sandra Wahle. Und es geht zuerst um die Lage im Nahen Osten. Der Iran und die USA wollten ja eigentlich über Frieden verhandeln. Seit Tagen gibt es aber wieder Angriffe. Letzte Nacht hat das US-Militär rund 140 Ziele im Iran beschossen. Das hat jetzt Folgen für die Straße von Hormus, also die Meerenge, die wichtig für den internationalen Ölhandel ist. Mehr dazu von Martin Ganselmeier.
2: Erneut gab US-Präsident Trump den Angriffsbefehl als Reaktion auf iranische Attacken gegen ein Handelsschiff, das die Straße von Hormus ohne Abstimmung mit Iran passieren wollte. Nach Angaben des US-Regionalkommandos CENTCOM hatten iranische Revolutionswächter ein unter zypriotischer Flagge fahrendes Containerschiff beschossen. Zuvor hatten Irans Revolutionswächter erklärt, das Schiff habe die maritime Sicherheit in der Meerenge gefährdet.
1: Die Straße von Hormus ist für Containerschiffe wohl erstmal wieder gesperrt. Die DLRG warnt immer wieder, dass es in Flüssen und Seen gefährlich werden kann. Wie gefährlich, zeigen jetzt nochmal Zahlen. Allein in NRW gab es letzten Monat 22 tödliche Badeunfälle. Das sind 10 mehr als letztes Jahr im gleichen Monat. Gründe sind zum Beispiel, dass man Strömung oder den Temperaturunterschied falsch einschätzt. Die Regierung in Venezuela will damit anfangen, provisorische Unterkünfte zu bauen für alle, die durch die schweren Erdbeben ihr Zuhause verloren haben. Fast 18.000 Menschen ist das passiert. Viele von ihnen sind im Moment in Schulen untergebracht. Bald beginnt da aber wieder der Unterricht. Bei einem Konzert von Pitbull in London ist gestern ein Weltrekord aufgestellt worden. Über 21.000 Fans hatten sich künstliche Glatzen aufgesetzt. Der Trend, bei den Konzerten wie der Rapper auszusehen, hat sich über Jahre entwickelt. Nächste Woche spielt Pitbull auch in Düsseldorf. Und dann gucken wir noch auf einen Wettbewerb, der wegen der Hitze heute anders läuft. Bei der Tour de France ist deshalb zum ersten Mal eine Etappe verkürzt worden. Statt 185 Kilometern fahren die Radprofis heute 155 Kilometer. Am Startort in Frankreich werden bis zu 40 Grad erwartet.
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1: Das sieht heute ähnlich aus wie in den letzten Tagen. Zeitweise gibt es zwar ein paar Wolken, ansonsten ist aber viel Sonne dabei und dazu wird es wieder trocken und sehr warm. Bad Berleburg kommt heute auf maximal 28 Grad, Oberhausen und Münster auf 31 und Troisdorf und Aachen auf bis zu 33 Grad. In der neuen Woche geht es genauso weiter. Morgen sind wieder bis zu 33 Grad angesagt.
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1: Da haben wir die A1 Dortmund Richtung Köln. Die ist zwischen Gevelsberg und Wuppertal-Nord nach einem Unfall gesperrt. Bitte denkt daran, dass ihr eine Rettungsgasse bilden müsst. Und folgende Autobahnen sind wegen Bauarbeiten am Wochenende dicht. Einmal die A1 Osnabrück-Bremen in Höhe Osnabrück-Nord in beiden Richtungen. Im Moment gibt es da auch 2 Kilometer Stau in Richtung Bremen. Gesperrt ist auch die A4 Köln Richtung Aachen zwischen Frechen-Nord und Kreuz-Kerpen und auch in der Gegenrichtung zwischen Kreuz-Kerpen und Köln-Eifeltor. Und die letzte Sperrung kommt von der A30 Bad Oeynhausen-Osnabrück zwischen Melle-Ost und Melle-West in beiden Richtungen.
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3: Ja, ey, wenn die bei der Tour de France schon ein bisschen low machen wegen der Hitze, macht ihr das auch mal heute, ne? Gönnt euch nur das an Bewegung, was halt muss oder was klar geht. Zum Beispiel einfach ein bisschen die Ohren aufsperren. Das ist doch drin, oder? Jetzt für Kesha, Diane.

0: So, seit gestern Abend ist ja klar, wer noch im Halbfinale steht, jetzt der Fußball-WM. Die Schweiz ist es nicht, weil...
1: Pass zu Alvarez, Schuss, Tor! Julian Alvarez!
0: Ja!
1: 2:1!
0: Ja!
1: Ein Tor wie ein Gemälde!
0: Deshalb eben Argentinien weiter und England übrigens auch. Die haben gewonnen gegen Norwegen. Ja, und was war sonst so los in Sachen WM diese Woche? Gucken wir jetzt.
2: I understand sports really well. And that wasn't a foul.
3: US-Präsident Trump hat zugegeben, dass er sich in die Fußball-WM eingemischt hat. Er hat gesagt, dass er den Chef des Weltfußballverbands gebeten hat, die Rotsperre eines Spielers aus dem US-Team zu überprüfen.
4: Danach wird die Rotsperre für US-Star Balogun aufgehoben. Der Stürmer darf doch spielen.
5: Die ganze Sportwelt kann es nicht fassen.
6: Alles, was da passiert, was irgendwie komisch ist, was Skandale sind, was scheiße läuft, wo sich alle Menschen an den Kopf fassen und denken, was ist da los? Das ist immer Trump und Infantino. Also es ist furchtbar, was die beiden machen.
7: Das ist unser Spiel, nicht deren Spiel.
8: Eigentlich müssten sich die Mannschaften und alle Fußballverbände dagegen wehren.
9: Ich sag, der Trump ist für mich verrückt.
10: Es wurde viel drüber diskutiert, dann spielen die Amis jetzt gegen Belgien mit Balogun im Angriff. Mhm. Tja, und das Ergebnis? 1:4.
11: Das war's. Die USA sind raus. Der letzte Gastgeber verlässt das Turnier.
10: Der Einfluss von Trump hat den Amis also offensichtlich gar nichts gebracht.
12: Der Fußball ist am Ende stärker als die Bromance zwischen Trump und Infantino, würde ich sagen. Also Belgien hat das geregelt und das fühlt sich gut an.
10: Es fühlt sich vor allem auch gerecht an. Norwegen kickt Brasilien aus der Fußball-WM und natürlich ist einer dafür hauptverantwortlich.
1: Haaland! Es ist der Wikinger-Wahnsinn! Norwegen macht das wunderbar!
13: Zu gewinnen. Das bedeutet nicht nur Viertelfinal, sondern Geschichte auf der großen Bühne. Und die gewinnen die Weltmeisterschaft!
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0: Schon abgetaucht und auf Abenteuerreise gegangen diese Woche im Kino?
1: 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Hey!
0: Hey, die Live-Action-Version von Vaiana ist ja nämlich da, ne? Mit Maui, a.k.a. The Rock. Diesmal nicht nur als Stimme, sondern eben im Komplettpaket mit selbst geschauspielert, auch als Mensch. Und man glaubt es kaum, aber...
2: I was nervous as shit to do that.
0: The Rock, nervös, als ob, oder? Also wenn einer ja wohl routiniert ist und vor gar nichts Angst hat, dann der. Aber nee, gerade diesen Song hier, den er gerade auch gehört hat, zu performen. Mann, da ist ihm richtig der Poppes auf Grundeis gegangen. Was wollte ich schon nur sagen. Hat uns nämlich im 1Live-Interview erzählt. Einfach, weil das nochmal eine ganz andere Nummer ist, sagt er, als in Anführungszeichen so nur die Stimme zu geben, ne, für den Live-Action-Film. Da musst du ja auch noch Mimik, Gestik, Tanzen parat haben.
2: It's much different when it's real flesh and blood and you're on the set and you have to sing and act and there's choreography.
0: So, war also ein ganz schöner Ritt für The Rock. Hat auch gedauert. Alleine dieser Song, quasi die Songszene. 2 Wochen lang haben die den gedreht. Aber er hat sich durchgebissen. Er hat nicht aufgegeben für uns, damit wir das Ganze jetzt schön gucken können. Und sind wir ja schon froh, ne?
2: And in this case, you're welcome.

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3: Punkt 10:30 ist es. Die A1 Dortmund Richtung Köln ist zwischen Gevelsberg und Wuppertal Nord nach einem Unfall gerade gesperrt. Und dann sind noch ein paar Autobahnen wegen Bauarbeiten jetzt am Wochenende dicht. Und zwar die A1 Osnabrück-Bremen in Höhe Osnabrück-Nord in beiden Richtungen. Da gibt's gerade 3 Kilometer Stau in Richtung Bremen. Dann haben wir noch die A4 Köln Richtung Aachen zwischen Frechen-Nord und Kreuzkerpen und in der Gegenrichtung zwischen Kreuzkerpen und Köln-Eifeltor. Und noch die die A30 Bad Oeynhausen-Osnabrück zwischen Melle-Ost und Melle-West. Auch in beiden Richtungen.
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4: Ob München gestern eventuell ein bisschen eskaliert ist?
5: Ich habe Deutschland vermisst.
4: Sagt RM nämlich und alle rasten aus. BTS sind rumgekommen für ihr erstes von 2 Konzerten in München. Haben sich über Schweinshaxe gefreut und dann einfach noch ein bisschen Blumengarten performt. Ja, an dem Song aus dem Sektor kommt gerade wirklich keiner vorbei, auch nicht BTS, und scheint einigermaßen obertoll gewesen zu sein in der Tat. Aber wir fragen mal eine, die das ganz sicher weiß, weil sie dabei war. Jasmin aus Schwerte nämlich, noch diese halbe Stunde hier in 1 live.

0: Und wenn ihr es harmonisch mögt, dann müsst ihr jetzt kurz stark sein, denn ich kenne eine, die hat massiven Beef gerade. Charlie XCX hat sich mit wem angelegt und das muss sich halt auch erstmal trauen.
1: Ich bin Peppa Wutz.
0: Ja, kein Scheiß, Charlie XCX nämlich. Und Peppa Wutz haben Stress, weil Peppa Wutz in einem Interview was gesagt hat. Und zwar hat sie mal aufgezählt, welche Popstars sie so toll findet.
1: I like Rihanna, Pink, Kelly Clarkson, Sabrina Carpenter, Beyoncé, Dua Lipa, und Shakira.
0: Okay, da war jetzt Charlie XCX nicht dabei. Aber das war noch gar nicht das Problem. Der Stress ging erst los, weil Peppa in dem Interview dann auch noch nach Clairo gefragt worden ist, der Singer-Songwriterin aus den USA. Und Peppa da so einigermaßen sassy.
1: I don't know her.
0: Ich kenne sie nicht. Und dann macht sie so ein übelstes Side-Eye in die Kamera. Und das war für Charlie XCX einer zu viel. Die hat sich dann nämlich gemeldet und Clairo eine Nachricht geschrieben. So, komm, wir machen die fertig. Lässt Peppa Wutz aber einigermaßen kalt. Die lässt über ihr Team ausrichten. Peppa äußert sich nicht zu so einem Kindergartenverhalten. Wow, ne? Peppa Wutz, das Schwein aus einer Kindergartenserie, findet Charlie XCX verhält sich Kindergarten. Aber naja, wenn sie will, hier in 1 Live, kriegt sie jetzt das letzte Wort, bevor wir Charlie spielen. Ja, oink, oink, jetzt wink, wink.

0: Tagsüber sind sie noch ganz lässig über den Marienplatz geschlappt in München, um dann abends ihre 70.000 Fans on stage glücklich zu machen. 7 years later, we're finally back. BTS haben gestern in München das erste von zwei Konzerten gespielt und ich kenne eine, die dabei war. Jasmin aus Schwerte. Hallo Jasmin. Jasmin, wir sprechen jetzt, weil der Sonntag ist ja ein bisschen der Tag in 1 Live, an dem wir extra doll die Dinge feiern, für die ihr brennt, die ihr liebt, eure Leidenschaften, wie zum Beispiel ARMY sein, also BTS-Fan, so wie du, auf einer Skala von 1 bis 10. Wie sehr liebst du die? Bist du noch da, ja. Jasmin? Jetzt kann ich Jasmin gerade nicht so gut hören. Das kann natürlich daran liegen, dass Jasmin im Zug sitzt. Ich habe nämlich schon gedacht, hoffentlich bleibt die Connection. Okay, sieht nicht so gut aus. Wir machen das jetzt anders. Du bist irgendwie dran, aber irgendwie nicht. Damn it. Hör mal, wir hören jetzt kurz BTS und dann rufe ich die nochmal ganz normal an, okay? Und wir probieren das einfach nochmal.
1: Alles klar.
0: In 2:30.

0: gestern noch live in München on stage. Jetzt gerade gehört hier ein 1 Live BTS mit Swim an diesem Sonntag, an dem ich versuche, mit Jasmin aus Schwerte zu quatschen. Ich habe gerade schon zu ihr gesagt, sie soll dem Lokführer mal sagen, er soll den Zug kurz anhalten, in dem sie sitzt, damit wir auf jeden Fall Verbindung haben. Denn Jasmin ist übelster BTS-Fan. Ja, und kommt eben gerade aus München wieder. Du bist extra für den einen Abend von Schwerte nach München und fährst jetzt wieder zurück.
1: Richtig.
0: Jetzt erzähl mal, jetzt muss dem Lokführer auch noch sagen, er soll kurz nichts sagen. Jetzt lachen wir uns auch noch rein, ey. Dabei will ich hören, was du zu erzählen hast. Erzähl nämlich mal, weil du bist ja richtig harter Fan, ne? Bist du voll happy jetzt oder bist du, was war los gestern?
1: Also total happy. Also richtig, richtig glücklich. Ich bin auch richtig froh, dass ich das gemacht habe, dass ich die Entscheidung getroffen habe. Auf jeden Fall.
0: Wie lange bist du jetzt im Zug unterwegs?
1: Ich komme erst so gegen 8 Uhr ungefähr zu Hause an.
0: Heute Abend um 8?
1: Ja.
0: Also insgesamt wie viele Stunden Zug dann für dich, für diesen einen Abend BTS?
1: Insgesamt, also Hinfahrt war ungefähr gute 11 Stunden und jetzt die Rückfahrt auch nochmal. So, ja.
0: Jasmin! Ja, aber du tust es für die Band, die du liebst. Was ist so das Besondere daran, so am ARMY sein? Was würdest du sagen?
1: Der ganze Zusammenhalt auch, ne? Von der ganzen Fangemeinde. Und einfach, dass man es einfach ausleben kann.
0: Ja. Und was feierst du an der Band am meisten?
1: Die Texte, die Musik. Alles. Da gibt's, also es gibt nichts, was ich nicht feiere.
0: Was war denn so zum Beispiel auch der Moment, der dich gestern Abend dann wieder so extra voll gemacht hat mit Wärme im Herzen und Glückseligkeit? Was war so dein Highlight?
1: Mein Highlight, auf jeden Fall mein Lieblingssong, der gespielt wurde.
0: Mhm. Welcher ist das?
1: Dann der Lieblingssong heißt Fake Love.
0: Mhm. Willst jetzt nicht ansingen, ne? Im Zug.
1: Nein, nein. Okay. Ja, und das ganze Feeling einfach. Das war super.
0: Okay. Ja, cool. Das ist somit wahrscheinlich das Verrückteste, was du vielleicht auch bisher gemacht hast, oder? 22 Stunden Zugfahrt um sie. Wie lang war das Konzert? Wie lang ging's?
1: 2 Stunden.
0: Ja, 22 Stunden Zugfahrt für 2 Stunden BTS. Aber du sagst, hat sich gelohnt.
1: Genau, auf jeden Fall.
0: Das ist halt Leidenschaft, ne? Und das ist, was wir feiern sonntags hier in 1 Live. Eure Leidenschaften. Bei Jasmin aus Schwerte ist BTS. 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Kennst du BTS heißt der? Schon ein paar Episoden für euch in ARD Sounds und überall, wo es Podcasts gibt. Und du, Jasmin, kommt jetzt vor allem gut an zu Hause, ne?
1: Ja, mache ich auf jeden Fall.
0: Ja, Grüße an den Lokführer und alles Gute auch sonst.
1: Ja, alles klar.

an dem wir nach 11 mal kurz die Augen zumachen, weil Harry Styles mal wieder was passiert ist auf der Bühne. Nichts Schlimmes, aber ein bisschen unangenehm halt. Wie gesagt, nach 11 jetzt erstmal The Bowser.

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1: 11 Uhr ist es, ich bin Sarah Batkowski und wir gucken nochmal auf die Fußball-WM. Da ist jetzt gerade erstmal kurz Pause, am Dienstag gehen aber die Halbfinalspiele los und seit der Nacht steht dafür auch die zweite Paarung fest. Dazu gehört Argentinien. Das Team hat 3:1 gegen die Schweiz gewonnen und das sagen die Schweizer Fans dazu.
2: Ich bin sehr enttäuscht, ich gehe jetzt nach Hause weinen. Ne?
3: Wir sind super stolz. Die haben super gespielt.
4: Ja, einfach im Moment traurig, aber definitiv sehr, sehr stolz auf das Team.
1: Wie das Spiel gelaufen ist, sagt Hendrik Glückhoff.
5: Spielerisch taten sich die Argentinier lange schwer. Erst ab der 72. Minute, als der Schweizer Breel Embolo wegen einer Schwalbe mit Gelb-Rot vom Platz flog, dominierte Argentinien. Trotzdem ging es in die Verlängerung. Da sorgten Alvarez mit einem Traumtor und Lautaro Martinez nach einem Konter für den 3:1-Sieg. Im Halbfinale wartet England, das mit 2:1 nach Verlängerung gegen Norwegen gewann. Nach Rückstand drehte Jude Bellingham mit 2 Toren das Spiel.
1: England und Argentinien spielen dann am Mittwoch gegeneinander. Zwischen den USA und dem Iran wird ein Friedensabkommen im Moment immer unwahrscheinlicher. In der Nacht haben die USA wieder Ziele im Iran bombardiert, wohl als Reaktion auf den Beschuss von einem Schiff in der Straße von Hormuz. Der Iran hatte die Meerenge, die wichtig für den weltweiten Ölhandel ist, wohl erstmal wieder gesperrt. Bei dem trockenen und heißen Wetter steigt bei uns auch wieder die Gefahr für Waldbrände. Der Präsident vom Deutschen Feuerwehrverband hat jetzt gesagt, dass dafür mehr Technik gebraucht wird, zum Beispiel Spezialfahrzeuge. Gegen Mitte der Woche könnte in Deutschland die höchste Gefahrenstufe für Waldbrände gelten. Wer gerne mal mit Freunden was spielt, könnte heute neue Ideen bekommen. In Berlin wird bekannt gegeben, welches Spiel das Spiel des Jahres wird. Es gibt 3 Nominierte und der Gewinner darf sich die Auszeichnung danach dann auf die Verpackung schreiben. Auch über das Kinderspiel und das Kennerspiel des Jahres wird entschieden.
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1: Heute gibt's wieder viel Sonne. Im Münsterland und im Nordosten von NRW können auch mal ein paar Wolken durchziehen. Es ist sehr warm. In Mahl und Schleiden heute bis 30 Grad. Soest und Nümbrecht kommen auf 31 und in Frechen maximal 33 Grad. Morgen geht's eigentlich genauso weiter. Viel Sonne, kaum Wolken bis zu 33 Grad. Am Dienstag dann sogar wieder bis 35 Grad.
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1: Geht los mit der A1 Dortmund Richtung Köln zwischen Gevelsberg und Wuppertal Nord. Da wurde gerade die Sperrung aufgehoben. Eine Spur ist da wieder frei. Aktuell 2 Kilometer Stau, macht ungefähr 20 Minuten extra. Dann A3 Oberhausen Richtung Köln zwischen Oberhausen-Nierich und Kreuz-Kaiserberg. 10 Minuten extra einplanen, 5 Kilometer stockend. Die A1 Osnabrück-Bremen ist in Höhe Osnabrück-Nord in beiden Richtungen das Wochenende wegen Bauarbeiten gesperrt. Gerade 3 Kilometer Stau. Und dann habe ich noch 2 andere Sperrungen wegen Bauarbeiten jetzt am Wochenende. Die A4 Köln Richtung Aachen zwischen Frechen Nord und Kreuz Kerpen und auch die Gegenrichtung zwischen Kreuz Kerpen und Köln Eiffeltor und die A30 Bad Oeynhausen Osnabrück zwischen Melle Ost und Melle West.
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6: Ich schubs euch durch diesen Sonntag mit Liebe, was sonst? Und bisschen Doji jetzt.

0: Podcast live an eurem Sonntag, 10.11 Uhr. Ja, und die einen nennen es Missgeschick, die anderen, ach, doch nicht so schlimm.
1: I promise it's not part of the show.
0: Das jedenfalls sagt Harry Styles in solchen Momenten, die wir doch aber sehr lieben, wenn er nämlich mal wieder die Buchse reißt on stage bei ihm, ne? Wie gerade gehört, vor 3 Jahren nämlich auf Tour zum Beispiel, da ist ihm ja so eine braune Latexhose mitten im Schritt komplett aufgerissen und er so, sorry, ist ja auch eine Familienshow.
1: It's a family show. Or is it?
0: Oder nicht? Ich würde an den Reaktionen mal sagen, eher nicht. Ne? Jetzt geht in die Richtung nämlich das nächste Video viral. Eins vom letzten Wochenende. Da hat auch ein Film irgendwie einen Fan gefilmt. Film gefannt. Und das geteilt. Und ja, jetzt freut sich das ganze Netz drüber, wie man Harry so sieht bei seinem Song As It Was on Stage. Da ist er dann irgendwie so vor Fans auf die Knie gefallen. Und dabei ist dann mal wieder sein Reißverschluss aufgeplatzt. Aber wieder hat das ganz elegant gelöst eigentlich. Kurz so an sich runtergeguckt. Ne? Obviously denkt er kurz so, fuck. Und dann macht er so Stoff davor und weiter geht das. Profi halten. Nur sein Schneider, der müsste demnächst vielleicht mal eher so auf Draht statt Garn setzen oder so.

gehört. Eins live an eurem Sonntag und was für ein Monsterwirbel das war, ne? Rund um die Hochzeit von Taylor Swift und Travis Kelce letzte Woche. Einfach ganze Straßen sind abgesperrt worden in New York. Den Madison Square Garden haben sie einmal auf links gedreht. So richtig viele Infos oder Fotos jetzt von der Hochzeit selbst gibt's ja immer noch nicht. Taylors Kleid zum Beispiel so nach wie vor, keine Ahnung, wie die ausgesehen hat. Aber wenn es in der Sache schon keine News gibt, dann tun die Fans was anderes, um sich freuen zu können. Oder suchen sich andere Wege, noch so ein bisschen im Hochzeitsfieber zu bleiben mit den beiden. Denn jetzt tatsächlich kaufen Fans erstmal Müll. Müll, den einer gesammelt hat rund um den Madison Square Garden. So ein Künstler hat den eingesammelt und, muss sagen, schlau, in so kleine Plexiglaskisten gepackt und gebrandet. Mit New York City Müll, Just Married TNT. Und das Datum 3. Juli 26. Und ja, so ein Ding kostet einfach $25 dann. Drin sind zum Beispiel Stoffreste, Absperrband, Flaschendeckel, alte Kopfhörer. Wild. Aber es geht noch wilder. Ein anderer Fan nämlich hat angeblich die Luft von der Hochzeit in eine Plastiktüte gepackt, bei eBay verkauft. Für fast $50.000. Skandalös. Also, dass das Alter echt bezahlt hat auch. Pff, oh Gott.

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1: Halb 12 ist es. Geht los auf der A1 Dortmund Richtung Köln. Zwischen Gevelsberg und Wuppertal Nord 20 Minuten extra, 2 Kilometer Stau wegen Bergungsarbeiten ist ja nur eine Spur frei. Dann A3 Arnheim Richtung Oberhausen. Vor dem Grenzübergang Elten eine halbe Stunde extra einplanen, 3 Kilometer Stau. A31 Meppen Richtung Glingen. Zwischen Geeste und Lingen 20 Minuten plus 6 Kilometer Stau an der Baustelle. A61 Mönchengladbach Richtung Koblenz. Zwischen Gümlich und Kreuz Bliesheim 6 Kilometer stocken, solltet ihr in einer Viertelstunde durch sein. Und diese Autobahnen sind wegen Bauarbeiten noch jetzt am Wochenende gesperrt. Das ist die A1 Osnabrück-Bremen in Höhe Osnabrück-Nord in beiden Richtungen. Da gibt es gerade 3 Kilometer Stau. Dann A4 Köln Richtung Aachen zwischen Frechen-Nord und Kreuz-Kerpen und in der Gegenrichtung zwischen Kreuz-Kerpen und Köln-Eiffeltor. Und dann noch die A30 Bad Oeynhausen-Osnabrück zwischen Melle-Ost und Melle-West auch in beiden Richtungen.
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2: Und ich überlege ja so ein bisschen, was wir tun können für Ray und uns, weil die ja gesagt hat, sie hat keinen Bock mehr auf so Single- und so Herzschmerz-Themen-Songs, ne?
3: I'm single, this guy done me wrong, this sucks about this, this and that songs. I'm tired of writing songs like that.
2: Also will sie keinen einzigen Song mehr schreiben, bis sie verliebt ist. Und wir alle wissen, das ist ja wohl eine Monster-Challenge, sich verlieben, glücklich. Deshalb, falls ihr doch vielleicht den ultimativen Tipp habt in der Sache, Tipp, geht mal rüber. Und ich gucke, dass ich das weitergebe, okay? Weil Entschuldigung, aber keine Musik, keine neue mehr von dieser Lady. Ha, unvorstellbar!

0: Ihr hört 1 live. Wir machen euren Sonntag rund mit einem Künstler jetzt. Ey, der ist so eine coole Bildtextschere irgendwie, eine laufende. Weil wenn du den siehst, ne, groß und breit und tätowiert so, dann würdest du vielleicht aus Versehen erstmal denken, okay, ein bisschen harter Hund. Aber dann hörst du den, seine Musik, seine Texte, seine Stimme, alles so unnormal tief und verletzlich und emotional und ja, so gesehen auch echt der ultimative Reminder, schließe nicht vom Äußeren auf den Menschen, der drin steckt. Ja? Jetzt laber ich und laber und ihr so, ja, aber wen meinst du denn, Lindsay? Who you talking about? Freunde, Teddy Swims natürlich das Herz.
1: Hey everybody, it's your buddy Ted. Thank you so much. You saved my life. You changed my life. I love you, love you, love you so much.
0: Und wir loven ihn doch so much zurück, auch für den Songnachschub, den er hat. Es ist ein Breakup-Song und er geht wieder richtig tief rein. Breakup in Reverse. Teddy Swims, neu für den Sektor.

Avicii, Argo in 1 Live. Das ist auch ein bisschen die Antwort, wenn wir durchgeschwitzt einmal den Kopf ins kalte Waschbecken halten. Oh yeah. Sommer und Sonne gönnen uns heute wieder extra motiviert. Macht ihr das Beste drauf? Draus. Und Radio laut, ne? Jetzt Basti.

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1: 12 Uhr ist es, ich bin Sarah Bartkowski. In NRW sind letzten Monat besonders viele Menschen beim Baden in Seen und Flüssen ums Leben gekommen. Laut DLRG gab es 22 Todesopfer, 10 mehr als letztes Jahr zur gleichen Zeit. Was die Gründe dafür sind, sagt Bastian Rudde.
2: Zum einen natürlich die Hitze. Wenn es so heiß ist wie im Juni, fahren mehr Menschen ins Wasser und es gibt mehr Todesfälle. Hinzu kommt, dass laut der DLRG weiter zu viele Leute die Risiken unterschätzen, besonders unter Alkohol. Etwa, dass der Kreislauf zusammenbrechen kann, wenn man von heißer Luft ins kühle Wasser geht. Und es ist auch so, dass Flüsse wie der Rhein bei Hitze noch gefährlicher werden. Sie führen wenig Wasser, die Strömung und die Sogwirkung vorbeifahrender Schiffe werden größer.
1: In vielen Städten am Rhein gilt ein Badeverbot. Trotzdem gehen da immer wieder Leute ins Wasser. Todesfälle gab es zuletzt aber auch am Neffelssee in Zülpich und im Rhein-Herne-Kanal. Wer zum Wochenstart morgen wieder über die frisch sanierte Bahnstrecke Köln-Wuppertal-Hagen will, muss sich weiter auf Einschränkungen einstellen. Freitagabend wurde die Strecke zwar wieder eröffnet, trotzdem gibt es da schon wieder Probleme. Zwischen Opladen und Leichlingen ist eine beschädigte Brücke entdeckt worden. Da ist jetzt erstmal nur ein Gleis frei. In der Nacht gab es in Alsdorf bei Aachen einen Großeinsatz gegen die Autotuner- und Poser-Szene. Die Polizei hat ein Gelände an einem Park abgeriegelt und kontrolliert. Seit Wochen beschweren sich da Anwohner, dass es abends und auch in der Nacht viel zu laut ist und dass auch Autos viel zu schnell fahren. Diese Nacht war es in Alsdorf deutlich ruhiger. Möglicherweise hat sich die Szene über Chatgruppen gewarnt. Bei der Fußball-WM stehen jetzt auch die Teilnehmer für das zweite Halbfinale fest. Zuerst hatte sich England qualifiziert nach einem 2:1 gegen Norwegen. Beide Tore schoss Jude Bellingham.
3: Wir haben Charakter gezeigt und Durchhaltevermögen, als es mal nicht so lief. Wir werden immer alles geben. Wer reingekommen ist, war bereit und hat es gerockt. Ich bin stolz auf das Team und auf das Halbfinale.
1: Englands Gegner im Halbfinale ist Argentinien. Das Team hat heute früh 3:1 gegen die Schweiz gespielt. Das erste WM-Halbfinale ist am Dienstag. Da spielt dann Frankreich gegen Spanien.
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1: Das sieht heute ähnlich aus wie in den letzten Tagen. Zeitweise gibt es zwar ein paar Wolken, ansonsten ist viel Sonne dabei und es ist sehr warm. In Unna und Höxter heute 30 Grad, Duisburg kommt auf 31, Eschweiler und Langenfeld auf maximal 33 Grad. In der neuen Woche geht es genauso weiter. Morgen sind bis 33 Grad angesagt, am Dienstag dann sogar wieder bis 35.
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1: Geht los auf der A1 Dortmund Richtung Köln. Zwischen Gevelsberg und Wuppertal Nord eine halbe Stunde extra 3 Kilometer Stau. Wegen Bergungsarbeiten ist da gerade nur eine Spur frei. Dann A3 Köln Richtung Oberhausen. Zwischen Köln-Mülheim und Kreuz-Leverkusen 5 Kilometer stocken. Das macht so ungefähr 10 Minuten extra da. Dann die A3 Arnheim Richtung Oberhausen. Vor dem Grenzübergang Elden mehr als 20 Minuten extra einplanen. 3 Kilometer Stau. Und A31 Meppen Richtung Lingen. Zwischen Geeste und Lingen eine halbe Stunde plus 6 Kilometer Stau an der Baustelle. Und es sind auch noch ein paar Autobahnen wegen Bauarbeiten am Wochenende gesperrt. Welche das sind, könnt ihr einfach in der 1 Live App nachlesen.
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4: Hey, na? Gestern wurde es in Köln übrigens
5: sehr emotional, auf jeden Fall alles. Manchmal sind mir auch die Tränen gekommen. Also war echt richtig, richtig schön. Und voll die tolle Atmosphäre einfach.
4: Na, schöne Tränen sind auch die guten Tränen. Und die gab es viele, glaube ich, wirklich gestern. Bei Anne-Mai-Kantereit nämlich. Die haben das Stadion in Köln voll gemacht. Voller Tränen. Voller Freude aber auch. Wir gucken noch mal ein bisschen hin. Gleich hier in 1 Live erstmal Dua Lipa. Habt's gut.

0: live am Sonntag. Und sie haben gestern wieder Liebe gegeben und, glaube ich, auch gefühlt. Schlagzeuger Severin Kantereit, der hat selbst gestern gesagt, die Band hätte nie gedacht, dass sie es echt nochmal schaffen, das Stadion ihrer Heimatstadt voll zu machen. 3 Jahre nach dem letzten Mal. Aber sie haben es wieder getan. An Mai Kantereit gestern haben das Stadion Köln nochmal komplett ausverkauft. Wie übrigens am Freitag davor auch schon den Westfalenpark in Dortmund. Ja, und Hanna aus dem Sauerland hatte große Erwartungen dann auch an den Abend gestern, aber auch zu Recht.
1: Ich will Spaß und Spannung und Halsschmerzen. Aber positive Halsschmerzen, weil ich so viel geschrien habe. Aber positive Schreien.
0: Weil an Mai Kantereit haben halt auch geliefert, ne? Und ihr hört es im Hintergrund. Der vielleicht größte Chor des Sektors hat mitperformt. Das ganze Stadion nämlich. Auch Lasse aus Leverkusen war Teil davon.
2: Ich bin total von den Socken. Es ist total geil gewesen. Die haben komplett abgerissen. Und es ist natürlich einfach von hier. Deswegen, was will man machen? Irgendwann ist man da noch ein Lokalpatriot, oder?
0: Ist wohl so, ne? Vor allem hat dann die Band halt auch noch oft gefragt gespielt.

0: spätestens da war, bei Benita aus Köln vorbei. Die hat sich gefühlt wie in einem Traum.
1: Ich habe viele Lieblingslieder, aber oft gefragt ist einer meiner Liebste. Da habe ich ein bisschen geweint. Ich fand's richtig schön.
0: Ja, aber an Mein Kantereit selbst wirklich auch. Henning May zum Beispiel hat gestern Abend auch noch gesagt auf der Bühne, das war der vielleicht schönste Tag in seinem Leben. Aber vielleicht kommt er auch erst noch, weil am Samstag spielen an Mein Kantereit ja auch noch eine Zusatzshow im Hockeypark Mönchengladbach. Dann auch Safe mit dem Song, der Benita und so viele andere ganz emotional macht. Oft gefragt an Mein Kantereit. Jetzt hier für euch in 1 Live.
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0: So, jetzt hier.
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0: Ihr habt wieder fleißig gewotet in der 1Live-App und auf 1Live.de. Und ich darf euch das Ergebnis präsentieren. Wir gehen aufs Treppchen.
1: Platz 3.
0: Da hat sich tatsächlich nichts getan. Euer Level an Liebe für diese Extended Family bleibt unverändert.
2: Insgesamt tragen
3: 72 Menschen unserer Kleinstadt Laurobernsbach diesen Namen.
4: Um die vielen Fickers auseinanderzuhalten, setzen sie einfach ihren Job vor den Namen.
5: Klick auf! Wir sind die Heizungsficker.
6: Ich bin der Sauerkrautficker.
7: Wir sind die Elektroficker.
8: Ich trage den Namen stolz, weil der Name Ficker ist hier bei uns im Ort eine Institution, ist bekannt und ich bin gern ein Ficker. Ja, einen Hühnerficker gibt es auch, ja.
1: Platz 2.
0: Ja, und da würde ich jetzt eigentlich gern laut werden, auch wenn es nicht meine Art ist. Aber ihr wisst ja, dass ich für Sie eigentlich nur einen Platz kenne, ganz oben auf dem Thron. Trotzdem habt ihr unsere Whisky-Oma erstmal wieder zum Vize gemacht.
9: Rosinen und Zwiebeln.
10: Sie kauft für ihr Frühstück ein.
11: Die Rosinen, die lege ich in Whisky ein und die kommen morgens auf meinen Joghurt mit drauf. Ja, ich bin morgens schon gleich ein bisschen tüdel. Ja, so ist das. Man muss das Leben genießen.
1: Platz 1.
0: Dafür ist er eben nach ganz oben gerutscht. Der Kandidat aus Gefragt gejagt mit seiner Antwort, die auch, ja, weiß ich nicht, ein bisschen wirkt wie vor der anderen Welt oder so.
12: In welcher Stadt in NRW befindet sich in der Lichtburg der hierzulande größte Kinosaal?
13: Essen.
12: Welchen Buchstaben muss man in Ralf entfernen, um den Namen eines telegenen Außerirdischen zu erhalten?
13: P.
12: Entschuldige bitte. Das ist schon ein Jahresrückblick verdächtig. Das ist stark.
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8: 12:30 ist es. Es geht auch los mit der A1 Dortmund Richtung Köln zwischen Gevelsberg und Wuppertal Nord. Eine halbe Stunde extra einplanen. 3 Kilometer Stau. Es hat einen Unfall gegeben. Es laufen Bergungsarbeiten und nur eine Spur ist frei. Die A2 Dortmund Richtung Hannover ist zwischen Dortmund Nordost und Lünen Süd gesperrt. Da wird ein brennendes Fahrzeug gelöscht. Weiter geht's mit der 3 von Köln nach Oberhausen zwischen Köln-Delbrück und Kreuz-Leverkusen. 10 Minuten extra, 6 Kilometer stockend da. Dann die 3 von Arnheim nach Oberhausen vor dem Grenzübergang Elten. 3 Kilometer Stau. Das macht so ungefähr 20 Minuten plus. A31 Meppen Richtung Lingen zwischen Geße und Lingen, 20 Minuten plus, 6 Kilometer Stau an der Baustelle. A61 Koblenz Richtung Mönchengladbach zwischen Rheinbach und Zwistal, 10 Minuten plus, 5 Kilometer stockend. Dann nochmal die 61 jetzt Mönchengladbach Richtung Koblenz zwischen Türnich und Dreieck Erftal, 10 Minuten plus, 3 Kilometer Stau. Und dann nochmal ein Stückchen weiter, die 61 Rheinbach und Grafschaft Ring, Viertelstunde extra, 6 Kilometer Stau. Und dann sind auch noch einige Autobahnen wegen Bauarbeiten jetzt am Wochenende gesperrt, aber weil das schon ein paar sind und ich jetzt schon so viele Staus genannt habe, schaut einfach in die 1 Live App.
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9: Hey, na, an diesem Schwitzesonntag, an dem wir wieder ordentlich Wasser kippen, damit wir es nicht selbst tun, ne? Also umkippen. Dazu gerne auch ein paar sommerliche Snacks, bisschen Wassermelone vielleicht und dann Wassereis. Hauptsache es schmeckt euch so wie Alex Warren hier sein Ei mit Erdnussbutter und Marmelade.
10: It's so good. That's awesome. Wow.
9: Crazy Kombi, aber ey, gönn dir. Alex Warren und Fever Dream gönnen wir uns jetzt.

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2: Es ist Sonntag. Ihr hört eins live und wir fühlen uns jetzt nochmal kurz zurück, okay? Zu gestern.
3: Rodgers aus der Distanz und der Abpraller, der ist bei Jude Bellingham!
4: Bellingham!
3: 2-1 England!
2: Ja, und so hat sich England eben eins weitergekickt in der Fußball-Weltmeisterschaft. Vielleicht habt ihr auch geguckt gestern Abend, ne? So wie aber safe auch Ed Sheeran. Wenn der nicht mitgefiebert hat, dann weiß ich doch auch nicht. Der ist so krasser Fußballfan insgesamt und ja auch von der englischen Mannschaft. Der hat für die ja sogar ein kleines Konzert gespielt in deren Trainingslager.
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2: Voll exklusiv und so. Gibt einen Vlog davon auch, der allerdings direkt mal einen kleinen Shitstorm ausgelöst hat. Das ist aber auch gemein, muss man sagen, bei Eds Auftritt, ne? Da werden dann auch so die Spieler gezeigt und ja, gut. Die hängen also ein bisschen Seil, ne? Gucken irgendwie überall hin, nur nicht zu Ed Sheeran, haben so Handtücher über den Köpfen, spielen mit ihren Handys. Deshalb geht's in den Kommentaren eben auch dann gut los und ein Video mit Posts wie irgendwie, das musste Foltermethode sein. Oh Gott. Oder stell dir vor, du willst einfach nur regenerieren und dann kommt Ed Sheeran vorbei. Nach dieser Tortur wäre ich noch erschöpfter. Der meistgelikte Kommentar hat Norwegen für diesen Auftritt bezahlt. Naja, wir wissen ja jetzt alle, falls ja, hat es eh nichts gebracht für die coolen Norweger. Aber ja, ist ja insgesamt natürlich auch alles Quatsch und ein bisschen gemein, weil das Video ist auch, muss man sagen, und das möchte ich jetzt an dieser Stelle mal gerade rücken, das ist ein bisschen aus dem Zusammenhang gerissen, wenn nicht sogar komplett in dem ganzen Blog nämlich. Da sieht man so, wie die sich alle voll nett begrüßen erstmal, auch zusammen Fotos machen, weil die kennen sich und die mögen sich, sagt Ed Sheeran.
6: We bonded and so it's never a tough crowd.
2: So, eigentlich haben sie sich also wohl auch alle gefreut, dass Ed Sheeran vorbeigekommen ist und ein bisschen performt hat für sie. Nächstes Mal, ja, weiß ich nicht, müssen es vielleicht nur in dem Moment dann auch noch ein ganz kleines bisschen mehr zeigen vielleicht.

0: Die Sportfreunde Stiller.
1: An eurem Sonntag hier in 1 live. Ja, wenn ich groß bin. Wenn ich mal groß bin, ne, dann will ich mich auch mal so anziehen können, dass einfach alle ausrasten, wenn ich um die Ecke komme. Falls es euch auch so geht, müssen wir uns vielleicht einfach ein Fashion-Beispiel nehmen an Bad Bunny. Bei dem genau sind sie nämlich so ausgerastet zuletzt, als er auf der Pariser Fashion Week nämlich ums Eck kam, in Richtung Schiaparelli Show. Da hat er so einen cremigen, pastellgelben Anzug angehabt mit so Goldknöpfen. Die sahen aus wie so kleine Hasenköpfe und irgendwie aber auch ein Plastikstuhl. Dann hat er noch so eine goldene, geflochte Krawatte umgehabt, die wiederum sah ein bisschen aus, als hätte er sich einen Zopf um den Hals gebunden, aber eben so in Gold, ne? Krawatte in Goldfäden, aus Goldfäden, dann wie auch immer. Jedenfalls hat er die auch ausgeführt da in einer sozusagen kleinen Tourpause, ne? Weil eigentlich ist Bad Bunny ja wegen seiner Tour in Paris mit 2 fetten Shows da, die er gespielt hat. Da waren die Schauspieler vom Casting von Emily in Paris, die waren in der Casita dabei am Dancen und DJ Snake J Balvin war sogar als Überraschungsgast war noch dabei. Oh Mann, ey. Wieder komplettes Promi-Programm und komplette fette Party, ne? Ah, das ist halt Bad Bunny. Besser Mann. Da kann ich nur Fashion, er kann auch Musik und krasse Show. Und möglicherweise rasten sie auch deshalb vor allem aus, wenn sie ihn wo sehen, ne? Wir schminken uns das für uns einfach ab und machen Bad Bunny laut. Jetzt hier.

0: Das ist euer Sonntag in 1 Live. Wir haben ja schon ein bisschen zurückgeschaut heute, auch nach München, wo BTS gestern ein Konzert gespielt haben. Vor 70.000 Fans, das erste von zweien da, ganz sweet waren sie und haben voll auf Deutsch auch rumgeschnackt.
1: Ich liebe euch.
0: Ja, und dann haben sie aber einfach auch noch kurz einen Song aus dem Sektor angestimmt, den aber wirklich die ganze Welt gerade singt. In der BTS-Version. Ist das cute oder was? Kam auf jeden Fall gut an, als sweete Geste. Und ja, weil wir alle den Song halt auch einfach lieben, ne? Das Original Kitschkrieg mit Blumengarten und Shirin David. Jetzt hier in 1 Live.

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1: Um 13 Uhr, ich bin Sarah Batkowski. Die Bahnstrecke Köln-Wuppertal-Hagen ist ja frisch saniert und nach 5 Monaten Sperrung seit Freitagabend wieder frei. Es gibt aber schon wieder Probleme und deswegen Einschränkungen. Auch morgen zum Start in die neue Woche. Mehr von Uli Spinnrad.
2: Das Problem ist, dass die Züge erstmal grundsätzlich auf der Strecke nur langsam fahren dürfen, maximal Tempo 70, weil sie den neu verlegten Schotter mit ihrem Zuggewicht erst noch verdichten müssen. Zwischen Wuppertal und Hagen gilt das Tempolimit, stand jetzt auch bis Dienstag früh, wird also auch morgen im Berufsverkehr noch ein Problem sein. Zwischen Köln und Wuppertal ist das Tempolimit nach WDR-Informationen jetzt aufgehoben worden. Aber auf der Strecke wurde eine kaputte Brücke entdeckt und die darf nur in eine Richtung befahren werden. Viele Züge werden umgeleitet.
1: Wer also auf der Strecke Köln-Wuppertal-Hagen langfahren will oder muss, der sollte mit Verspätungen und Ausfällen rechnen und vorher lieber seine Verbindung checken. Es ist wieder ganz schön warm und viele gehen ins Freibad. Einige kühlen sich aber auch in Flüssen und Seen ab. In Deutschland sind im Juni mindestens 99 Menschen ertrunken. So viele Todesfälle hat es laut DLRG seit dem Hitzesommer 2003 nicht mehr gegeben. Die meisten Badetoten im Juni gab es mit 22 in NRW. Das sind 10 Menschen mehr als letztes Jahr im gleichen Zeitraum. Bei der Fußball-WM ist für Norwegen Schluss, auch wenn sich das in der Hauptstadt Oslo letzte Nacht anders angehört hat. Das Team um Starspieler Erling Haaland ist im Viertelfinale gegen England ausgeschieden nach einem 1:2. England trifft im Halbfinale jetzt auf Argentinien. Im Spiel gegen die Schweiz stand es am Ende 3:1. Und zum Schluss noch eine gute Nachricht für tausende Menschen in der Eifel. Sie müssen ihr Trinkwasser nicht mehr abkochen. Die Warnung für die Gemeinden Hellenthal, Kall, Dahlem und die Stadt Schleiden ist aufgehoben. Das Abkochgebot fürs Leitungswasser galt seit Mittwochabend, weil bei einer Kontrolle Darmbakterien gefunden worden waren und die können krank machen.
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1: Heute gibt's wieder viel Sonne. Im Münsterland und im Nordosten von NRW können auch mal ein paar Wolken durchziehen. In Winterberg heute 25 Grad. Warndorf und Gummersbach kommen auf 30. In Ratingen und St. Augustin bis 32 Grad. Morgen geht's eigentlich genauso weiter. Viel Sonne, kaum Wolken bis zu 33 Grad dann. Und am Dienstag bis 35 Grad.
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1: Geht los auf der A1 Dortmund Richtung Köln zwischen Gevelsberg und Wuppertal Nord. Mehr als eine halbe Stunde plus 3 Kilometer Stau wegen Bergungsarbeiten ist nur eine Spur frei. A1 Köln Richtung Euskirchen zwischen Hürth und Kreuz Bliesheim hat es einen Unfall gegeben. 5 Kilometer Stau, plant da mal 20 Minuten extra ein. Die Sperrung der A2 Dortmund Richtung Hannover zwischen Dortmund Nordost und Lünen Süd wurde gerade aufgehoben. Da ist wieder eine Spur frei. Es dauert aber noch mehr als eine halbe Stunde länger da. 3 Kilometer Stau. Weiter geht's mit der A31 Meppen Richtung Lingen zwischen Geeste und Lingen. 20 Minuten plus 6 Kilometer Stau an der Baustelle. Habe ich noch die 61 Mönchengladbach Richtung Koblenz zwischen Türnich und Dreieck-Elftal. 3 Kilometer Stau, dann eine Viertelstunde plus. Und es sind auch noch ein paar Autobahnen wegen Bauarbeiten jetzt am Wochenende gesperrt. Welche das sind, schaut da am besten mal in die 1 Live App.
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3: Das bin ich, der Venti, der euch die beste Musik um die verschwitzten Öhrchen pustet. Woo! Jetzt zum Beispiel Shambuzi und Miles Smith. Blink twice.

jetzt ist er schon wieder unterwegs auf dem Weg nach China, Freunde, wo er nämlich einfach 8 Headline-Shows spielt. Eine komplett ausverkaufte Tour spielt Wiz the MC in China. Bisschen krass, bisschen toll auch. Und wie doll gönnen wir dem seinen Erfolg vor allem so sehr. Schon allein, weil er einfach wirklich ein richtig guter Typ ist, der bei Konzerten seinen Soundcheck zum Beispiel auch schon mal zu so einem ersten kleinen Extra-Konzert macht, für alle nämlich, die im Venue halt arbeiten müssen. So krass. Ja, aber das war eben kein echtes Konzert, sondern eigentlich nur der Soundcheck. Vorm offiziellen. Naja, aber was für ein cutes Geschenk für die Leute, die da eben mal lupen. Deshalb freuen wir uns und machen jetzt extra laut für neuen Sound von dem Mann. Wiz the MC habe ich nämlich jetzt mit Falling Stars neu für den Sektor.

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4: Um 13:30 geht's los auf der A1 Dortmund Richtung Köln zwischen Gevelsberg und Kreuz Wuppertal Nord. Eine Viertelstunde extra, 3 Kilometer Stau. Dann nochmal die 1 jetzt Köln Richtung Euskirchen zwischen Hürth und Kreuz Bliesheim. 10 Minuten plus, 5 Kilometer stockend nach einem Unfall. A2 Oberhausen Richtung Hannover zwischen Dortmund Mengede und Lüden Süd. 20 Minuten extra einplanen, 3 Kilometer Stau. A31 Meppen Richtung Lingen zwischen Geeste und Lingen. 20 Minuten extra, 6 Kilometer Stau an der Baustelle da. Und diese Autobahnen sind wegen Bauarbeiten noch jetzt am Wochenende gesperrt. Das ist die A1 Osnabrück-Bremen in Höhe Osnabrück-Nord in beiden Richtungen, da gerade 4 Kilometer Stau. Dann die A4 Köln Richtung Aachen zwischen Frechen-Nord und Kreuz-Kerpen. Und in der Gegenrichtung dann die A4 zwischen Kreuz-Kerpen und Köln-Eifeltor. Und dann habe ich noch die A30 Bad Oeynhausen-Osnabrück zwischen Melle-Ost und Melle-West in beiden Richtungen.
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5: Hey, na, an diesem hotten Sonntag. Vielleicht seid ihr Team Arschbombe, so auf jeden Fall ins Freibad heute oder an See. Oder ihr verlasst auf gar keinen Fall euer Zuhause. Schmeißt euch nur irgendwie vor ein Venti zwischendurch, vielleicht mal kurz duschen. Kalt unter die Dusche. Oder man soll, glaube ich, nur lauwarm. Kalt ist gar nicht so gut. Naja, beides soll euch Teddy Swims jetzt auf jeden Fall ein bisschen schöner machen. Wobei der allein vom Namen her eher Team Freibad ist, ne?

0: Seid ihr schon drüber weg eigentlich, weil ich noch nicht? 1 Live ist hier an eurem Sonntag. Ich spreche von diesem Kleid von Zendaya bei der Premiere vom neuen The Odyssey-Film in London, weil what? Ja, alle wollten Fotos, weil was war das denn bitte schön auch? Obenrum so ein weißer Brustpanzer, nach unten hin ist das Kleid dann so in so metallisch-grauen Perlen und Fransen ausgelaufen. Boah, also ernsthaft, was für ein Kunstwerk eigentlich? Oder wie Zendaya sagt,
1: just a little Schiaparelli.
0: Ja, nur ein kleines Schiaparelli. Aber das ist eh das Krasseste. Das Kleid ist nämlich einfach acht Stunden vorher erst bei der Fashion Week in Paris zum ersten Mal vorgestellt worden. Also bei der Schiaparelli-Show. Aber Zendayas Stylist hat halt geregelt.
2: I flew in last night to come to the show. I have a private jet waiting for me.
0: Ja, der ist einfach mal im Privatjet nach Paris zur Show und hat ihr dann das Kleid rechtzeitig nach London gebracht zur Premiere. Crazy. Aber man muss es halt leider sagen, auch crazy schön. Ich meine, der rote Teppich bei der Premiere war randvoll mit den krassesten Stars. Ihr liebster Tom Holland war natürlich auch da. Matt Damon, Charlize Theron, Anne Hathaway und Robert Pattinson. Alle sind auch komplett ausgerastet, als sie Zendaya gesehen haben. Und ein bisschen süß Robert Pattinson zum Beispiel. Der hat am Red Carpet dann auch noch gesagt, er hätte gar nicht erst versucht, sich in Sachen Outfit irgendwie Mühe zu geben, weil wenn Zendaya kommt, hat man ja eh keine Chance.
3: I was terrified. It's whenever Zendaya is coming to something, you're like, oh God, everyone's gonna get outshone.
0: Machst du nix, ne? Zendaya, bisschen schönste und tollste Frau der Welt.

weiß, die WM, die Fußball-WM, wird nicht mehr dieselbe sein, nachdem die Norweger raus sind seit gestern Abend. Kein Rudern mehr für den Rest des Turniers. Aber wir haben sie im Herzen und gönnen uns einfach ein bisschen WM-Hymne jetzt, oder? Ist ja auch ein bisschen immer noch ihre.

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1: 14 Uhr ist es, ich bin Sarah Bartkowski und wir schauen nochmal auf die Beziehung zwischen dem Iran und den USA. Beide Länder wollten ja eigentlich über Frieden verhandeln, seit Tagen gibt es aber wieder Angriffe. In der Nacht hat das US-Militär rund 140 Ziele im Iran beschossen. Die Lage an der wichtigen Meerenge der Straße von Hormus hat sich wieder verschärft. Mehr von Uwe Lüb.
2: Die Angriffe der USA richteten sich angeblich nicht nur gegen iranische militärische Einrichtungen entlang der Straße von Hormus. Auch aus dem Binnenland werden Explosionen aufgrund von US-Beschuss gemeldet. Die USA verlangen von Iran, die Straße von Hormus freizugeben. Die Führung in Teheran beansprucht jedoch weiter die Kontrolle über die Meerenge. Auch Bemühungen in der Region um eine Deeskalation blieben vorerst ergebnislos.
1: Und der Iran hat als Reaktion mittlerweile US-Militärstationen in den Golfregionen angegriffen. Wer über die sanierte Bahnstrecke Köln-Wuppertal-Hagen will, muss wieder mit Problemen rechnen. Zwischen Opladen und Leichlingen ist eine beschädigte Brücke entdeckt worden. Da geht jetzt alles nur über ein Gleis. Und für Züge zwischen Wuppertal und Hagen gilt auch noch ein Tempolimit. Diese Pendlerin ist genervt.
3: Ich habe kein Auto und wohne in Langenfeld. Also entweder fahre ich mit der 206 oder hier mit den Bahnen und komme halt nicht weg. Ne? Das ist mein Problem und es ist zum Kotzen.
1: Wer also da lang muss, sollte vorher auf jeden Fall die Verbindung checken. In den Alpen hat es in den letzten Tagen mehrere schwere Unfälle mit Gleitschirm gegeben. Eine 28-Jährige aus Hessen ist in einen Baum gestürzt und wurde in etwa 40 Metern Höhe tot entdeckt. Ein 24-Jähriger aus NRW fiel aus etwa 25 Metern in einen See in Tirol. Der Mann aus dem Rhein-Sieg-Kreis wurde geborgen und in eine Klinik gebracht. Zum ersten Mal seit 35 Jahren steht heute wieder ein deutscher Tennisprofi in Wimbledon-Finale der Männer. Die Nummer 2 der Welt, Alexander Zverev, trifft auf die Nummer 1, Jannik Sinner. Im Jahr 2018 hat Angelique Kerber den Grand Slam gewonnen. Sie glaubt, dass Zverev Chancen hat.
4: Weil er sich hier die letzten zwei Wochen wirklich sehr fokussiert, sehr solide gezeigt hat. Er ist bei sich, er spielt gutes Tennis, seine Vorhand, sein Aufschlag, alles sitzt.
1: Das Wimbledon-Finale geht um 17 Uhr los.
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1: Das sieht heute ähnlich aus wie schon in den letzten Tagen. Es gibt viel Sonne, kaum Wolken. Es ist sehr warm. In Aalen und Paderborn heute 30 Grad. Dienstlaken und Hagen kommen auf 31 und in Erftstadt sogar bis 33 Grad. In der neuen Woche geht es eigentlich genauso weiter. Morgen bis 33 Grad, am Dienstag bis 34.
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1: A1 Euskirchen Richtung Köln. Zwischen Euskirchen und Kreuz-Bliesheim. 3 Kilometer Stau macht ungefähr 10 Minuten länger da. Dann A1 Dortmund Richtung Köln. Zwischen Gevelsberg und Kreuz-Wuppertal-Nord. 2 Kilometer Stau. Nochmal die A1 jetzt Köln Richtung Euskirchen. Zwischen Hürth und Kreuz-Bliesheim. 5 Kilometer stockend. A2 Oberhausen Richtung Hannover. Zwischen Dortmund-Mengede und Lünen-Süd. 10 Minuten extra. 2 Kilometer Stau da. A31 Meppen Richtung Lingen. Zwischen Geeste und Lingen. 20 Minuten extra mitbringen. 6 Kilometer Stau an der Baustelle. Und es gibt auch noch einige Autobahnen, die wegen Bauarbeiten jetzt am Wochenende gesperrt sind. Weil ich jetzt aber schon so viele Staus genannt habe, wenn ihr die wissen wollt, schaut doch einfach in die 1Live-App.
5: Ich könnte dir stundenlang, Hallöchen erstmal.
1: Ja, Hallöchen.
5: Ich könnte dir stundenlang zuhören. Also von mir aus kannst du die auch noch gerne präsentieren.
1: Ich weiß nicht, ob es nicht da ein bisschen zu durcheinander wird.
5: Dann später wieder, ja?
1: Ja, genau.
5: Aber komm gerne wieder.
1: Ich komm wieder.
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5: Hi Leute, na, wie ist es? Hier bin ich, Philipp Isterewitsch an eurer Seite, ab jetzt in eurem Ohr mit der Neu für den Sektor-Sendung, wie immer am Sonntagnachmittag von 2 bis 6. Wir entdecken zusammen die besten, wichtigsten neuen Songs dieser Woche, eure 1 Live-Stars und ich habe natürlich auch die Tracks dabei, die gerade abgehen. Ja, ich hoffe, ihr könnt den Tag weiter einfach genießen. Ein weiterer Tag im Sommerausbruch und lasst es euch gut gehen. Vielleicht liegt ihr am Badesee, das ist euer Moment. BTS, Swim.

Eins live am Sonntagnachmittag. Hier bei mir, Ladies and Gentlemen, bekommt ihr die neuesten Songs dieser Woche serviert. Und die erste Neuvorstellung heute kommt von Teddy Swims oder eben auch genannt Mr. Know-It-All. Einen neuen nächsten Titel nach Mr. Know-It-All. Es geht ein bisschen um diesen berühmten Wunsch, eine Art Fernbedienung zu haben, mit der wir die Zeit nochmal zurückspulen können.

0: 1 Live, die neu für den Sektor Sendung, ist bei euch mit Tyler und Sarah Larsson. Das sind die geilsten 6 Wochen gewesen, die ich vielleicht in meinem ganzen Leben gehabt habe. Das war völlig surreal. Das sagt Haaland nach dem WM-Spiel gestern. England gegen Norwegen. 2:1 haben die Engländer am Ende des Tages gespielt. Stehen damit im Halbfinale dieser größten Fußball-Weltmeisterschaft aller Zeiten. Haalands Norwegen-Traum geplatzt. Und auch der vieler, vieler Fans. Und wer weiter meint übrigens, dass dieses eine Kabel gestern den Ball gestört hat. Nein, die FIFA sagt jetzt offiziell, die Sensoren im Ball, die ja auch Handspiele erkennen, haben keine Berührung vernommen. So, Haaland-Fans feiern aber trotzdem irgendwie weiter, und zwar mit seinem Song. Und ihr denkt euch jetzt, was ist los? Vor Jahren, da hat Haaland mit anderen Teamkollegen so zum Spaß, just for fun, einen Rap-Song aufgenommen. Sie nannten sich auch als Gruppe, Achtung, Flow Kings. Und jetzt sind sie wieder zurück. Kein Scherz. Denn DJ und Produzent Kygo, auch aus Norwegen, lässt diesen Song neu aufleben. Hier kommt Norwegens Superstar Haaland in 1 Live mit seinem Song von damals, neu auf den Platz gebracht von Kygo. Vorgestellt in 1 Live, die neue für den Sektor-Sendung. Viel Spaß damit.
1: Auf jeden Fall. Und Motorola.

Molly Humberstone, To Love Somebody. Eins Live verbringt mit euch den Tag in der Sonne. Jetzt als nächstes mit Juju von Sixten kennen wir sie noch, zusammen mit Raf Camora. Hier ist Komm näher. Komm mal näher.

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4: 14:30 ist es. Geht los auf der A1 Euskirchen Richtung Köln. Zwischen Euskirchen und Kreuz Bliesheim 5 Kilometer Stau. Plant da mal ungefähr 20 Minuten extra ein. Jetzt die 1 Köln Richtung Euskirchen. Zwischen Hürth und Kreuz Bliesheim 5 Kilometer stockend. A2 Oberhoch.
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4: Ich weiß nicht, bin auf irgendeinen Knopf jetzt läuft's hier doppelt. Sorry. Ich habe den falschen Knopf gedrückt, aber...
5: Ich kann leider nichts machen, tut mir leid.
4: Dann versuche ich einfach weiterzureden. A2 Oberhausen Richtung Hannover, zwischen Dortmund-Mengede und Lünen-Süd. 10 Minuten plus 2 Kilometer Stau. Ich drücke mal nochmal
5: den Knopf. Drück nochmal den Knopf. Das hat in den Ohren wehgetan.
4: Ja, es tut mir jetzt auch leid. So, ich habe absolut die Stauschau versaut. Ne?
5: Du wolltest dein eigenes Studio haben mit deiner eigenen Technik und so, bitteschön.
4: Ja, dann mach ich jetzt auch weiter.
5: Jetzt schau, wo du bleibst.
4: A61 Koblenz Richtung Mönchengladbach, zwischen Rheinbach und Swisttal. 20 Minuten plus 5 Kilometer Stau. Und ich habe noch ein paar Autobahnen für euch, die wegen Bauarbeiten jetzt noch am Wochenende gesperrt sind. Das ist die A1 Osnabrück-Bremen in Höhe Osnabrück-Nord in beiden Richtungen. 4 Kilometer Stau da gerade auch. Die 4 Köln Richtung Aachen zwischen Frechen-Nord und Kreuz-Kerpen und auch in der Gegenrichtung zwischen Kreuz-Kerpen und Köln-Eiffeltor. Und dann noch die A30 Bad Oeynhausen-Osnabrück zwischen Melle-Ost und Melle-West in beiden Richtungen. Jetzt bin ich fertig.
5: Meine Freunde spiegeln mir zwei Dinge oft wieder, dass die A solche Momente on air bei uns lieben. Mhm. Und B, stehen die Leute sowieso total auf das Stauschau. Man nennt das ja Musikbett, ne?
4: Ja, das geht auch ab.
5: Das geht, guck mal, und jetzt kommt die Stelle, die selten vorkommt.
4: Weil wir schon so lang sind?
5: Ja, weil wir schon so lang sind. Das ist so ein richtiger Techno eigentlich Festival-Beat. Gerade kam hier das Perucaville. Vielleicht sollte irgendein DJ das mal irgendwie auch nochmal rausbringen und größer machen. Warum nicht?
4: Ich wäre dabei.
5: Leute, gutes Ankommen. Wir halten die Stellung. Euer sympathisch verplantes 1 Live. Gutes Ankommen.
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5: 1 Live-Hörerin Silke aus Herne hat Herne verlassen und chillt in Holland am Wasser, schreibt sie. Und ihr? Für alle gibt's

Ihr hört 1 Live, was denn auch sonst? Die neu für den Sektor-Sendung ist bei euch gerade eben gespielt. Musik von Ugel, Jamaikan Bam Bam, das war euer Wasser-Party-Moment. Und hinterher angemacht die frisch verheiratete Taylor Swift. Wir gratulieren. I knew it, I knew you. 14:37, hier bin ich. Philipp Istierewitsch, aber Hauptsache ihr seid da. Weiter jetzt mit einem Mann, der schon für wirklich zig Stars Musik gemacht hat. Unter anderem Rihanna, Katy Perry, Maroon 5, Justin Bieber, Ed Sheeran, Halsey. Um konkreter zu werden, ich habe extra nochmal nachgeguckt, was er denn gemacht hat. Er steckt zum Beispiel hinter Diamonds von Rihanna. Shine Bright. Dann auch hinter Teenage Dream von Katy Perry. Was für ein Song. Teenage Dream. Wow. Hier ist Benny Blanco zusammen mit Bibi Tricks. Bibi Tricks ist eine Rapperin aus Barcelona, die jetzt hier zu uns gehört. Ich glaube, der Song heißt Joven y Salvaje. Benny Blanco, Bibi Tricks. 1 Live.

1 Live versorgt euch am Sonntag mit neuer Musik und wir haben es gehört an Kato, Turn the Lights Off. Ich spiele auch das, was abgeht, damit ihr gut und entspannt durch so einen weiteren Sommertag kommt. Ja, neue Musik. Mit uns verpasst ihr nicht die neue überraschende Veröffentlichung von Pascha Nim. Und mehr, noch diesen Monat will er sein neues Album veröffentlichen. Es heißt dann Lounge Musik. Hören wir mal rein, ich kann jetzt schon was daraus spielen. Pascha Nim kommt hier mit Goldrichtig, vorgestellt in 1 Live.

Somber aus New York bringt einen schönen nächsten Song raus. Er hat ja einen starken Titel nach dem anderen. Von ihm gibt es zum Beispiel Back to Friends oder auch Homewrecker. Alles gespielt hier in eurem 1Live Undressed. Und jetzt gibt's My Body Isn't Ready. 14:49, wie geht's euch denn? Wie verbringt ihr dieses Wochenende im Sommerausbruch? Meldet euch sehr, sehr gerne rein. Kommt dazu, erzählt von eurem freien Tag. Was macht ihr so? Wo hört ihr mich? An welchem Badesee darf ich mit dabei sein über die Soundbox? Wie meldet man sich denn in dieses Studio? Das geht über den Messenger in der 1Live-App. Natürlich kostenlos. Einfach die App runterladen und dann seht ihr deinen Messenger. Darüber könnt ihr auch Sprachnachrichten reinschicken. Textnachrichten, wenn ihr schüchtern sein solltet, wie ihr wollt. Ich würde mich freuen. Für alle, die jetzt möglicherweise einen Ausraster-Song brauchen, einen Titel, der uns nach vorne bringt, auch von der Stimmung her, vom Energielevel her, ich spiele für euch Prosper mit Clooney. Hier ist Free Your Mind.

Na, was haben wir denn da gerade gehört? Musik in eurem 1 Live von Martin Garrix und Ed Sheeran, das war Repeated. Die USA bombardieren wieder den Iran, nachdem dieser Schiffe beschossen haben soll. Die Straße von Hormuz ist wieder dicht, das ist die neueste Entwicklung. Der Iran blockiert also damit den für die ganze Welt wichtigen Weg für Öllieferungen, während im Hintergrund Menschen leiden. Ein Thema gleich in den 1 Live Infos um 3. Bis dahin noch eine Song-Neuvorstellung hier in eurer neu für den Sektorsendung. Wir hören aus England, musikalisch für euch eingeflogen, Alessi Rose, Singer-Songwriterin, die macht so von der Richtung her, wenn ich mich festlegen müsste, Indie-Pop. Sie hat schon für Noah Kahn live performt, also als Support, als Voreact für Dua Lipa, auch für Tate McRae hat sie schon gespielt. Jetzt hören wir sie hier, Alessi Rose, hier kommt Dependent in eurer neu für den Sektorsendung vorgestellt, Alessi Rose aus UK.

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1: 15 Uhr ist es, ich bin Sarah Bartkowski. Und es geht nochmal um die Bahnstrecke Köln-Wuppertal-Hagen. Die ist ja frisch saniert, seit Freitagabend nach wochenlanger Sperrung auch wieder frei. Jetzt gibt's aber schon wieder Probleme. Es gilt zum Teil noch bis Dienstag ein Tempolimit für die Züge und eine Brücke ist beschädigt. Die wird jetzt repariert. Reporterin Juliette Nicolz hat mit den Arbeitern gesprochen.
2: Die hatten mir auch gesagt, dass das wahrscheinlich keine kurzfristige Geschichte ist. Also bis zu einem Monat kann es dauern. Was jetzt genau kaputt ist, das kann man von hier unten nicht sehen, aber feststeht, ein Gleis ist gesperrt und nur eins ist befahrbar.
1: Die Probleme haben nicht nur Auswirkungen auf den Regional-, sondern auch auf den Fernverkehr. Wer da lang will, sollte vorher also am besten die Verbindung auf der Strecke checken. Und wir bleiben beim Thema Bahnfahren. Rund 200 Leute mussten vorhin auf der Strecke zwischen Hamm und Aalen aus einem Zug von der Eurobahn raus. Der ist wegen einer technischen Störung ausgefallen. Auch die Klimaanlage hat nicht mehr funktioniert. Die Reisenden sind in einen Ersatzzug umgestiegen und wurden zurück nach Hamm gebracht. Der kaputte Zug, der steht noch zwischen Hamm und Aalen. Die Strecke ist da gesperrt. Zwischen den USA und dem Iran wird ein Friedensabkommen im Moment immer unwahrscheinlicher. In der Nacht haben die USA wieder Ziele im Iran bombardiert, wohl als Reaktion auf den Beschuss von einem Schiff in der Straße von Hormus. Der Iran hat die Meerenge, die wichtig für den weltweiten Ölhandel ist, erstmal wieder gesperrt und US-Militärstationen in den Golfstaaten angegriffen. Bei dem trockenen und heißen Wetter steigt bei uns auch wieder die Gefahr für Waldbrände. Der Präsident vom Deutschen Feuerwehrverband hat jetzt gesagt, dass dafür mehr Technik gebraucht wird, zum Beispiel Spezialfahrzeuge. Gegen Mitte der Woche könnte in Deutschland die höchste Gefahrenstufe für Waldbrände gelten. Bei der Fußball-WM ist gerade kurz Pause bis zum ersten Halbfinale am Dienstag. FIFA-Präsident Infantino sorgt aber schon wieder für neue Diskussionen. Er will das Turnier nochmal vergrößern. 64 Teams statt 48. Die Idee ist umstritten. Einige Verbände wie die UEFA aus Europa sind dagegen. Der südamerikanische Verband dafür. Da wird die WM 2030 teilweise ausgetragen.
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1: Die Sonne scheint, es gibt so gut wie keine Wolken. Dazu ist es sehr warm. In Warburg und Attendorn 29 Grad, in Nettersheim und Hamm heute 30 und in Viersen bis 32 Grad. Auch die neue Woche startet mit viel Sonne, kaum Wolken und bis 33 Grad. Und auch die anderen Tage gehen so weiter. Teilweise wird es noch ein bisschen heißer.
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1: Geht los auf der A1 Euskirchen Richtung Köln zwischen Euskirchen und Kreuz-Bliesheim. 20 Minuten extra, 5 Kilometer Stau. Dann die 1 von Münster nach Dortmund zwischen Kamm-Zentrum und Kreuz-Dortmund-Unna. 3 Kilometer stockend. Nochmal die 1 Köln Richtung Euskirchen zwischen Hürth und Kreuz-Bliesheim. 5 Kilometer stockend. A2 Dortmund Richtung Hannover zwischen Dortmund-Nordost und Lünen-Süd. 2 Kilometer Stau. Da solltet ihr so ungefähr 10 Minuten extra einplanen. A61 Koblenz Richtung Mönchengladbach zwischen Rheinbach und Swisttal. Ungefähr 10 Minuten plus 4 Kilometer stockend und es gibt auch noch ein paar Autobahnen, die sind wegen Bauarbeiten heute noch gesperrt. Welche das sind, findet ihr in der 1 Live App.
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3: Sommersonne, neu für den Sektorsendung mit Sound aus unserem 1 Live Sektor aus Mönchengladbach. Summer Jam, Kilimanjaro. Hey, du Kulo.

eigentlich auch so eine gute Caption irgendwie für Tinder oder so. It's so easy to fall in love with me. Olivia Dean gerade gespielt für euch. 8:08. Ihr hört 1 live. Hier läuft wie immer was ganz Besonderes am Sonntagnachmittag. Die neu für den Sektor Sendung. Wir hören also die neuesten, vor allem wichtigsten, schönsten Titel, die diese Woche rausgekommen sind von euren 1 live Stars. Es gibt Newcomer, neue Alben und ich spiele, ihr hört es an Olivia Dean, das, was gerade abgeht. Nur damit ihr wisst, was ihr hier angemacht habt. Als Live-Hörer Nico aus Köln schreibt, hallo Philipp, ich verbringe den sonnigen Sonntag in meinem Kleingarten. Ihr lauft über die Box und ich wechsle alle 20 Minuten zwischen Sonnenliege und Pool mit einem, Achtung, selbstgemachten Caipirinha. Ich wünsche dir und dem Sektor einen stressfreien und schönen Sonntag. Nico, cheers. Auf meinem Balkon kann ich auch nicht zu lange in der Sonne bleiben. Deshalb wahrscheinlich, ne, dieser Wechsel alle 20 Minuten bei ihm. Mein Balkon ist eine Bratpfanne. Das ist wirklich eine Bratpfanne. Ich muss immer wieder kurz rein, um klarzukommen. Trotzdem bin ich Sonnenanbeter. Natürlich mit UV-Schutz und. Man will ja mit 40 nicht aussehen wie eine schrumpelige Orange. Es gibt neue Musik als nächstes von Ugel. Ja, letztens hat er ein neues Album veröffentlicht. Ende Juni auf dieser Platte Musik, die wir kennen, die vorher nicht auch schon lief. Jamaika, Bam Bam oder auch dieses Moving to the Sun. Das ist alles drauf auf seinem Album. So, und unabhängig vom neuen Album gibt es jetzt nochmal eine neue Single obendrauf hinterher. Temptation. Ugel aus Frankreich mit Bryson Tiller an seiner Seite. Verpasst ihr nicht, denn ihr hört 1 live, die neu für den Sektor Sendung. 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

0: Alex Warren, Fever Dream.
1: Ich muss zum Zug. Wie spät ist es? 3:15 Uhr, genau 15.15 Uhr. Früher, zu Schulzeiten, da hat meine Mutter furchtbare Vergleiche manchmal ausgepackt. Wahrscheinlich, um mich zu motivieren. Das kann ich heute mit über 30 so feststellen. Yannick hat in Mathe eine 2 bekommen. Du eine 4. Sei mehr wie Yannick. Das ist so hart. Also es hat sie nicht so 1:1 gesagt, aber schon so die Richtung. Furchtbar. Ich komme gerade darauf. Nicht, weil ich hier irgendwie nachträglich noch eine Familientherapie auspacken möchte. Ich komme darauf, weil es sinngemäß darum geht im neuen Song von Millennium Kid. Wie du heißt der Titel. Ja, worum geht's denn? Worauf können wir uns freuen? Was ist die Story dahinter?
2: Wie du ist im Grunde meine Antwort an alle, die glauben, sie könnten mir sagen, wer ich sein soll.
1: Aha.
2: Der Song ist entstanden aus

0: Diese Erkenntnis, ich muss nicht wie irgendjemand anderes sein, ich muss einfach wie ich sein. Und genau das wollte ich in einem Song packen, der Mut macht, zu sich selbst zu stehen.
1: Wisst ihr, vielleicht ist das genau euer Song, den ihr jetzt gerade hören solltet. Vielleicht ist das ein Zeichen des Universums. Millennium Kid kommt für euch, wie du. 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
2: 15:30 ist es. Geht los auf der A1 Euskirchen Richtung Köln. Zwischen Euskirchen und Erftstadt 10 Minuten extra, 4 Kilometer stockend. Nochmal die A1 Euskirchen Richtung Dortmund jetzt. Zwischen Kreuz Köln Nord und Kreuz Leverkusen West. 4 Kilometer Stau macht 10 Minuten länger da. Nochmal die A1 jetzt von Münster Richtung Dortmund. Zwischen KM Zentrum und Kreuz Dortmund Unna 3 Kilometer stockend. Wir bleiben auf der A1 jetzt Köln Richtung Euskirchen. Zwischen Hürth und Kreuz Bliesheim, da gibt's 3 Kilometer stockenden Verkehr. Weiter geht's auf der A2 Dortmund Richtung Hannover. Zwischen Dortmund Nordost und Lünen Süd 2 Kilometer Stau. A42 Dortmund Richtung Kamp-Lintfort. Zwischen Herne-Baukau und Herne-Krange 2 Kilometer Stau. Und ich habe jetzt noch ein paar Autobahnen, die wegen Bauarbeiten jetzt am Wochenende noch gesperrt sind für euch. Das ist die A1 Osnabrück-Bremen in Höhe Osnabrück-Nord in beiden Richtungen. Da gibt's auch gerade 4 Kilometer Stau. Dann haben wir noch die A4 Köln Richtung Aachen zwischen Frechen-Nord und Kreuz-Kerpen. Und auch die Gegenrichtung ist dicht zwischen Kreuz-Kerpen und Köln-Eifeltor. Und die letzte Sperrung, das ist die A30 Bad Oeynhausen-Osnabrück zwischen Melle-Ost und Melle-West in beiden Richtungen.
3: Sarah und ich, wir wünschen euch 2 Dinge. Einmal gutes Ankommen und zweitens, kannst du es dir denken?
2: Bin ich Spitzen?
3: Ja, ich wollte sagen, eine funktionierende Klimaanlage.
2: Ah, aber das geht in die richtige Richtung.
3: Ja, absolut. Kommt gut an.
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3: Hallo, ihr wisst nicht, wie sehr mir Olivia Rodrigo den Kopf verdreht hat mit ihrem aktuellen Album. Darauf gibt es so viele schöne Tracks. Und den allerersten habe ich jetzt für euch dabei. 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Hier ist Track 1, Drop Dead.

0: Temple City, Band aus Israel, haben wir gerade gehört mit Self-Aware. Hier ist eins live. Am Sonntagnachmittag nehmen wir uns die Zeit für alle, die neue Musik lieben und sie mit mir fühlen. Wir entdecken zusammen neue Songs dieser Woche. Und als nächstes habe ich dabei Material von Lavinia, Singer-Songwriterin aus Deutschland, hat mit Leuten wie John Summit zusammengearbeitet, auch sogar mit Sean Paul. Und Lavinia ist wieder am Start zusammen mit Eli Oaks, DJ-Produzent aus Österreich. Also wenn ihr einen lecker Schnitzel essen wollt, mit dem Eli Oaks, der hat bestimmt Appetit und auch ein bisschen Zeit dabei, auch auf den Spritz. So, zusammen bringen sie zurück die unverwechselbare Melodie in ihrem neuen Titel von, ich habe mich sehr gefreut, das rauszuhören, Bittersweet Symphony. Hört ihr bestimmt auch gleich. Davor fragen wir kurz nach bei Lavinia, worauf können wir uns denn freuen im neuen Song?
1: Im Kern geht's darum, sich frei zu fühlen, spontan zu sein und einfach das Leben zu feiern. Der Song hat für mich so eine Alles-ist-möglich-Energie. Einfach den Moment genießen und nicht an den eventuellen kleinen Kater von morgen denken.
0: Okay. Lavinia mit Eli Oaks. Hier ist Reasons, eins live.

Aus der Stadt an der Ruhr schreibt eins Live-Hörerin Jacqueline aus Fröndenberg nämlich. Hallo Philipp, wir hören seit circa 12 Uhr eins Live in unserer Küche, so lange schon, da wir Honig schleudern. Danke für die abwechslungsreiche Musik, allen einen schönen Sonntag, liebe Grüße Jacqueline. Jacqueline, schleudert doch gerne noch ein wenig länger. Ich sitze hier noch bis 18 Uhr in diesem eins Live-Studio und spiele euch gute neue Songs dieser Woche. Darum geht's in eurer neu für den Sektor-Sendung immer am Sonntag von 2 bis 6. Gerade eben gespielt Benson Boone. Da war richtig viel Gefühl dabei, auch für den geschleuderten Honig bei euch. Letztens schon vorgestellt, The Time of My Life, Benson Boone. So, damit, das was jetzt kommt, damit hat Miley Cyrus wahrscheinlich auch nicht gerechnet, dass die Elevator Boys einen Song rausbringen und dieser neue Song die Antwort sein soll auf Flowers von Miley Cyrus. Der Song soll die männliche Perspektive zeigen. Love Me Better. Hier sind für euch die 5 Elevator Boys. Drüben in UK geht dieser Song tatsächlich total ab. Love Me Better, 1 Live.

weiterer Tag im Sommerausbruch. 1Live ist an eurer Seite. Gerade haben wir Musik gehört von Finch und Green. Das war Kopangan. Weiter mit Gracie Abrams, Hit the Wall.

Amrad singt Hug Yourself in 1 Live. Viele von uns haben sich gefreut über die frisch sanierte Bahnstrecke Köln-Wuppertal-Hagen, aber zu früh gefreut, es muss weiter gebaut werden. Ihr hört richtig, das ist ein Thema gleich in den 1 Live Infos um 4. Bis dahin, Durata Dora mit DJ Snake zusammen, Neuvorstellung, hier ist Tocca in eurer Neu für den Sektor Sendung, immer am Sonntag.

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1: Es ist 16 Uhr, ich bin Sarah Batkowski. Bei dem warmen Wetter sind die Freibäder meistens ziemlich voll. Einige suchen aber auch an Seen und Flüssen Abkühlung mit zum Teil heftigen Folgen. Die DLRG sagt jetzt, im Juni hat es in Deutschland mindestens 99 Badetote gegeben. Mehr dazu von Bastian Rudde.
2: Das ist die höchste Zahl für diesen Monat seit über 20 Jahren. In 6 Fällen gab es demnach tödliche Badeunfälle in Schwimmbädern. Die mit Abstand meisten Badetoten gab es laut der DLRG im Juni aber an Seen, gefolgt von Flüssen. Meistens sind die Opfer männlich. So wie bundesweit ist auch in NRW die Zahl der tödlichen Badeunfälle enorm gestiegen auf 22 im Juni. Der Monat war besonders heiß, mehr Leute gehen schwimmen und es gibt mehr Unfälle.
1: Viele unterschätzen laut DLRG auch die Gefahren zum Beispiel in Flüssen wie Strömung und Sogwirkung und dass der Kreislauf zusammenbrechen kann, wenn man aufgeheizt ins kalte Wasser geht. Wer zum Wochenstart morgen wieder über die frisch sanierte Bahnstrecke Köln-Wuppertal-Hagen will, muss sich weiter auf Einschränkungen einstellen. Freitagabend wurde die Strecke ja wieder eröffnet. Trotzdem gibt's schon wieder Probleme. Zwischen Opladen und Leichlingen ist eine beschädigte Brücke entdeckt worden. Da ist jetzt erstmal nur ein Gleis frei. Auswirkungen gibt's auch im Fernverkehr. In der Nacht gab's in Alsdorf bei Aachen einen Großeinsatz gegen die Autotuner- und Poser-Szene. Die Polizei hat ein Gelände an einem Park abgeriegelt und kontrolliert. Seit Wochen beschweren sich da Anwohner, dass es abends und auch in der Nacht viel zu laut ist und Autos viel zu schnell fahren. Diese Nacht war es in Alsdorf deutlich ruhiger. Möglicherweise hat sich die Szene über Chatgruppen gewarnt. Und noch eine gute Nachricht für tausende Menschen in der Eifel. Sie müssen ihr Trinkwasser nicht mehr abkochen. Die Warnung für die Gemeinden Hellenthal, Kall, Dahlem und die Stadt Schleiden ist aufgehoben. Das Abkochgebot galt seit Mittwochabend, weil bei einer Kontrolle Darmbakterien gefunden worden waren, die krank machen können. Die norwegische Fluggesellschaft Norwegian löst WM-Wettschulden ein. Heute hat der Insta-Account das Logo der britischen Airline British Airways. Beide Fluggesellschaften hatten um das WM-Viertelfinale zwischen Norwegen und England gewettet. Da Norwegen verloren hat, trägt der norwegische Account seit der Nacht das Logo der Briten. Und ein Post mit gut gespielt England gab's auch noch dazu.
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1: Der Tag geht trocken und mit viel Sonne zu Ende. Heute Abend noch zwischen 21 und 30 Grad. Morgen wird es dann eigentlich fast wieder genauso wie heute. Dazu in Bielefeld und Rheine 30 Grad. Bochum und Iserlohn kommen auf 31 und Aachen auf 32 Grad. Auch am Dienstag wieder viel Sonne, dann bis 34 Grad.
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1: A2 Dortmund Richtung Hannover zwischen Dortmund Nordost und Lünen Süd 2 Kilometer stockend. Dann A3 Köln Richtung Frankfurt zwischen Loma und Kreuzbronn Siegburg braucht ihr gerade 10 Minuten länger 3 Kilometer Stau. A40 Dortmund Richtung Essen zwischen Dortmund Lütgen Dortmund und Kreuz Bochum solltet ihr 20 Minuten extra einplanen. 3 Kilometer Stau, da wird ein Fahrzeug gelöscht. Und dann sind auch noch diese Autobahnen wegen Bauarbeiten jetzt am Wochenende gesperrt. Das ist die A1 Osnabrück-Bremen in Höhe Osnabrück-Nord in beiden Richtungen gerade 4 Kilometer Stau. Die A4 Köln in Richtung Aachen zwischen Frechen-Nord und Kreuzkerpen und auch in der Gegenrichtung zwischen Kreuzkerpen und Köln-Eifeltor und auch die A30 Bad Oeynhausen-Osnabrück ist zwischen Melle-Ost und Melle-West in beiden Richtungen gesperrt.
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3: Na, habt ihr gerade einen Powernap gemacht am Sonntag? Ich bin immer noch da, jetzt mit Kalgo und Khalid, mit Griffin, Save My Love. 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

4 mit Michiko. 1 Live ist bei euch mit der Neu-für-den-Sektor-Sendung. Hoffe, es geht euch gut und ihr genießt diesen Sonntag, könnt euch ein bisschen aufladen für die neue Woche. Ich bin an eurer Seite, Philipp Isterewitsch. Und ich spiele euch die wichtigsten neuen Songs, die eben jetzt die Tage rausgekommen sind. Wir hören als nächstes rein ins kommende Album von Role Model. Role Model kommt aus den USA. Im August kommt seine neue Platte raus. Darauf geht es um große Themen. Es geht um Sehnsucht, habe ich gelesen, auch um Reue und auch um Vergänglichkeit. Ich finde, man muss sich wirklich manchmal dazu zwingen, im Hier und Jetzt zu sein. Und ich weiß nicht, ob ihr das nachvollziehen könnt, aber auch nicht irgendwie alles zu zerdenken, was die Zukunft bringen könnte. Ja, aber was ist, wenn das passiert? Und was, wenn das passiert? Ja. Irgendwann ist man dann irgendwie auch leer gedacht, hat ganz viel Energie verschwendet und es kommt möglicherweise sowieso ganz, ganz anders. Dann muss man nochmal neu denken. Deshalb würde ich mir die Energie für den entsprechenden Moment dann aufheben. Für mehr Lebensweisheiten guckt gerne bei euren Nachbarn einfach aufs Wandtattoo. Und wir hören hier in der Zwischenzeit Role Model mit Musik vom kommenden Album. Hier ist Joy vorgestellt.

aus UK. Becky Hill, sie hat schon für David Guetta gesungen, für Leute wie Joel Corey. Und hier ist jetzt von ihr Solo, What Do I Have To Do? 1616, Becky Hill mit neuer Musik.

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0: Um kurz nach 16:30, die A3 Arnheim Richtung Oberhausen ist zwischen Rees und Hamminkeln nach einem Unfall gesperrt. Denkt da bitte an die Rettungsgasse. Dann die A3 Köln Richtung Frankfurt zwischen Lohmar und Kreuzborn-Siegburg 10 Minuten plus, 3 Kilometer Stau. Und diese Autobahnen sind wegen Bauarbeiten noch bis morgen früh gesperrt. Die A1 Osnabrück-Bremen in Höhe Osnabrück-Nord in beiden Richtungen. Da gibt es gerade 4 Kilometer Stau. Die A4 Köln Richtung Aachen zwischen Frechen-Nord und Kreuz-Kerpen. Und in die Gegenrichtung zwischen Kreuzkerpen und Köln-Eifeltor und die A30 Bad Oeynhausen-Osnabrück zwischen Melle-Ost und Melle-West in beiden Richtungen.
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2: Hi Leute, hier bin ich, Philipp Serewitsch. Das hier klingt wie das Intro einer 90er-Sitcom, ist aber viel mehr. Es ist ein weiterer Track vom aktuellen Bruno Mars Album. Hier ist On My Soul. 1 Live.

hört 1 live von Another, die wir gerade gespielt haben, gibt es einen weiteren neuen Song. Den hören wir zusammen um kurz nach 5 hier in 1 live. Alle guten neuen Songs dieser Woche landen hier immer am Sonntagnachmittag. Das hier ist Gimme Love von Luciano und Jazique.

0: Justin Bieber mit Nicki Minaj zusammen. Beauty and a Beat auch nochmal ausgepackt für euch, denn ich spiele hier auch das, was gerade abgeht. Und dieser vergleichsweise ältere Song ist tatsächlich wieder zurück. Ihr hört eins live, die neue für den Sektor-Sendung, 16:45. Wunderschönen Sonntag, ein weiterer Tag im Sommerausbruch wurde uns geschenkt. Ihr kennt doch so Open-Mic-Abende, oder? Gibt es manchmal in so Bars oder in, was weiß ich, in irgendwelchen Locations. Da können dann beispielsweise Leute auf die Bühne, hinters Mikro, die meinen, sie hätten ein Comedy-Talent. Dann versucht man sich mit Stand-Up zum Beispiel, andere wollen singen. Oft herrscht im Publikum, ein Wort noch, ich finde, oft herrscht im Publikum von Haus aus dieser Tenor, na dann zeig mal, was du drauf hast. Ganz schön mutig von dir, dass du so überzeugt bist davon. Von dir, da vorne jetzt auf der Bühne stehst. Weiß ich nicht, vielleicht war das aber auch nur bei dem Open-Mic-Abend so, bei dem ich mal mit im Publikum war. Sehr offen übrigens, mich überzeugen zu lassen von den Talenten der in dem Fall Comedians vorne. Naja, jedenfalls hat sie genau so ihre Musikkarriere angefangen bei eben solchen Open-Mic-Events. Grace Vanderwall aus den USA. Vanderwall eigentlich oder Vanderwall, ist ja auch egal. Später hat sie auch an einer Talentshow teilgenommen und jetzt steht sie auf der 1Live-Bühne. Grace Vanderwall, wir bleiben Englisch. Ihr neuester Song heißt Understand. Vorgestellt jetzt hier für euch in 1 Live, in der neu für den Sektor Sendung. Die Grace kommt jetzt. Das ist doch einfacher.
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Sam Fender und Olivia Dean singen Rain Me In. 1Live ist bei euch. Gerade wurde die frisch sanierte Bahnstrecke Köln-Wuppertal-Hagen freigegeben und schon müssen die Züge wieder ausgebremst werden, denn es gibt neue Probleme. Ein Thema gleich in den 1Live-Infos um 5. Bis dahin aus England, aus Manchester. Musik von Josh Baker. Hier ist für euch My Place. 1Live.

0: Info. Um 17 Uhr mit Linus Busch. Die Bahnstrecke Köln-Wuppertal-Hagen ist frisch saniert und nach 5 Monaten Sperrung seit Freitagabend wieder frei. Es gibt aber schon wieder Probleme und deswegen Einschränkungen, auch morgen zum Start in die Woche. Mehr von Uli Spinnrad.
1: Das Problem ist, dass die Züge erstmal grundsätzlich auf der Strecke nur langsam fahren dürfen, maximal Tempo 70, weil sie den neu verlegten Schotter mit ihrem Zuggewicht erst noch verdichten müssen. Zwischen Wuppertal und Hagen gilt das Tempolimit, stand jetzt auch bis Dienstag früh, wird also auch morgen im Berufsverkehr noch ein Problem sein. Zwischen Köln und Wuppertal ist das Tempolimit nach WDR-Informationen jetzt aufgehoben worden. Aber auf der Strecke wurde eine kaputte Brücke entdeckt und die darf nur in eine Richtung befahren werden. Viele Züge werden umgeleitet.
0: Wer also da langfahren will oder muss, sollte mit Verspätungen und Ausfällen rechnen und vorher lieber die Verbindung checken. Die DLRG warnt immer wieder, dass es in Flüssen und Seen gefährlich werden kann. Wie gefährlich, zeigen jetzt nochmal Zahlen. Allein in NRW gab es letzten Monat 22 tödliche Badeunfälle. Das sind 10 mehr als letztes Jahr im gleichen Zeitraum. Gründe sind zum Beispiel, dass man Strömung oder Temperaturunterschied falsch einschätzt. In den Alpen hat es in den letzten Tagen mehrere schwere Unfälle mit Gleitschirmen gegeben. Eine 28-Jährige aus Hessen ist in einen Baum gestürzt und wurde in etwa 40 Metern Höhe tot entdeckt. Ein 24-Jähriger aus NRW fiel aus etwa 25 Metern in einen See in Tirol. Der Mann aus dem Rhein-Sieg-Kreis wurde geborgen und in eine Klinik gebracht. Und dann noch Tennis. Beim wichtigsten Turnier der Welt in Wimbledon spielt jetzt Alexander Zverev im Finale. Sein Gegner ist die Nummer 1 der Welt, Jannik Sinner aus Italien. Der hat vor dem Spiel gesagt, dass er Respekt vor Zverev hat.
2: Er spielt aktuell sehr aggressiv. Er hat viel Selbstvertrauen, wirkt auf dem Platz relaxed. Ich freue mich auf das Duell mit ihm, werde mein Bestes geben. Und dann gucken wir, wie es läuft.
0: Es wäre Zverevs 2. Sieg bei einem großen Turnier in diesem Jahr. Vor einem Monat hat er in Paris gewonnen.
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0: Der Tag geht trocken, mit viel Sonne zu Ende. Am Abend liegen die Temperaturen noch zwischen 21 und 30 Grad. Auch morgen gibt es viel Sonne. Im Bergland kann es aber auch einzelne Hitzegewitter geben. In Detmold und Schleiden bis 30 Grad. In Dorsten und Solingen bis 31. Und in Königswinter 33 Grad. Und auch am Dienstag bleibt es sonnig und heiß.
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0: Die A3 Arnheim Richtung Oberhausen ist zwischen Rees und Hamminkeln nach einem Unfall gesperrt. Die Polizei leitet den Verkehr von der Autobahn runter. Dann die A3 Köln Richtung Frankfurt zwischen Lohmar und Kreuzborn-Siegburg 2 Kilometer Stau. Und dann sind noch bis zum Ende des Wochenendes einige Autobahnen wegen Bauarbeiten gesperrt. Welche genau, das könnt ihr in der 1Live-App nachgucken.
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4: Hallöchen zusammen, Leute, hier bin ich. Philipp Isterewitsch für euch am Start. Herzlich willkommen. Sommer, Sonne, neu für den Sektor-Sendung in 1 Live. Genießt den Tag und ich spiele euch alle guten neuen Songs dieser Woche. Und natürlich habe ich auch das dabei, was gerade abgeht, was angesagt ist. Solltet ihr die Tage ganz kurz noch einen Korb kassiert haben, wir sind also auf der amorösen Ebene angekommen, solltet ihr einen Korb kassiert haben, was ich mir bei euch natürlich überhaupt nicht vorstellen kann. Also wie kann man euch korben? Ein großer Fehler der anderen Seite. Falls aber doch, dieser Song ist für euch.
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Ihr hört 1 Live mit Taylor Swift. Das war Opalite. Wer nicht genug bekommt von elektronischer Musik, sollte unbedingt dranbleiben. Denn gleich kommt neues Material von Another, DJ-Duo aus Amsterdam. Aber erstmal sind wir ein paar gute Kilometer vor Amsterdam. Wir sind in Belgien bei Katinka, 1 Live-Hörerin, die da schreibt. Ihr könnt auch immer gerne schreiben über den Messenger in der 1 Live-App. Darüber kann man sogar Sprachnachrichten hier in dieses Studio schicken. Wenn ihr aber sagt, Sprachnachrichten, ich. Hör mal, ich traue mich nicht, irgendwo beim Arzt anzurufen. Ich bin eine schüchterne Person. Dann könnt ihr auch einfach texten, das geht auch immer. So, hallo, ich bin Belgierin, schreibt Katinka. Ich lerne gerade Deutsch und höre deshalb gerne euren Radiosender. Ihr spielt gute Musik und nebenbei lerne ich noch ein bisschen Deutsch. Viele Grüße aus Damme in der Nähe von Brügge. Katinka, auch grammatikalisch ist diese Nachricht 1a formuliert. 1 mit Sternchen bekommst du von uns. Glückwunsch an deine KI oder an deinen Kopf. Ich hoffe an Letzteres. Sehr schön. Dann versuche ich mal deutlich weiter zu sprechen. Es gibt einen neuen Track, ein neues Lied, wie gesagt, von 2 DJs aus den Niederlanden, Another. Letztens übrigens groß auf dem Cover gewesen vom DJ Mag, also im Musikbusiness eine Auszeichnung. Ihr könnt es euch nicht ausmalen. Ein bisschen so wie bei euch in der Firma vielleicht, ich weiß nicht, ob es da sowas gibt, die Mitarbeiter des Monats. Hast du schon gesehen? Ich bin im Intranet, Mitarbeiterin des Monats. Wir haben Another vorhin noch gehört, hier in eurer Neu für den Sektor-Sendung mit Talk to You. Und hier kommt schon der neue Titel. Another mit Emily Warren zusammen. Titel heißt Silver Lights.

Breakup in Reverse, so heißt der neue Song von Teddy Swims, hatte ich euch vorhin gespielt am Anfang eurer Neu für den Sektor Sendung. Und jetzt haben wir den anderen großen Track gehört, Mr. Know It All, total beliebt bei vielen von euch gerade. Volle Dosis Teddy Swims eben gehabt, 18 Minuten nach 5, schönen Sonntag, eins live ist bei euch. Egal wo ihr gerade seid, in Bettburg in der Ecke, Holzwickede, Bocholt, wir sind miteinander verbunden. Jetzt habe ich neue Musik für euch dabei von Wister MC. Wir haben ihn kennengelernt mit Show Me Love. Bitte schön. Habt ihn im Ohr. Die letzten Wochen war er auf großer Tournee unterwegs, hat zum Beispiel allein drüben in den USA 26 Termine gespielt. Eine sehr intensive Zeit für ihn. Und jetzt hat er auch noch neue Musik veröffentlicht. Falling Stars, so heißt der neueste Track von Wister MC. Vorgestellt hier in eurem 1Live.

Magnetic. Hallöchen, lieber Philipp, schreibt hier jemand. Hallöchen, liebes 1 Live-Team und einen wunderschönen sonnigen Sonntag, lieber Sektor. Ich habe heute einen Mama-Tag, ganz für mich. Mein Mann ist mit den Kindern schwimmen am See und ich konnte ganz in Ruhe den Haushalt machen und verbringe die restlichen Stunden ganz entspannt mit dem besten Sonntagsmoderator des Radios. Vielen lieben Dank und allen einen schönen Restsonntag. Lea aus Euskirchen. Lea, in diesen dunklen Zeiten bist du mein Licht. Dass ich mal ein Lob bekomme, das ist ja wirklich einmalig. Dankeschön. Genieß deine Zeit. 1 Live ist bei dir und wir sind einfach ein Lebensgefühl. Dominik Falk kommt jetzt. Baby Doll.

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1: Um 17.30 Uhr keine Staus, aber diese Autobahnen sind wegen Bauarbeiten das ganze Wochenende gesperrt. Die A1 Osnabrück-Bremen in Höhe Osnabrück-Nord in beiden Richtungen, da gibt es gerade 4 Kilometer Stau. Dann die A4 Köln Richtung Aachen zwischen Frechen-Nord und Kreuzkerpen und in die Gegenrichtung zwischen Kreuzkerpen und Köln-Eifeltor. Und auch gesperrt ist die A30 Bad Oeynhausen-Osnabrück zwischen Melle-Ost und Melle-West in beiden Richtungen.
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2: Wir haben vorhin schon reingehört ins aktuelle Album von Olivia Rodrigo. Und wisst ihr was, weil das so viele Ohren catcht, machen wir das einfach nochmal. Hier ist der Stupid Song vom aktuellen Olivia Rodrigo Album. In eurem 1 Live, die Neu für den Sektor Sendung.

Musik von Bund, Tripping, 17:37 am Sonntagnachmittag dreht sich in 1 Live alles um neue Musik. Wir machen trotzdem kurz das Fenster auf und gucken auf das, was gerade sehr viele interessiert. Jetzt in diesen Sekunden, in diesen Minuten. Erster Satz, 3-3 sehe ich hier gerade. Alexander Zverev, wir sind beim Tennis, steht zum ersten Mal in seiner Karriere und als erster männlicher Spieler aus Deutschland seit Boris Becker 1995 im Finale in Wimbledon. Sein Gegner ist Jannik Sinner aus Südtirol. Das Tennisspiel läuft seit einer guten halben Stunde. Um 17 Uhr fing es an. Das lässt sich übrigens auch Bundeskanzler Merz nicht entgehen. Zusammen mit Charlotte, mit seiner Frau, ist er in Wimbledon. Wie die Kiste ausgeht, hört ihr dann nachher sicher bei Franziska Nieser, die euch dann durch den Sonntagabend begleitet und natürlich auch bei uns in den 1Live-Infos, die sich stündlich mit Neuigkeiten melden. Ich habe jetzt neue Musik für euch dabei, um hier voranzukommen in der Neu für den Sektor-Sendung. Neue Musik aus UK, aus London, von Jungle. Mag ich sehr. Hier ist für euch Someday, Somewhere. Wir lassen uns fallen und genießen den Sound. Und gleichzeitig ein Wort noch kann ich euch schon jetzt sagen. Am 14. August bringen die Jungs ihr neues Album raus, das da heißt Sunshine.

Ariana Grande, Hate That I Made You Love Me. In 1 Live, hier ist die neu für den Sektor-Sendung. Zerb, DJ und Produzent aus Brasilien, der hat uns mal gebracht, dieses Mwaki. Jetzt gibt's Neues von ihm aus Sao Paulo für euch. Zusammen unter anderem mit Sway Lee. Freut euch auf Metallic Lips.

So, mit Joe, End of Beginning, landen wir gemeinsam. Das waren 4 Stunden durch den Sonntagnachmittag. Ich hoffe, ihr habt ein paar gute neue Songs für euch entdeckt, die euch dann durch die neue Woche tragen. Franziska Nieser, geschätzte Kollegin, sie übernimmt hier gleich ab 6 und bringt euch durch den Sonntagabend. Davor spiele ich noch Beyoncé, habe ich vorbereitet. Topic mit Becky G zusammen und Nico Santos kommt auch noch mit Why Don't You Stay? Wenn ihr sagt, Moment mal, alles schon gut, aber habe ich da gerade etwas verpasst? Bin ich late to the party? Das ist schon möglich, aber das Gute ist, die ganzen 4 Stunden mit allen Song-Neuvorstellungen und auch den Geschichten zu den Künstlerinnen und Künstlern, zu den Bands, das alles könnt ihr nochmal nachstreamen, jederzeit in der 1Live-App. Wisst ihr, wenn ich nicht hier bin, lebe ich einfach in der 1Live-App weiter. Ich bin Philipp Esterewitsch, cheers, viel Spaß mit Franzi. Nico Santos, Why Don't You Stay?

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1: Es ist 18 Uhr, ich bin Linus Busch. Bei dem warmen Wetter sind die Freibäder meistens ziemlich voll. Einige suchen aber auch an Seen und Flüssen Abkühlung mit zum Teil heftigen Folgen. Die DLRG sagt jetzt, im Juni hat es in Deutschland mindestens 99 Badetote gegeben. Mehr von Bastian Rudde.
2: Das ist die höchste Zahl für diesen Monat seit über 20 Jahren. In 6 Fällen gab es demnach tödliche Badeunfälle in Schwimmbädern. Die mit Abstand meisten Badetoten gab es laut der DLRG im Juni aber an Seen, gefolgt von Flüssen. Meistens sind die Opfer männlich. So wie bundesweit ist auch in NRW die Zahl der tödlichen Badeunfälle enorm gestiegen auf 22 im Juni. Der Monat war besonders heiß, mehr Leute gehen schwimmen und es gibt mehr Unfälle.
1: Viele unterschätzen laut DLRG die Gefahren, zum Beispiel in Flüssen wie Strömung und Sogwirkung und dass der Kreislauf zusammenbrechen kann, wenn man aufgeheizt ins kalte Wasser geht. Wer über die sanierte Bahnstrecke Köln-Wuppertal-Hagen will, muss wieder mit Problemen rechnen. Zwischen Opladen und Leichlingen ist eine beschädigte Brücke entdeckt worden. Da geht jetzt alles nur über ein Gleis. Und für Züge zwischen Wuppertal und Hagen gilt ein Tempolimit. Diese Pendlerin ist genervt.
3: Ich habe kein Auto und wohne in Langenfeld. Also entweder fahre ich mit der 206 oder hier mit den Bahnen und komme halt nicht weg. Ne? Das ist mein Problem. Und es ist zum Kotzen.
1: Wer da lang muss, sollte vorher die Verbindung checken. Und nochmal geht's um Probleme beim Bahnfahren. Auf der Strecke zwischen Hamm und Aalen ist heute ein Zug der Eurobahn liegen geblieben. Auch die Klimaanlage ist ausgefallen. Die rund 200 Leute in dem Zug wurden von der Feuerwehr versorgt, bis ein Ersatzzug sie zurück zum Bahnhof Hamm gebracht hat. Mittlerweile ist die Strecke wieder frei. Im Süden von Spanien gibt es seit Tagen einen großen Waldbrand. Jetzt sagen die Behörden, dass er sich zumindest nicht weiter ausbreitet, weil die Luftfeuchtigkeit höher ist und der Wind schwächer. Mindestens 12 Menschen sind durch das Feuer in Spanien ums Leben gekommen. Mehrere weitere werden noch vermisst.
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1: Heute bleibt es trocken und sonnig. Am Abend sind es immer noch 21 bis 30 Grad. Morgen geht es so sommerlich weiter. Mit viel Sonne und nur wenigen Wolken. Im Bergland kann auch mal ein Hitzegewitter dabei sein. In Arnsberg und Minden morgen 30 Grad. In Münster und Nümbrecht höchstens 31 und in Heinsberg bis 32 Grad. Am Dienstag sind dann sogar 34 Grad drin.
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1: Keine Staus, aber diese Autobahnen sind das Wochenende über wegen Bauarbeiten gesperrt. A1 Osnabrück-Bremen in Höhe Osnabrück-Nord in beiden Richtungen, gerade 4 Kilometer Stau. A4 Köln Richtung Aachen zwischen Frechen-Nord und Kreuzkerpen und in die Gegenrichtung zwischen Kreuzkerpen und Köln-Eifeltor. Und auch dicht ist die A30 Bad Oeynhausen-Osnabrück zwischen Melle-Ost und Melle-West in beiden Richtungen.
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4: Hallo, die nächsten 3 Stunden gehören uns. Der einzige Livestream, den ich die letzten Wochen offen hatte, war eigentlich der zur Fußball-WM der Männer. Aber jetzt gerade läuft hier eine aus Berlin. Da entscheidet nämlich heute eine Kritikerjury über den Preis Spiel des Jahres. Also auf jeden Fall was für euch, wenn ihr was für Gesellschaftsspiele übrig habt. Darum wird's gleich gehen. Außerdem natürlich noch um neue Musik und auch Felix Lobrecht und Thorsten Sträter kommen zu Wort. Nicht mehr nur noch Lobrecht beantwortet eure Fragen, sondern Sträter ist jetzt auch mit dabei. Das passiert alles hier in den nächsten 3 Stunden. Jetzt aber erstmal Musik von Malcolm Todd.

0: treibt euch aber auch immer wieder zur Weißglut. Also es gibt ja so Liebes- und Hassspiele gleichermaßen. Also bei mir geht's zum Beispiel wirklich so ein stinknormales Memory, ne? Da krieg ich die Krise. Ich habe das Gefühl, je älter ich werde, desto weniger kann ich mir irgendwas merken. Also ich verliere da wirklich konsequent. Leon aus Menden hat ein anderes Hassspiel.
1: Ja, also ich gewinne immer ein Monopoly und wenn ich nicht gewinne, dann ist die Laune sehr schlecht und alles, was orange ist, ist sowieso immer meins. Da gibt's dann auch Streit, wenn das jemand anderes kauft, ja.
0: Boah, ich kenne viele Leute, die bei Monopoly so richtig die Fassung verlieren. Leonie aus Dortmund, was geht bei dir?
2: Es gibt so ein Spiel, das heißt Gemsch und da muss man sich in zwei Teams zusammen machen und da kann dann immer ein Zweierteam gewinnen und wenn man nicht gewinnt, dann regt es einem richtig, richtig auf. Weil um zu gewinnen, muss der andere Partner ein Stichwort sagen, wenn der andere gewonnen hat und dafür gibt es Zeichen, die man als Stichwort festlegt und wenn der Partner aber das nicht merkt, dass das Zeichen gemacht wird und dann die anderen gewinnen, ist es nervig.
0: Boah, da fällt mir auch noch ein, wo ich auch so richtig die Fassung verlieren kann, ist bei so Sachen wie Pantomime oder so. Wenn dann die Leute, die was irgendwie darstellen müssen, es einfach nicht raffen, wie sie es einfach und klar mit ihren Händen und Beinen und Armen irgendwie ja performen können. Keine Ahnung, ich bilde mir immer ein, ich kann das gut und alle anderen können das nicht. Das ist natürlich auch wirklich super Ego. Naja, super arrogant. Was ist denn euer Spiel, das ihr eigentlich super gerne spielt, aber es treibt euch immer wieder auch in den Wahnsinn? Schickt gerne was rein über den Messenger in der 1Live-App oder auch die 0221 567 89111. Eure Lieblingsspiele heute. 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

0: übers Wetter sprechen. Eigentlich eine langweilige Angelegenheit, es sei denn, es geht darum.
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0: In der ersten Neuvorstellung geht's nämlich ums Wetter. Ums ganz spezielle Wetter bei den Kolleginnen und Kollegen von WDR 2. Die haben jetzt eine echt coole neue Temperaturmaßeinheit eingeführt.
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2: Und warm ist auch das Stichwort für die nächsten Tage in der neuen Woche. Morgen bis zu 28 Grad und die nächsten Tage danach werden wieder immer wärmer. Stand jetzt können wir Donnerstag wieder die 30 Mark knacken.
3: Die mal, 30
2: die,
3: Euro.
2: Die 30... Die 30...
3: 30 Euro die macht 30 60 Euro. Mark. Weißt du?
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0: World Cup mit Tommy Schmidt, das haben wir auf ZDF geschaut. Da wurde unter anderem Nick Woltemade auf seinem Weg zur WM begleitet. Und der hatte erzählt, dass ihn in England, wo er ja in der Premier League spielt, die Gegenspieler extrem nah anzugehen scheinen.
4: Hier wird auch voll wenig abgepfiffen, weil ich werde so oft abgeräumt und es gibt keinen Freistoß. Mhm. Weißt du, dadurch geht halt die ganze Zeit, weil dann kein Foul gepfiffen wird. Und dann rammelt der Nächste rein.
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0: Es geht um Ferdinand. Das ist ein Tapir und der hatte schon vor ein paar Jahren seinen großen Auftritt bei Seehund, Puma und Co. und ist uns jetzt in der ARD-Mediathek aufgefallen.
5: Tapir Ferdinand ist am Morgen voller Blut gewesen.
6: Oh, der hat sich den Penis verletzt. Da ist so ein Zentimeter eine Wunde an der Eichel. Die Tapir haben einen sehr langen Penis, wenn der ausgefahren ist. Und vielleicht ist der über den Boden geschliffen und hat sich irgendwo aufgerissen. Ist dann schon so einen halben Meter lang manchmal. Und vielleicht ist er irgendwo hängen geblieben.
5: Gegen die Untersuchung hat Ferdinand nichts einzuwenden.
6: Ja, das sind ja Genießer. Wenn man den streichelt, dann ist alles wieder gut, gell, Ferdinand?
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7: Um 18.30 Uhr. Diese Autobahnen sind wegen Bauarbeiten das Wochenende gesperrt. Die A1 Osnabrück-Bremen in Höhe Osnabrück-Nord in beiden Richtungen. Da gibt es gerade 4 Kilometer Stau. Dann die A4 Köln Richtung Aachen zwischen Frechen-Nord und Kreuz-Kerpen und in die Gegenrichtung zwischen Kreuz-Kerpen und Köln-Eifeltor. Und auch gesperrt ist die A30 Bad Oeynhausen-Osnabrück zwischen Melle-Ost und Melle-West in beiden Richtungen.
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8: Hallo, gerade wird in Berlin das Spiel des Jahres gekürt. Das ist immer ein Highlight, so ein bisschen die Oscars der Brettspiele für alle, die auf Gesellschaftsspiele stehen. Was ist denn euer Lieblings-Sommerspiel, das euch aber auch regelmäßig zur Weißglut bringt? Sarah aus Leipzig hat da was.
9: Auf jeden Fall Mario Kart. Also ich glaube, der größte Streitpunkt ist, wenn man Erster ist und dann immer diese blaue Bombe bekommt, die der Erste bekommt und dann einfach kurz vom Ziel noch überholt wird und dann doch Dritter oder Vierter ist. Also das kann schon Freundschaften ganz so auf die Probe stellen.
8: Schickt mal rein über die 0221 567 89111 oder auch gerne den Messenger in der 1Live-App benutzen. Da landet ihr auch hier bei mir im Studio, da können wir drüber quatschen.

Levitating. Und das hier ist Musik aus Irland. Das hier ist Ketama aus Galway. Schon seit Jahren im Business. 2024 war beim Coachella auf dem Line-Up. Das legendäre Glastonbury Festival in Großbritannien hat er natürlich auch schon gespielt und hat auch schon Remixe für zum Beispiel Fred Again gemacht, also britischer Star-DJ und auch Calvin Harris. Calvin Harris muss ich, glaube ich, nicht mehr erklären. Ja, mittlerweile selbst der Typ, der diesen Sommer als der Typ gehandelt wird, der einen Sommerhit geliefert hat. Comes and Goes bekommt ihr jetzt hier in 1Live am Sonntagabend 20 vor 9. 7, sorry.

0: Stone in 1 Live. Welches Spiel ich gerne spiele und mich immer wieder in den Wahnsinn treibt, ist das Spiel des Lebens. Und auch wie du schon gesagt hast, Franzi, je älter man wird, umso bekloppter und schwieriger wird's. Wenn man noch jung ist, geht's ganz einfach. Aber dann, oh weia. Aber ich spiele es trotzdem immer gerne. Das hat Stefan geschrieben an die 0221 567 89 111. Ellie aus Köln ist nicht ganz so entspannt, was Spiele angeht.
1: Phase 10. Da gibt's irgendwie immer Stress, ob es jetzt mit Freunden oder mit der Familie ist.
0: Was ist euer Sommerspiel, wo es immer Stress gibt, was euch sozusagen die Emotionen hochkochen lässt?

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1: 19 Uhr, hier ist Linus Busch. Zuerst gucken wir auf die Bahnstrecke Köln-Wuppertal-Hagen. Die ist frisch saniert und seit Freitagabend freigegeben, aber es gibt immer noch große Probleme. Bei Opladen ist eine Brücke kaputt und zwischen Hagen und Wuppertal dürfen die Züge maximal 70 km/h fahren. Mehr von Niklas Roth.
2: Die Strecke muss da ja quasi noch eingefahren werden, der Schotter verdichtet werden. Wie ich höre, könnte der Verkehr da wieder ab Dienstagmorgen mit normaler Geschwindigkeit laufen. Bei der kaputten Brücke bei Opladen weiß die Bahn noch nicht, wie kaputt sie ist und wie lange sie gesperrt bleibt. Aber solange da Züge nur eingleisig fahren können, ist das bei einer solch dicht befahrenen Strecke natürlich auch ein großes Problem und sorgt für ordentlich Verspätungen.
1: Einige Züge auf der Strecke Köln-Wuppertal-Hagen fallen auch ganz aus. Wer da fahren will oder muss, sollte vorher seine Verbindung checken. Zwischen den USA und dem Iran hat es wieder Angriffe gegeben. Das US-Militär sagt, dass es 140 militärische Ziele im Iran getroffen hat. Der hat im Gegenzug Länder in der Region angegriffen. Unklar ist, was gerade mit der meerenge Straße von Hormuz ist. Laut dem Iran ist sie gesperrt. US-Präsident Trump sagt, dass sie offen ist. Es ist ganz schön warm und da kühlen sich einige in Flüssen und Seen ab. In Deutschland sind im Juni mindestens 99 Menschen ertrunken. So viele Todesfälle hat es laut DLRG seit dem Hitzesommer 2003 nicht mehr gegeben. In NRW gab es auch dieses Wochenende Badeunfälle. In Monheim ist heute ein Mann tot aus dem Rhein geholt worden, der da gestern Abend gebadet hatte. Bei uns ist es warm, aber in Teilen von Europa ist es noch heißer, zum Beispiel in Frankreich. Bei der Tour de France wurde heute zum ersten Mal eine Etappe wegen Hitze verkürzt. Statt 185 Kilometern sind die Radprofis 155 gefahren. Gewonnen hat am Ende der Niederländer Mathieu van der Poel. Bei einem Konzert von Pitbull in London ist gestern ein Weltrekord aufgestellt worden. Über 21.000 Fans hatten sich künstliche Glatzen aufgesetzt. Der Trend, bei den Konzerten wie der Rapper auszusehen, hat sich über Jahre entwickelt. Nächste Woche spielt Pitbull auch in Düsseldorf.
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1: Der Tag geht trocken und mit viel Sonne zu Ende. Die Temperaturen liegen noch zwischen 21 und 30 Grad. Auch morgen gibt es viel Sonne. Im Bergland kann es auch einzelne Hitzegewitter geben. In Monschau und Bad Salzuflen bis 29 Grad, in Wuppertal und Bocholt 31 und in Siegen bis 33 Grad. Und auch am Dienstag bleibt es sonnig und heiß.
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1: A61 Koblenz Richtung Mönchengladbach. Zwischen Weilerswist und Kreuz Bliesheim braucht ihr 10 Minuten länger, 3 Kilometer Stau nach einem Unfall. Und dann sind diese Autobahnen das Wochenende über wegen Bauarbeiten gesperrt. Die A1 Osnabrück-Bremen in Höhe Osnabrück-Nord in beiden Richtungen. Da gibt es gerade 4 Kilometer Stau. Die A4 Köln Richtung Aachen zwischen Frechen-Nord und Kreuz-Kerpen und in die Gegenrichtung zwischen Kreuz-Kerpen und Köln-Eifeltor. Und auch gesperrt ist die A30 Bad Oeynhausen-Osnabrück zwischen Melle-Ost und Melle West in beiden Richtungen.
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3: Hallo, erster Track der zweiten Stunde ist von der Band Almost Monday, eine Band aus Kalifornien. Das gefällt euch auf jeden Fall, wenn ihr auf die Funk-Wave-Bounces-Alben von Calvin Harris steht. Also die Songs, die so ein bisschen mehr nach Sommer, Sonne, Surfen, gute Zeit und kühler Drink im Glas klingen. Also die EDM-Tracks, die er ja sonst auch gerne für absolutes Mainstream-Publikum produziert. Die Typen sind nur ein bisschen jünger als Calvin Harris, nämlich Mitte, Ende 20, waren zusammen in der Highschool und haben vor ungefähr 10 Jahren angefangen, gemeinsam Musik zu machen. Das hier ist ein aktueller Track, No More Regrets, Almost Monday.

0: Ich auch ein ganz guter Track für so eine Jogging-Playlist. Boah, Leute, ich weiß ja nicht, wie ihr das so macht, ne? Aber wenn ich mir vornehme, joggen zu gehen, vor allem so in den letzten Wochen, dann gehe ich raus vor die Tür und denke mir, boah, ne, ist ja viel zu warm. Ne, gehe sofort wieder rein und mache einfach gar nichts. Und es ist auch immer so, wenn ich mir morgens nicht schon irgendwie die Sportklamotte anziehe, wenn ich morgens irgendwie ein bisschen flexibler bin und nicht sofort irgendwie los muss, wenn ich das nicht direkt schon mache, dann mache ich auf gar keinen Fall Sport. Aber wenn ich dann schon mal so eine Sportklamotte anhab, dann ist die Chance auf jeden Fall ein bisschen größer, da nochmal irgendwie was zu machen für die Kraft oder die Ausdauer. Naja, wenn ihr ähnlich unterwegs seid, dann inspiriert euch vielleicht Tatjana aus Düsseldorf. Die hat nämlich auch lange gestruggelt, eine Sportart zu finden, die sie fühlt. Also hat sie mal rumprobiert und beim Laufen tatsächlich dann gemerkt, das ist zwar anstrengend, aber macht Bock. Also ist sie mehrmals die Woche laufen gegangen und war super happy damit, hat sie erzählt.
1: Und hab dann auch irgendwie zu Freunden oder Bekannten gesagt, boah, ey, das poste ich jetzt doch mal auf Instagram, weil ich sehe doch immer hier, wie die Leute das mit der Strava-App posten und das mache ich doch jetzt auch, weil ich laufe ja jetzt, das ist ja super cool.
0: Und die haben mir dann aber gesagt,
1: ja, nee, aber du kannst jetzt ja nicht 3 Kilometer oder 5 Kilometer posten und auch nicht in der Geschwindigkeit. Ich sag, hä? Verstehe ich nicht, warum denn nicht? Ja, und dann habe ich auch erstmal gemerkt, oh, okay, es gibt anscheinend eine Pace. Wusste erstmal gar nicht, was das heißt. Und, ah, okay, man muss also anscheinend schneller sein. Und habe dann gedacht, okay, dann poste ich es jetzt erstmal nicht. Und dann habe ich irgendwann gedacht, weißt du was, scheiß drauf.
0: Und dann hat sie es eben doch gemacht und auch andere motiviert. Hey, komm doch mit.
1: In der Gemeinschaft hast du halt einfach mehr Motivation und es macht einfach viel mehr Spaß, mit mehreren Leuten zu laufen. Ne? Also das war auch einer der Gründe, warum ich gesagt habe, ich muss jetzt irgendwie einen Running Club gründen.
0: Ja, genau das hat sie gemacht. Und zwar einen Slow Running Club, wo man nicht wie die krassen Läufer mit einem Affenzahn durch die Gegend sprintet, sondern so wie man eben kann. Deswegen muss auch keine Angst haben, nicht mithalten zu können, weil es kein Pace-Shaming gibt.
1: Und selbst wenn Leute hinten dran sind, am Ende sind wir stehen geblieben, wir applaudieren auch nochmal und sagen, cool, einfach klasse, dass du es durchgezogen hast.
0: Und wenn ihr da Bock drauf habt, dann findet ihr den Treff bei Insta unter slowrunningds und bei euch in der Stadt gibt es sowas vielleicht ja auch. What makes you beautiful jetzt? Hier von One Direction.

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1: Um 19.30 Uhr A3 Köln Richtung Frankfurt zwischen Bad Honnef-Linz und Neuwied braucht ihr 10 Minuten länger, 3 Kilometer Stau. Und dann sind diese Autobahnen wegen Bauarbeiten gesperrt. Die A1 Osnabrück-Bremen in Höhe Osnabrück-Nord in beiden Richtungen, da gibt es gerade 4 Kilometer Stau. Die A4 Köln Richtung Aachen zwischen Frechen-Nord und Kreuz-Kerpen und in Gegenrichtung zwischen Kreuz-Kerpen und Köln-Eifeltor. Und auch gesperrt ist die A30 Bad Oeynhausen-Osnabrück zwischen Melle-Ost und Melle-West in beiden Richtungen.
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2: Hallo, hallo. Welche Gesellschaftsspiele bringen euch so richtig zum Kochen?
3: Ich sag, Mensch, ärgere dich nicht, war immer mit Oma und Opa ein schönes Spiel. Da haben wir uns aber gefreut. Und Oma und Opa waren sauer.
2: Ah, okay. Oma und Opa waren sauer. Das kenne ich aber auch. Meine Oma, die hat doch immer geschummelt, ey. Wirklich unfassbar krass. Mein Opa hat immer ganz genau Acht gegeben, was und wie sie schummelt. Und hat uns das dann immer direkt gesteckt. Das war immer super sweet. Ja, was sind eure Spiele, die euch irgendwie erfreuen oder an denen ihr euch erfreut, die aber auch euch in den Wahnsinn treiben, weil die, keine Ahnung, bei euch in der Familie immer zu Streit führen zum Beispiel. Spiel des Jahres wird ja heute gekürt. Mehr dazu gleich hier in 1 Live. Jetzt erstmal Beauty and the Beat, Justin Bieber. Yeah.

0: Wir sprechen ja heute viel über Spiele. Und eins, das seit dieser Woche ganz neu draußen ist, ist das Remake von einem der beliebtesten Assassin's Creed-Teile. Black Flag Resynced. Und es geht auf hohe See. Eins der Spiele, Frau Joanna Leindecker. Was für eine Art Pirat sind wir? Blackbird oder eher Jack Sparrow?
1: Oh, ich würde sagen, eine gute Mischung. Also Aha. Wir spielen den Freibeuter Edward Kenway, mhm. der im 18. Jahrhundert als Pirat auf so einem Schiff anheuert, um sich halt was dazu zu verdienen. Ja, und so ein paar Abzweigungen später kentert sein Schiff. Er landet auf einer Insel in der Karibik und nimmt als Tarnung die Identität eines toten Mannes an, bei dem er diesen Brief hier findet.
2: Mr. Duncan Walpole. So ihr tatsächlich in Besitz der gewünschten Informationen seid, werden wir euch großzügig belohnen. Obwohl mir euer Antlitz unbekannt ist, werde ich, glaube ich, das Kostüm wiedererkennen, für das euer geheimer Orden so berühmt ist.
3: Mr. Walpole, holen wir eure Belohnung.
1: Ja, die will er sich holen und gehört dann zum Schein den Templern an, einer Geheimorganisation, die Fans der Reihe schon kennen könnten.
0: Klingt bisher eher wie so ein Spionspiel und weniger piratisch.
1: Ja, das stimmt, aber keine Sorge, es wird sehr piratisch. Wir kämpfen mit dem Säbel, Geschichten mit Berühmten wie Piraten wie Blackbeard, Erkunden von karibischen Inseln und natürlich Seeschlachten.
0: Ja.
1: Mit Kanonen auf die gegnerischen Schiffe schießen, den Kahn durch die raue See steuern, lieb ich und fühlt sich in Resynced nicht nur gut, sondern tatsächlich noch viel besser an. Also hier merkt man, Ubisoft hat am Gameplay und der Steuerung ordentlich geschraubt.
0: Remakes haben ja häufig das Problem, dass sie irgendwie alle abholen wollen. Also die alten Fans, ganz neue Spieler. Und weil sie sich nicht entscheiden können, holen sie dann irgendwie niemanden mehr ab. Ist das ja auch so?
1: Nee, also ich finde, den Spagat kriegt Resynced eigentlich ziemlich gut hin. Also wer neu ist, der kriegt hier so eine moderne Version von diesem Klassiker. Es läuft, es sieht gut aus, es klingt gut, die Story macht immer noch Bock. Und ich finde, alte Fans, die kriegen die Originalstory, ist ja immer wichtig, aber auch eben neuen Content. Zum Beispiel neue Handlungsstränge oder Weggefährten. Und das fügt sich zum Großteil auch alles sehr gut ein.
0: Okay.
1: Und da ja, hat man vielleicht schon gesehen, dass es nicht alles aus einer Füllfederhalter ist wie vor 13 Jahren. Aber ich bleib dabei. Also wer mit aufs Black Flag Resynced Piratenschiff will, der wird hier abgeholt. Egal ob neuer Freibeuter oder alter Captain zur See.
0: Assassin's Creed Black Flag Resynced kriegt ihr jetzt neu. Für den PC, für die PlayStation 5 und natürlich auch für die Xbox. Und das hier ist was für Musikliebhaberinnen und Liebhaber. Phoebe Bridgers, Lost Boys.

0: 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Um 20 Uhr mit Linus Busch. Die Zahl der Badetoten ist in diesem Sommer stark gestiegen. Allein im Juni hat die DLRG in NRW 22 Badetote gezählt. Was man dagegen tun kann, fasst Matthias Wurms zusammen.
1: Alle Parteien sagen, wir bräuchten mehr Schwimmkurse für Kinder, also auch mehr Schwimmbäder, in denen die schwimmen lernen können. Außerdem mehr Warnhinweise, mehr überwachte Badestellen, wo jemand aufpasst, und mehr Aufklärung. Denn die DLRG sagt, dass viele Badeunfälle passieren, weil Menschen sich überschätzen oder Gefahren ignorieren. Dazu passt, dass rund 90% aller Badetoten männlich sind. Außerdem sind oft auch Alkohol oder andere Drogen im Spiel.
0: Die DLRG sagt, dass man nur an bewachten Badestellen ins Wasser gehen sollte und nicht da, wo es Strömungen gibt. Und man sollte sich vorher abkühlen, weil es gefährlich ist, wenn man aufgeheizt ins kalte Wasser springt. Wer zwischen Köln, Wuppertal und Hagen mit der Bahn fährt, braucht weiter Geduld. Die Strecke ist nach Bauarbeiten zwar seit Freitag freigegeben, es gibt aber immer noch viele Verspätungen und Ausfälle. NRW-Verkehrsminister Krischer hat die Bahn deshalb kritisiert.
2: Erst wir jetzt dieses Fiasko erleben, dass wir feststellen, in Teilen sind die Bauarbeiten noch gar nicht fertig und vor allen Dingen, dass es in Opladen jetzt eine Brücke gibt, die einen größeren Schaden hat, das lässt mich nur mit Kopfschütteln zurück.
0: Zwischen Wuppertal und Hagen dürfen die Züge wohl bis Dienstag nur langsam fahren. Wie lange an der Brücke bei Opladen gearbeitet wird, ist noch nicht klar. In Frankreich ist es gerade sehr heiß, deshalb mussten 3 Atomkraftreaktoren heute erstmal runtergefahren werden. 7 weitere können nicht mit voller Kraft arbeiten. Das Problem ist, die Reaktoren müssen mit Wasser gekühlt werden und wenn das danach in Flüsse geleitet würde, würden die sich zu stark erhitzen. Die norwegische Fluggesellschaft Norwegian löst WM-Wettschulden ein. Heute hat der Insta-Account das Logo der britischen Airline British Airways. Beide Fluggesellschaften hatten um das WM-Viertelfinale zwischen Norwegen und England gewettet. Da Norwegen verloren hat, trägt der norwegische Account seit der Nacht das Logo der Briten und einen Post mit "Gut gespielt England" gab es auch noch dazu.
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0: In der Nacht ist es meistens klar und die Temperaturen gehen auf 19 bis 11 Grad runter. Morgen gibt es dann wieder viel Sonne und kaum Wolken. Nur im Bergland kann es ganz vereinzelt Hitzegewitter geben. In Schleiden und Detmold 30 Grad, in Wuppertal und Soest morgen 31 und in Aachen bis 32 Grad. Und auch am Dienstag wird es wieder sonnig und heiß.
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0: A3 Köln Richtung Frankfurt zwischen Bad Honnef-Linz und Neuwied braucht ihr eine Viertelstunde länger, 3 Kilometer Stau. Und dann sind diese Autobahnen wegen Bauarbeiten das Wochenende gesperrt. Die A1 Osnabrück-Bremen in Höhe Osnabrück-Nord in beiden Richtungen. Die A4 Köln Richtung Aachen zwischen Frechen-Nord und Kreuz-Kerpen und in die Gegenrichtung zwischen Kreuz-Kerpen und Köln-Eifeltor. Und auch gesperrt ist die A30 Bad Oeynhausen-Osnabrück zwischen Melle-Ost und Melle-West in beiden Richtungen.
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4: Hallo, eine Stunde noch mit mir hier. Dann geht's weiter mit der grandiosen 3-stündigen Musiksendung von Kollege Klaus 4 hier in 1 Live. Und das Spiel des Jahres 2026 ist gekürt. Es ist Ditto geworden von Game Factory oder Ditto, wie die Amerikaner sagen würden. Cozy Stickerville war auch noch nominiert und Morty Sorty Magic Shop. Aber Ditto ist es geworden.

0: 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Politische Einflussnahme bei der Fußball-Weltmeisterschaft war diese Woche ein großes Thema. Am Ende ist der Fußball aber stärker. Könnt ihr es nochmal erleben in einem Bilder der Woche WM-Spezial.
1: I understand sports really well. And that wasn't a foul.
2: US-Präsident Trump hat zugegeben, dass er sich in die Fußball-WM eingemischt hat. Er hat gesagt, dass er den Chef des Weltfußballverbands gebeten hat, die Rotsperre eines Spielers aus dem US-Team zu überprüfen.
3: Danach wird die Rotsperre für US-Star Balogun aufgehoben. Der Stürmer darf doch spielen.
4: Die ganze Sportwelt kann es nicht fassen.
5: Alles, was da passiert, was irgendwie komisch ist, was Skandale sind, was scheiße läuft, wo sich alle Menschen an den Kopf fassen und denken, was ist da los? Das ist immer Trump und Infantino. Also es ist furchtbar, was die beiden machen.
6: Das ist unser Spiel, nicht deren Spiel.
7: Eigentlich müssten sich die Mannschaften und alle Fußballverbände dagegen wehren.
8: Ich sag, der Trump ist für mich verrückt.
9: Es wurde viel drüber diskutiert, dann spielen die Amis jetzt gegen Belgien mit Balogun im Angriff. Mhm. Tja, und das Ergebnis? 1-4.
10: Das war's. Die USA sind raus. Der letzte Gastgeber verlässt das Turnier.
11: Der Einfluss von Trump hat den Amis also offensichtlich gar nichts gebracht.
12: Der Fußball ist am Ende stärker als die Bromance zwischen Trump und Infantino, würde ich sagen. Also Belgien hat das geregelt und das fühlt sich gut an.
13: Es fühlt sich vor allem auch gerecht an.
14: Norwegen kickt Brasilien aus der Fußball-WM und natürlich ist einer dafür hauptverantwortlich.
15: Haaland! Es ist der Wikinger-Wahnsinn! Norwegen macht das wunderbar!
16: Zu gewinnen. Das bedeutet nicht nur Viertelfinale, sondern Geschichte auf der großen Bühne. Und die gewinnen die Weltmeisterschaft!

So Leute, falls ihr euch schon gemütlich gemacht hattet auf dem Sofa, mit dem Track seid ihr jetzt wieder wach, glaube ich. Eurodance Live hier und der nächste Track kommt von Jungle. Das sind zwei Produzenten, zwei DJs aus London, die wir hier schon sehr, sehr lange, sehr, sehr gerne spielen. Ich weiß noch, wie ich den allerersten Track von den Platoon 2012, glaube ich, kam der raus. Da habe ich den über ein YouTube-Video gesehen. Und der ganze Track besteht eigentlich nur daraus, oder das Musikvideo besteht nur daraus, dass ein kleiner Junge oder ein Mädchen, ich weiß gar nicht genau, war nicht so klar ersichtlich, in einem, ich weiß nur noch, lila Jogginganzug anhatte und so super cool getanzt hat, also so ein junges Kind. Und das hat mich so beeindruckt. Und eigentlich sind ja alle Musikvideos von denen seither immer nur mit Tänzerinnen und Tänzern gefüllt. Also es geht immer nur darum, irgendwie eine gute Zeit abzubilden von vielen Menschen, die zusammenkommen und einfach wirklich miteinander tanzen. Und das finde ich auch so besonders an dieser Band, weil sie das eben einfach nicht aufgehört haben und sich selber gar nicht in den Mittelpunkt stellen, sondern immer die Musik und dass die Leute eben einfach eine gute Zeit haben, die diese Musik hören. The Wave ist ein aktueller Track von ihnen. Den bekommt ihr jetzt hier in 1 Live. Jungle für euch. Einfach eine perfekte Sommerband, würde ich mal sagen. Passt einfach in jede

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3: Um 20.30 Uhr A3 Köln Richtung Frankfurt zwischen Bad Honnef-Linz und Neuwied braucht ihr eine Viertelstunde länger 3 Kilometer Stau und diese Autobahnen sind wegen Bauarbeiten das Wochenende gesperrt. A1 Osnabrück-Bremen in Höhe Osnabrück-Nord in beiden Richtungen. Die A4 Köln Richtung Aachen zwischen Frechen-Nord und Kreuz-Kerpen und in die Gegenrichtung zwischen Kreuz-Kerpen und Köln-Eifeltor. Und auch die A30 ist dicht, Bad Oeynhausen-Osnabrück zwischen Melle-Ost und Melle-West in beiden Richtungen.
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4: Hallo, letzte halbe Stunde noch haben wir hier zusammen. Sendung könnt ihr natürlich nachhören. Nee, stimmt gar nicht, könnt ihr gar nicht nachhören. Ha, aber 1Live Plan B, die Sendung, die ich sonst mache, die könnt ihr immer nachhören über die 1Live App. Diese Sendung hier nicht, aber die nächste Sendung, die hier gleich anschließend läuft, 21 bis 0 Uhr, nämlich mit Kollege Klaus Vier, eine unfassbar geniale Musiksendung. Also Klaus hat immer so richtige Schätzchen am Start. Wenn ihr die jetzt gleich verpasst, dann könnt ihr die auf jeden Fall noch über die App nachhören. Und hier gibt's jetzt erstmal

0: Nothing Breaks Like a Heart in 1Live. Sind politisch bewegte Zeiten, das wissen wir alle. Da haben wir uns hier in 1Live gedacht, wir brauchen eine unabhängige Instanz, eine Leuchtturmfigur sozusagen, die uns Orientierung liefert und vielleicht auch zum Nachdenken bringt. Und wir haben diese Person gefunden und ihn einfach mal direkt zum Sektorbürgermeister gekürt. Die Rede ist von Content Creator Ryko, der ab jetzt einmal die Woche zu euch, zu seinem Volk spricht. Ihr habt ihn zwar nicht gewählt, aber er ist trotzdem immer für euch da.
1: Hallo Sektor, es folgt eine Ansprache unseres Sektorbürgermeisters Ryko.
2: Was geht ab, liebes Volk? Ich erzähle euch mal einen kurzen Schwank aus der Freizeit. Ich war mit ein paar Leuten schön das Pilzchen genehmigen und an der Theke musste ein Kollege mir finanziell mal aushelfen. Das kennen wir ja alle. Aber nach einer halben Stunde fragt er schon das erste Mal nach den Moneten. Lange da habe ich aber dumm aus der Wäsche geguckt. Ich hätte den beim nächsten Mal da auch eingeladen und dann hätte sich das doch wieder ausgeglichen. Aber bevor ich mich hier aufrege, habe ich mir erstmal ein paar Gedanken gemacht. Ich meine, egal wie viel es ist erstmal seine Kohle. Da habe ich ja gar nichts zu bestimmen. Und nur weil ich das zur Hand habe, muss er das ja auch nicht so halten. Wenn wir alle leben würden wie ich, hätten wir wahrscheinlich eine Wirtschaftskrise. Außerdem weißt du nie, was bei den Leuten privat los ist. Deswegen, bevor du wieder denkst, dass die Typen geizig sind, hinterfrag mal ein paar Klamotten und zahl ihm einfach die Kohle wieder zurück. Am Ende des Tages ist das Thema Geld immer noch eine schwierige Sache bei uns in den Reihen. Und das Wichtigste ist da einfach die Menschlichkeit zu behalten. Wenn jemand sich schon überwunden hat, dir ein bisschen Kupfer zu leihen, dann gib ihm das einfach auf schnellstem Wege zurück. Von sowas soll ja nicht die Freundschaft kaputt gehen. In diesem Sinne, Glück auf und halt die Ohren steif langen.
1: Das war eine Ansprache unseres Sektorbürgermeisters Ryko. 1

1982. Und das Original-Original zu dem Track hier wiederum ist noch älter, von 1972 nämlich, von Manu Dibango aus Kamerun. So klingt das Original zu Michael Jackson und dann wiederum auch irgendwie zu Rihanna. So, noch ein bisschen Musiktheorie hier für euch um 8:45 am Sonntagabend.

kurz vor 9, Sonntagabend. Letzter Song dieser Sendung hier, Sommer 2018 von Benno. Ich bin Franziska Nisa, bin für heute Abend raus und übergebe jetzt an Kollege Klaus 4. Tschüss.

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1: Es ist 21 Uhr, ich bin Linus Busch. Zuerst gucken wir auf die Bahnstrecke Köln-Wuppertal-Hagen. Die ist frisch saniert und seit Freitagabend freigegeben, aber es gibt immer noch große Probleme. Bei Opladen ist eine Brücke kaputt und zwischen Hagen und Wuppertal dürfen die Züge maximal 70 km/h fahren. Mehr von Niklas Hoth.
2: Die Strecke muss da ja quasi noch eingefahren werden, der Schotter verdichtet werden. Wie ich höre, könnte der Verkehr da wieder ab Dienstagmorgen mit normaler Geschwindigkeit laufen. Bei der kaputten Brücke bei Opladen weiß die Bahn noch nicht, wie kaputt sie ist und wie lange sie gesperrt bleibt. Aber solange da Züge nur eingleisig fahren können, ist das bei einer solch dicht befahrenen Strecke natürlich auch ein großes Problem und sorgt für ordentlich Verspätungen.
1: Einige Züge auf der Strecke Köln-Wuppertal-Hagen fallen auch ganz aus. Wer da fahren will oder muss, sollte vorher seine Verbindung checken. In NRW sind auch an diesem Wochenende wieder Menschen beim Baden ertrunken. An der Wuppertalsperre bei Hückeswagen gab es heute eine große Suchaktion. Der vermisste Mann wurde am Ende tot gefunden. Und in Monheim ist gestern ein Mann im Rhein ertrunken, der sich abkühlen wollte. Im Süden von Spanien gibt es seit Tagen einen großen Waldbrand. Jetzt sagen die Behörden, dass er sich zumindest nicht weiter ausbreitet, weil die Luftfeuchtigkeit höher ist und der Wind schwächer. Mindestens 12 Menschen sind durch das Feuer in Spanien ums Leben gekommen. Mehrere weitere werden noch vermisst. In Berlin gab es gerade einen Preis für das beste Gesellschaftsspiel. Das Spiel des Jahres heißt Dito. Dabei geht es darum, sich zu bestimmten Kategorien Begriffe auszudenken, und zwar möglichst die gleichen wie die Mitspieler. Die Jury sagt, dass man andere mit dem Spiel besser kennenlernen kann. Und dann noch ein Ergebnis vom Tennis. Alexander Zverev hat das Finale in Wimbledon gerade verloren gegen die Nummer 1 der Welt, Jannik Sinner aus Italien. Den ersten Satz konnte Zverev gewinnen, die drei folgenden Sätze gingen aber an Sinner. Zverev war der erste deutsche Finalist im Männereinzel von Wimbledon seit mehr als 30 Jahren.
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1: In der Nacht gibt's kaum Wolken und die Temperaturen sinken auf 19 bis 11 Grad. Morgen scheint wieder oft die Sonne bei nur wenigen Wolken. Im Bergland gibt's eine kleine Chance auf Hitzegewitter. Dazu in Paderborn 30 Grad, in Iserlohn und Warendorf 31 und in Heinsberg und Castrop-Rauxel 32 Grad. Und auch am Dienstag geht es sonnig und heiß weiter.
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1: A3 Köln Richtung Frankfurt. Zwischen Bad Honnef-Linz und Neuwied braucht ihr eine Viertelstunde länger, 3 Kilometer Stau. Und dann sind diese Autobahnen das Wochenende über wegen Bauarbeiten gesperrt. Die A1 Osnabrück-Bremen in Höhe Osnabrück-Nord in beiden Richtungen. Die A4 Köln Richtung Aachen zwischen Frechen-Nord und Kreuzkerpen. Und in die Gegenrichtung zwischen Kreuzkerpen und Köln-Eifeltor. Und auch dicht ist die A30 Bad Oeynhausen-Osnabrück zwischen Melle-Ost und Melle-West in beiden Richtungen.
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3: Good evening, ladies and gentlemen. Hallo, herzlich willkommen hier zu 1 Live 4 mit mir, Klaus 4. Mal schauen, was wir heute hier alles so treiben können. In der letzten Woche ging es unter anderem um das Thema Käfer, die Florida-Waldschafe, auch besser bekannt als Kakerlake. Und plötzlich wurde ich während der Sendung von einer Motte attackiert, die aber dann so plötzlich verschwand, wie sie gekommen war. Aber auch heute soll eine Motte innerhalb dieser Sendung eine Rolle spielen. Und zwar eine Motte aus dem All. Wir dürfen gespannt sein auf Space Moth. Ansonsten hoffe ich, ihr hattet eine gute Zeit an diesem Wochenende. Einige haben sich in der Nähe von Gewässern aufgehalten, andere unter hübschen Kirschbäumen gesessen. Wieder andere hat es nach Berlin verschlagen, in die Wuhlheide, um sich am Konzert, an den Konzerten von The Cure zu erfreuen, die auch ein vorübergehender Stromausfall nicht aus der Bahn werfen konnte, denn das Publikum übernahm

Anzahl 4. Begonnen habe ich logisch eigentlich mit The Cure, Why Can't I Be You. Dann kam eine Indie-Band aus Melbourne, Australia. Die heißt Radio Free Alice, hat gerade eine neue Single veröffentlicht, die ich so in ihrer ganzen hellen Anmutung ziemlich gelungen finde. Und dann bin ich direkt auch mal weitergerauscht zum neuen Album eines Duos, das heißt Miracle, und dieses Album hört auf den Titel The Living Likeness of My Electric Demon, und das ist ziemlich gut. Das hat so Anmutungen von Depeche Mode, von New Order, melodische Tracks, aber auch solche, die so ein bisschen ätherisch sind, so ein bisschen abstrakt. Und hinter Miracle stecken zwei Typen. Der eine heißt Steve Moore, hat mal in einer Pittsburgh Post-Rock-Band namens Zombie gespielt. Der andere, Daniel O'Sullivan, auch der hat jede Menge Bands auf dem Kapholz, darunter auch die amerikanische Formation Sun, kurz Sun, genannt. Miracle werden wir im Lauf der heutigen Show ganz sicher noch wieder hören, so wie wir uns jetzt einfach mal dem neuen Album der Rolling Stones widmen, das an diesem Wochenende erschienen ist. Foreign Tongues heißt es. Und wie immer, wenn man so ein Album gerade in die Finger bekommt, das ging mir vor 14 Tagen mit Madonna ganz ähnlich, dann trifft man schon mal Leute, ja, sag mal, hast du das schon gehört? Und man ist so ein bisschen verlegen, weil man hat sich ja nur einen wirklich oberflächlichen Eindruck verschaffen können. Und im Fall der Rolling Stones habe ich es einfach bei dem Hinweis gelassen, dass er ziemlich gut Mundharmonika immer noch spielt und auch gehäuft auf diesem Album. Die Rede ist von Mick Jagger, Foreign Tongues, auf dem sich übrigens auch zwei Coverversionen befinden. Eine von Amy Winehouse. Finde ich gelungen, hören wir.

Wir sind hier bei 1H4 und ich gestehe frei und Frank oder Frank und frei. Frank, du kommst natürlich zuerst. Diesen Titel habe ich bereits in der letzten Woche gespielt vom gebürtigen Ukrainer Eduard Scheifrin, gemeinsam mit seiner Band Scheifrin Alliance, der Titel Buddha Blues. Im Remix von Todd Terry. Das neue Album der Rolling Stones, ein, zwei Sätze noch dazu, hat natürlich eine gewisse Prominenz und wie andere Alben auch, bekommt das direkt beim Release auch immer eine eigene Wikipedia-Seite, was ich insofern ganz sinnvoll finde oder auch gut finde, weil dort alle, aber wirklich alle Beteiligten irgendwie aufgeführt sind, die man innerhalb anderer Infoquellen oft gar nicht entdecken kann. Zum Beispiel Robert Smith von The Cure, den wir eingangs gehört haben. Auch der wirkt auf diesem Album mit. Kleine Rolle zwar, aber immerhin als Background-Sänger, wie viele, viele andere auch in unterschiedlichsten Rollen. Darum

Also jetzt will ich es aber auch komplett machen. Wir haben gerade den Titel You Know I'm No Good gehört aus dem neuen Stones-Album im Original von Amy Winehouse.

der letzten Wochen habe ich von diesem Brooklyn-Duo Fandido den brandaktuellen Track soeben erschienen Siren Tiger gespielt. Der ist echt ganz gut, aber irgendwo war ich auf den Hinweis gestoßen, dass vor 3 Monaten Fandido einen Titel auf dem legendären DFA Records Label veröffentlicht haben. Und diesem Hinweis bin ich in der abgelaufenen Woche doch mal nachgegangen und habe einen Track gefunden, den ich noch fantastischer finde. Der heißt Get a Grip, ist wie gesagt vor 3 Monaten erschienen, featuret die Sängerin Emma Defoe und kommt so mit den typischen DFA-Insignien daher. Coole Bassline, skelettierte Drums und so ein bisschen

sind hier bei 1R4 und wenn ich eben den Begriff neben der Spur möglicherweise verwandt habe in Zusammenhang mit Gesang bei Fandido, dann muss ich Frank erst und dann du Frank und Frei gestehen. Ich bin natürlich heute auch neben der Spur, aber bis jetzt habe ich es so halbwegs kaschieren können. Oh, da kommen bestimmt noch ein paar heftige Pannen hinterher. 6 Uhr im Bett gewesen und wenn ich zu Beginn der Sendung eine ganze Reihe von möglichen Optionen das Wochenende betreffend aufgezählt habe, eine war natürlich in den Wuppertaler Club Open Ground zu fahren und dort Goldie, Doc Scott und die Berliner DJ Elke zu LM. Guter Abend gewesen. Ich werde 2-3 weitere Sätze natürlich auch dazu noch fallen lassen.

Gefällt mir sehr gut und zwar wirklich bis zum allerletzten Ton, würde ich weniger sagen, stattdessen besser Geräusch. Wir haben gerade Philipp Sollmann gehört, besser vielen sicherlich bekannt als Efdemin, das ist sein Künstlername. Seine zurückliegenden Werke, wunderschön, haben sehr viel Poesie. Man sprach, / spricht bei ihm auch immer so von Autoren-Techno, wunderbar ausholende Gesten in der Anmutung, insgesamt aber recht milde. Das ist auf der neuen EP Mirror Face, die insgesamt 4 Titel umfasst. Ich habe jetzt schon 2 daraus gespielt, anders, die Tracks sind sehr, sehr griffig, sehr forsch und kantig und gefallen mir ausgesprochen gut. Mirror Face, das die neue EP von Efdemin. Davor, das möchte ich nicht unterschlagen, ein junger Künstler aus San Diego, das ist mal wieder hier so Global Village mäßig, der heißt Atrevido, hat eine wirklich hübsche, in Teilen sehr verspielte EP veröffentlicht auf einem Label, natürlich nicht aus San Diego, sondern natürlich aus Portugal. Naiv heißt dieses Label und einen der Titel Fill It Out, den wollte er gerne etwas mehr straightforward remixed wissen und dafür ist er an die Berlinerin Steffi herangetreten, die vom Titel Fill It Out einen wirklich, wie ich finde, grandiosen Remix gemacht hat. Den haben wir eben gehört. Einige unter euch werden die Frau, die ich jetzt gerne spielen möchte, möglicherweise kennen. Geht ihre Geschichte doch zurück bis in die 90er Jahre. Es wäre nicht ganz angemessen, sie so als Singer-Songwriterin/Folksängerin zu kategorisieren, denn in den 90er Jahren hat sie durchaus auch mit Genres wie Trip-Hop Berührung gehabt. Es gibt sogar eine vereinzelte, nach meiner Erinnerung jetzt, Zusammenarbeit mit den Chemical Brothers, war immer sehr eigen, so den ganz großen Durchbruch bis heute nicht geschafft und das neue Album wollte ich so im Vorbeigehen gewissermaßen mal hören, bin aber doch hängen geblieben und an der unfassbaren Klasse der insgesamt 8 Songs auf diesem Album dann nicht nur stehen, sondern regelrecht kleben geblieben. Die Rede ist von der britischen Künstlerin Beth Orton und ihrem neuen Album The Ground Above.

Das neue Album von Beth Orton, vor circa 10 Tagen erschienen. Ich bin heilfroh, es noch in die Finger bekommen zu haben. The Ground Above heißt es. Wir haben hier gleich die Infos. Würde gerne noch den UK-Rapper Nems ins Spiel bringen. Zuvor aber erwähnen, gerne, dass in der Liste von Technoiden-Tracks eben ich übrigens auch einen Titel aus dem neuen Album von der Berliner Produzentin DJ Ellen Alien gespielt habe. Das wollte ich jetzt keineswegs unter den Tisch fallen lassen. New Life heißt ihr Album, das soeben erschienen ist. Bis gleich.

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1: 22 Uhr, hier ist Linus Busch. Los geht's mit Tennis. Da ist eben das Finale von Wimbledon zu Ende gegangen, dem wichtigsten Turnier der Welt. Der Deutsche Alexander Zverev hat verloren gegen den Weltranglisten-Ersten Jannik Sinner aus Italien. Mehr von Ina Kast.
2: In seinem 5. Grand-Slam-Finale muss Alexander Zverev seine 4. Niederlage verdauen. Jannik Sinner, die Nummer 1 der Tenniswelt bei den Männern, war einfach zu stark an diesem Tag heute. Er gewinnt mit 6:7, 7:6, 6:3 und 6:4 gegen einen Alexander Zverev, der alles reingeworfen hat, der aber vor allem in den Sätzen 3 und 4 nicht mehr so viel Kraft hätte wie sein Gegner, wie Jannik Sinner. Alexander Zverev nach fast 4 Stunden Spielzeit geschlagen.
1: Dass ein Deutscher es ins Finale von Wimbledon schafft, ist allein schon was Besonderes. Zverev war der erste deutsche Finalist im Männereinzel seit mehr als 30 Jahren. Wer zwischen Köln, Wuppertal und Hagen mit der Bahn fährt, braucht weiter Geduld. Die Strecke ist nach Bauarbeiten zwar seit Freitag freigegeben, es gibt aber viele Verspätungen und Ausfälle. NRW-Verkehrsminister Krischer hat die Bahn deshalb kritisiert.
3: Erst wir jetzt dieses Fiasko erleben, dass wir feststellen, in Teilen sind die Bauarbeiten noch gar nicht fertig und vor allen Dingen, dass es in Opladen jetzt eine Brücke gibt, die einen größeren Schaden hat, das lässt mich nur mit Kopfschütteln zurück.
1: Zwischen Wuppertal und Hagen dürfen die Züge wohl bis Dienstag früh nur langsam fahren. Wann die Brücke bei Opladen repariert ist, ist unklar. Zwischen den USA und dem Iran hat es wieder Angriffe gegeben. Das US-Militär sagt, dass es 140 militärische Ziele im Iran getroffen hat. Der hat im Gegenzug Länder in der Region angegriffen. Unklar ist, was gerade mit der meerengen Straße von Hormuz ist. Laut dem Iran ist sie gesperrt. US-Präsident Trump sagt, dass sie offen ist. Bei der Fußball-WM ist ja gerade kurz Pause bis zum ersten Halbfinale am Dienstag. Und FIFA-Präsident Infantino sorgt schon wieder für Diskussionen. Er will das Turnier nochmal vergrößern. 64 Teams statt 48. Die Idee ist umstritten. Einige Verbände wie die UEFA aus Europa sind dagegen. Der südamerikanische Verband ist dafür. Da wird die WM 2030 teilweise ausgetragen.
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1: In der Nacht ist es meistens klar und die Temperaturen gehen auf 19 bis 11 Grad runter. Morgen gibt es dann wieder viel Sonne und kaum Wolken. Nur im Bergland kann es vereinzelt Hitzegewitter geben. In Warburg und Hatting morgen 30 Grad, in Viersen und Gütersloh 31 und in Köln bis 33 Grad. Und auch am Dienstag wird es wieder sonnig und heiß.
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1: Die A1 Bremen-Osnabrück ist in Höhe Osnabrück-Nord wegen Brückenarbeiten noch bis 23 Uhr in beiden Richtungen gesperrt. Dann die 1 Bremen Richtung Osnabrück zwischen Neunkirchen-Vörden und Osnabrück-Hafen 7 Kilometer Stau wegen Bauarbeiten. A3 Köln Richtung Frankfurt zwischen Bad Honnef-Linz und Neustadt-Wied 3 Kilometer Stau. Die A4 Köln-Aachen ist zwischen Frechen-Nord und Kreuzkerpen in beiden Richtungen wegen Brückenarbeiten bis 5 Uhr früh gesperrt. Und in Richtung Olpe ist die Fahrbahn zwischen Kreuz-Köln-West und Köln-Eiffeltor bis Donnerstag gesperrt. Und dann zum Schluss noch die A42 Kamp-Lindfort Richtung Dortmund. Die ist zwischen Oberhausen-Zentrum und Kreuz-Essen-Nord die Nacht über wegen der Baustelle gesperrt.
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4: Sorry an die geschätzte Kollegin, ich war zu schnell, hatte mehr unruhiger Finger. Konnte das aber im letzten Moment noch abbremsen. Junge, Junge, viele Sperrungen, Staus, viel los. Anyway, das kennen wir ja auch von den Sonntagen inzwischen. So, wie mache ich denn weiter? Ich will mal gerade schauen. Ich hatte es, glaube ich, erwähnt, die beiden Drum-and-Bass-Legenden Goldie und Doc Scott sind am gestrigen Samstag, im Open Ground in Wuppertal abgestiegen, unterstützt von DJ Elke aus Berlin. Sie, die dort auch im Hardwax Record Shop tätig ist. Was ist die Frau großartig in Sachen auch Selektion? Die hat ein super Set gespielt, der die Leute so angenehm und sanft angezündet hat, bevor dann Doc Scott auf die Bühne kam und zur allgemeinen Überraschung nicht etwa Drum & Bass spielte, sondern zunächst Techno. Und das tat eben auch Goldie nach, der dann kam, allerdings innerhalb seines Sets dann endlich wechselte, denn das wollten wir am Ende des Tages ja doch hören. in Richtung Drum and Bass und den Laden noch einmal mächtig anzündete. Goldie hier, Roughage Crew.

Goldie als Roughage Crew, sprich mit weiteren Produzenten, insbesondere war das im letzten Jahr auf dem Album Alpha Omega der Produzent Submotive. Früher, nach meinem Wissen, Rollhockeyspieler in seinen Teenage-Jahren, was ich einfach mal so zwischendurch anmerkte im Club. Als einige Leute kurz mal schauten, wie es im Spiel der Weltmeisterschaft zwischen England und Norwegen aussah. Und als ich diese Bemerkung losließ, Goldie, Rollhockeyspieler, Teenager, erntete ich eine ganze Reihe von erstaunten Blicken und sagte, ja, sorry, ist ja nicht meine Schuld, wenn ihr so jung seid. Allgemeines Lachen und dann die Frage, was trinkst du? Ja, das sind Gespräche, die ich wirklich liebe. Und ja, natürlich alkoholfreies Bier. Es gab ja noch eine Rückfahrt. Anyway, wirklich schöner Abend, der dann auch an Schärfe zulegte und Tunes aufs Parkett brachte. So in der Art von Bangle, den wir hier aus einer Cocoon-EP hören. Und die ist auf dem Label von Doc Scott erschienen, 31.

dieser Track, oh, ich finde ihn unfassbar, der macht mich irre. Und die Breaks erinnern mich so frappierend immer und immer wieder an das Drumming einer Krautrock-Legende, Jackie Liebezeit nämlich, von Can. Es gibt, merkwürdig eigentlich, aber es ist nun mal so, es gibt auch von Joe Moses alias Need for Mirrors eine ganze Reihe Tracks, die genau auf diese Breaks setzen und bei mir in der Vergangenheit immer und immer wieder auch diese Yankee-Liebezeit-Can-Assoziation losgetreten haben. Ich wollte das einfach mal erwähnt haben.

sei viel. Was für ein bezaubernder Titel von der jungen mexikanischen Produzentin Girl Altua, von der es nicht so fürchterlich viele Tracks bislang gibt, aber sie ist eine Entdeckung des britischen Ninja Tune Labels und hat dort in der jüngeren Vergangenheit wirklich überragende Tracks schon veröffentlicht. Jetzt überrascht sie mit diesem bezaubernden Reggae-Titel, den wir gerade gehört haben. Der heißt Denise und ist soeben erschienen. Erschienen ist auch vor, ich glaube, 14 Tagen das neue Album von Madonna. Neue Alben erscheinen ja seit geraumer Zeit immer am Freitag. Manchmal habe ich ganz persönlich für mich das Problem,

dass ich sie zwar habe, ich kann sie hören, auch portabel mit mir herumschleppen, aber mir fehlt oft der zeitliche Rahmen, um mich intensiv damit zu beschäftigen. Und so hatte ich im Speziellen bei Madonna einfach das Gefühl, das Album noch nicht so richtig intus zu haben. Und mir ist im Nachhinein, im Nachgang der Sendung aufgefallen, dass meine Moderation zu diesem Album nicht sonderlich gelungen war, muss ich ganz ehrlich sagen. Und ich da auch so ein bisschen im Trüben gefischt habe. Was mir fehlte, war schlicht und ergreifend der Nagel in der Wand. Natürlich hatte sich längst herumgesprochen, dass Confessions 2 ein Album ist, das um den Dancefloor kreist. Aber das könnte man, und das habe ich in Teilen auch, dahingehend missverstehen, dass ich dachte, sie würde die Schönheit, den Glanz, das Abenteuer und all die Schrillheiten des Dancefloors an sich predigen. Tatsächlich aber geht Madonna auch in die Geschichte, und es gibt da einen Titel, der es mir jetzt doch angetan hat, der heißt Dance Terrier, genauso wie ein New Yorker Club, der so Anfang der 80er seine Türen aufgemacht hatte und in dem eine ganze Reihe illustrer Personen in jener Zeit gewesen sind, auch sie, bevor sie berühmt wurde. Und sie nennt in dem Song eine Reihe von Namen, und es ist nicht überliefert, ob sie in diesem Club gegebenenfalls auch Lou Reed, den Kopf von Velvet Underground, später Solokünstler, ist klar, getroffen hat. Es gibt zwischen den beiden so recht keine direkte Verbindung. Und ein Kollege vom Billboard, vom amerikanischen Billboard-Magazin, der hat nun herausbekommen, dass in diesem Song Dance Terrier, den wir jetzt hören werden, so eine Art Interpolation, so nennt man das, vorkommt, also kein Sample, sondern eine Übernahme von Madonna, getätigt aus einem Song von Lou Reed, Walk on the Wild Side, nämlich sein berühmtester Song und auch sein erfolgreichster Song, in dem es so diese Gesangslinie Du, Du, Du, Du, Du, Du gibt. Und genau die übernimmt Madonna. Das finde ich total interessant und faszinierend. Und man kann darüber spekulieren, wie sie wohl darauf gekommen sein mag, möchte. Das ist zum Ende des Songs. Wenn ihr genau reinhören wollt, werdet ihr das feststellen. Ansonsten sind die Lyrics natürlich auch längst im Netz, und auch da ist es natürlich zu überprüfen. Den Stereo von Madonna aus Confessions 2. Talk about it.

Super. Ich mag ja so leicht hymnisch, pathetisch geratene Tracks, nicht zu schnell. Wie hier gerade gehört von unserem Mann aus den Niederlanden. Ich habe ihn schon öfter gespielt, Bart van Rijn, der in Kürze ein eigenes ganzes Album veröffentlichen wird. Vorab habe ich einen Titel mal gespielt. Nein, davor hatten wir Madonna gehört, die auf ihrem neuen Album Confessions 2 und auch wohl im eben gehörten Titel von einem Mann unterstützt wird, der damals schon mit am Start war, Confessions of a Dance Floor 2005, nämlich Stuart Price, der auch und gerade zunächst bekannt geworden ist mit seiner eigenen Band Zoot Woman, dessen Produktions- und auch Musikerfähigkeiten ihn dann aber von Zoot Woman in einem so hohen Maße weggeführt haben, nicht zuletzt eben auch hin zu Madonna, dass die Band Zoot Woman damals sich genötigt sah, für ihre Live-Auftritte andere Leute an Bord zu holen. Da wurde auch eine Bassistin gesucht und es erschien zur, wie nennt man das, so Audition beziehungsweise so ja Wettbewerbscharakter gewissermaßen. Es erschien innerhalb der ganzen Kandidatinnen und Kandidaten eine junge Kanadierin. Ihr Name Jasmine O'Mara und die bekam den Job und spielte fortan rund 7 Jahre bei den Live-Shows von Zoot Woman eben den Bass. Das ist natürlich schon ein bisschen her. Heute lebt sie im Sektor an der niederländischen Grenze, also im westlichen Münsterland. Und ich habe sie vor 2, 3 Jahren mal kennengelernt und traf sie jetzt mit ihrem, darf ich das sagen, Partner Daniel, ja, wieder beim Konzert von Nick Cave in Lingen. Super nett. Und möchte einfach in dem Zusammenhang auch mal erwähnen, dass Jasmine O'Mara zusammen mit einem Mann, der sich hier George Raque nennt, der aber eigentlich oder daneben auch eine Hälfte der Kölner Formation Koma ist, Georg Konrad eben. Die beiden haben vor einigen Wochen ein gemeinsames Album aufgenommen, das heißt Bite Size Bruises. Da sind eine ganze hübsche Reihe wirklich hübscher, leicht verdrehter hier und da Elektropop-Songs drauf. Ich würde gerne bei dieser Gelegenheit, weil es irgendwie ja auch passt. Na, einen Titel spielen.

Hey, yo, Jasmin O'Mara und George Raquet, neues Album, beziehungsweise gemeinsames Album der beiden Bite-Size Bruisers, haben wir gerade den Titel Masks rausgehört. 1, 2, 4, Welcome, Temples.

Eishalb 4. Lou Reed, gerade gehört, eben über ihn gesprochen, hier mit Musik aus seinem 72er-Album Transformer, der besagte Titel, wenn ich nicht gesprochen habe, und der zumindest in kleinsten Dosen, Portionen anklang bei Madonna Walk on the Wild Side. Lou Reed. Davor habe ich gespielt, ich finde, die Tracks geben sich super die Hand. Jeffrey Silverstein, ein amerikanischer Singer-Songwriter mit deutlichem Hang hin zu so leicht psychedelischen Klängen. Sein neuer Track Out of Tune, der ist jetzt vor einigen Tagen erschienen, war für mich persönlich einer der besten Titel in der abgelaufenen Woche. Verstärkt wird Jeffrey Silverstein auf dem Titel, den ich da eben auch gespielt habe, vor Lou Reed, von dem venezolanisch-US-amerikanischen Musiker, Singer-Songwriter Devendra Banhart. Ein so faszinierender Song, dass ich einfach mal die Gelegenheit beim Schopf gepackt habe, um nachzuschauen im Netz, ob sich eventuell noch ein Auftritt rekonstruieren lässt, bei dem ich Devendra Banhart damals, ich war ja ein regelrechter Jünger, von ihm erstmals gesehen habe. Und ich glaube, ich bin fündig geworden. Es muss im Jahr 2007 im Kölner Club Gebäude 9 gewesen sein. Was für ein Abend, den habe ich bis heute nicht vergessen. Denn Banhart hatte eine ganze Reihe von Freunden mitgebracht, die in loser Reihenfolge mal alleine, mal mit ihm, dann wieder mit anderen auf der Bühne standen. Es war ein Happening. Er mit freiem Oberkörper, lang herabfallenden Haaren, Rauschebart, sah also wirklich verblüffend so aus, wie wir uns gemeinhin schon mal die Jesus-Figur vorstellen. Ein toller Abend. Und einer der Freunde, die mit am Start waren, war ein Typ namens Andy Kabeck, ein Freund von Devendra Banhart, besser bei einigen zumindest vielleicht bekannt als Vetiver. Und den möchte ich bei dieser Gelegenheit einfach auch mal wieder mit einem älteren Titel, der unheimlich krautig geraten ist, ins Spiel bringen.

Wunderbar. Till hat nichts von seiner Magie, seiner Schönheit verloren. Er heißt Strangers Till und stammt schon einige Jahre zurückliegend von dem Vetiver-Album Complete Strangers, gerade gehört, Andy Kabik. Dann haben wir hier gleich die Infos, dann geht's weiter mit 104. Und ich wäre natürlich echt froh, wenn ihr noch Lust habt, hier mich ein wenig

0: Die Nachrichten mit Nina Lenföhr. Guten Abend.
1: Wenn man sagt, wir machen eine Generalsanierung, wir sperren für 5 Monate, dann erwarte ich, dass bei der Wiedereröffnung auch alles funktioniert.
0: NRW-Verkehrsminister Krischer hat die Bahn dafür kritisiert, dass es auf der Strecke Köln-Wuppertal-Hagen immer noch Probleme gibt. Im WDR-Fernsehen sagte Krischer, die Bahn kommuniziere auf eine Art, die nicht der Wirklichkeit entspreche. Das frustriere die Menschen.
1: Erst wir jetzt dieses Fiasko erleben, dass wir feststellen, in Teilen sind die Bauarbeiten noch gar nicht fertig und vor allen Dingen, dass es in Opladen jetzt eine Brücke gibt, die einen größeren Schaden hat, das lässt mich nur mit Kopfschütteln zurück.
0: In Opladen bei Leverkusen ist eine Brücke so marode, dass sie nur auf einer Spur befahren werden darf. Hinzu kommt, zwischen Wuppertal und Hagen dürfen die Züge noch einige Tage lang maximal 70 km/h fahren. Dadurch kommt es zwischen Köln, Wuppertal und Hagen weiterhin zu Verspätungen und Teilausfällen. In der thailändischen Hauptstadt Bangkok sind durch ein Feuer in einer Bar viele Menschen ums Leben gekommen. Die Behörden sprechen von mindestens 27 Toten und zahlreichen Verletzten. Ob auch Touristen unter den Toten sind, ist unklar. Ebenso wie es zu dem Feuer in Bangkok kam. Der deutsche Tennisprofi Alexander Zverev hat das Finale in Wimbledon verloren gegen den Weltranglisten-Ersten Jannik Sinner aus Italien. Zverev gewann den ersten Satz, Sinner die Sätze 2, 3 und 4. Zverev war der erste deutsche Finalist im Männereinzel von Wimbledon seit mehr als 30 Jahren. Der deutsche Eishockeysport trauert um Josef Kompalla, genannt Jupp, seinen vermutlich bekanntesten Schiedsrichter. Er starb im Alter von 90 Jahren. Kompalla war Eishockeyspieler bei Preußen Krefeld. Als Schiedsrichter leitete er später mehr als 2000 Erstligapartien und mehr als 150 Länderspiele.
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0: In der Nähe von Düsseldorf haben sich 3 Jugendliche eine Verfolgungsjagd mit der Polizei geliefert. Die begann gestern Nachmittag auf der A46 bei Erkrath. Anschließend kam es zu mehreren Unfällen. Laura Lang, WDR Düsseldorf.
3: Die Jugendlichen im Alter zwischen 16 und 17 Jahren waren in einem als gestohlen gemeldeten Auto auf der A46 unterwegs, als die Polizei die Verfolgung aufnahm. Die Fahrt führte nach Hahn, wo die Jugendlichen durch eine Kollision mit einem geparkten Auto gestoppt wurden. Sie setzten ihre Flucht zu Fuß fort. Die Polizei konnte sie aber wenig später stellen. 2 der 3 Jugendlichen mussten mit Verletzungen ins Krankenhaus gebracht werden. Alle 3 waren bereits Polizei bekannt. Diese ermittelt nun.
0: Und so wird das Wetter in Nordrhein-Westfalen heute Nacht meist sternenklar, dabei Temperaturen zwischen 19 und 11 Grad. Morgen viel Sonnenschein, nur wenige Wolken, in Bad Münstereifel bis 30, in Krefeld bis 31 und in Köln bis 33 Grad. Das war WDR aktuell.
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4: Well, well, well. Schön. Ein paar Sekunden, ein paar Takte hatten wir eben noch von unserem Beat-Frickler J.D. Reed. Dann die Nachrichten, die Infos und jetzt geht's hier weiter mit 1-4 und ich mag es, also sagen wir mal, Kreise sich nach einer gewissen Weile schließen zu lassen, das heißt erst erwähnt man den Namen und Minuten später, so wie eben bei Lou Reed, kommt dann auch Musik oder in diesem Falle Devendra Benhart. Ripley.

1-2-4. Wir haben gerade Musik etwas zurückliegend von einem Act namens Legs Benedict gehört. Ich habe diese Nummer LOL Cream, wie sie heißt, schon des Öfteren gespielt, weil sie auf geniale Art und Weise natürlich einen alten Hit von 10cc nach I'm Not In Love umspielt und für meine Begriffe auch sehr gut sich ausnahm und passte in Zusammenhang mit dem Duo Miracle, das ich bereits relativ

ist. Also ich muss gestehen, das erste Nachhaltige, die erste nachhaltige Begegnung hatte ich etwa im Jahr 2004. Da habe ich einen sehr tollen, wenn man so will, Kollegen getroffen, der heißt Jörg Buttgereit, kommt aus Berlin, ist Autor, hat Bücher geschrieben, Filmkritiker, sehr, sehr vieles und neben anderen Dingen auch Godzilla-Fachmann, dieses monströse Ungeheuer Godzilla, muss ich euch ja hoffentlich nicht erklären. Godzilla wurde Anfang der Nullerjahre, 2004, 50 Jahre alt und aus der japanischen Community in Köln heraus gab es einen Godzilla-Abend, zu dem Jörg Buttgereit eingeladen war. Und auch ich hatte die Möglichkeit, an dieser Veranstaltung teilzunehmen. Nicht nur das, ich habe ein wunderbares Interview mit ihm, mit Jörg Buttgereit führen können. Habe mich damals massiv für alle nur denkbaren Arten von Godzilla-Filmen interessiert und auch ein längeres dreistündiges Feature über diese Figur gemacht, in dem natürlich auch Mothra vorkam, die Weltraummotte, dieses gigantische Vieh. Solltet ihr das nicht kennen, schaut euch das bitte mal unbedingt an. Also das war Erfahrung Nummer eins. Gut, dann sieht man hier und da mal eine Motte, das will ich jetzt nicht alles aufzählen, aber in der letzten Woche die Motte hier, mein lieber Schwan, die hatte echt eine fulminante Größe und hat mich auch glatt aus meinem Flow in Sachen Moderation gebracht, als sie plötzlich vor mir auftauchte. Jo, heute ist sie nicht da. Aber dafür, jetzt komme ich langsam zum Punkt, haben wir eine weitere Motte, eine andere Motte. Sie nennt sich Space Moth, ist eine wunderbare amerikanische Musikerin, Produzentin. Sie heißt Mariam Kudus, lebt in Oakland und hat in der Vergangenheit, um einfach mal so einen Nagel in die Wand zu hauen, auch schon mit Toru Umoa gearbeitet. Jetzt kommt ihr neues Album raus, beziehungsweise ist so seit rund 10 Tagen draußen. Inward Eye heißt es und bündelt wirklich großartige, krautige Grooves mit psychedelischen Sounds. Und da würde ich mal sagen, lasst uns diese Motte doch hier einfach mal sprechen, beziehungsweise klingen.

Einslife Fee, so das soll hier keine nächtliche Märchenstunde werden, obwohl man es fast glauben könnte. Wir hatten eben die Motte, die Space Moth, also die Motte aus dem All, neues Album von Space Moth, Inward Eye. Ich habe mir einfach mal erlaubt, zwei Titel rauszuspielen. Finde ich wirklich klasse. Und direkt angeschlossen und damit gerade verklungen ist ein Titel der Kölner Band, jetzt habe ich so viele Namen hier, meine Güte, Kesha Vara. So, Sänger, Gitarrist und Songwriter, üblicherweise Sänger Kesha Purushottam, der aber bei der gerade gehörten Nummer, die heißt Pambu Mukan Ankel, Tamilisch, das Mikrofon an seine Cousine weitergereicht hat, die wir haben singen hören, das ist Salhana Naresh. Und dieser Titel, den ich gerade ausgesprochen habe, den kann man auch ins Deutsche übersetzen. Der ist nämlich beeinflusst von den Kinofilmen, die beide in frühen Kindstagen so gesehen haben. Und wenn man das tut, dann landet man bei Onkel Nasenschlange. Großartig. Upsa. So, ja, machen wir mal weiter hier mit Schema. Japanische Produzentin habe ich jetzt schon des Öfteren gespielt mit einigen Remixen aus ihrem letztjährigen Album.

Also vier, neue Single von Anthony Schmierek, dessen Album im nächsten Monat kommen wird, haben wir gerade gehört. Sie heißt Seminole.

Also vier. Ein Titel aus einer Compilation, die ich gut finde. Ich glaube, ich greife jetzt schon zum insgesamt zweiten Mal innerhalb der letzten zwei, drei Wochen darauf zurück. Sie heißt Island Life, Various Artists. Und dieser Track hier, Hypnotize, stammt von Clouds of Kuros. Richtig schöne Melodic House Music.

mag den Titel Sonderwave von diesem Duo Anagram. Hab aber noch einiges vor und kürze mal ein ganz klein wenig hier, so eine knappe Minute, um mich einem Trio aus London noch einmal zuzuwenden. Was heißt noch einmal? Wir haben sie in dieser Nacht ja noch gar nicht gehört, aber in den vergangenen Wochen. Ab heißen die drei, ein E und dreimal B wie Bertha. Yes, Debütalbum an diesem Wochenende erschien, Shallow Heads.

Das sind vier. Das ist eine sehr gute Band aus London, dieses Trio, das wir gerade gehört haben, das auf dem Album Shallow Hits wirklich echt spannende Kapriolen schlägt, wenn man das so sagen kann. Viele Synthes, Breakbeats, grandiose, doppelte, dreifache Gesänge. Macht Spaß, sich das anzuhören und ist hier mit Sicherheit nicht das letzte Mal gelaufen. Ich hatte lange Jahre die große Ehre, einer Jury anzugehören, neben zum Beispiel der hochgeschätzten Simone Sohn, ebenfalls von 1Live, aber auch viele, viele andere geschätzte Menschen, die in Sachen Pop NRW unterwegs war und da die Outstanding Artists und die Newcomer beraten, diskutiert und festgelegt hat. Natürlich gibt es den Wettbewerb bzw. die Veranstaltung noch. Ich entsinne mich an einen super Typen aus Wuppertal, Tom Taschenmesser, den ich damals so ein bisschen Singer-Songwriter, ein bisschen auch Anarchist, so mit dem Kopf durch die Wand, auch musikalisch, damals ins Spiel gebracht hatte und der sich nach meiner festen Erinnerung als Newcomer dann auch in den oberen drei Ranglisten bzw. der Rangliste platzieren konnte. Langer Rede, kurzer Sinn, der neue Song überragend. Ich hatte jetzt länger nichts von dir gehört, lieber Tom, und freue mich hier endlich mal wieder was von dir spielen zu können. Deutsche Militär ist ein brandneuer Titel von dem gebürtigen Wuppertaler Tom Taschenmesser.

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wie so eine Moritat, Bänkelgesang, Tom Taschenmesser, deutsche Militär. Ganz lieben Dank an dich und euch für deine eure Aufmerksamkeit an diesem Abend, in dieser Nacht, kann man ja vielleicht sagen. Bleibt bitte gesund, kommt gut durch die Woche. Und ich freue mich natürlich, wenn ihr Lust habt, gegebenenfalls am kommenden Sonntag hier wieder am Start zu sein. Mein Name ist Klaus Fehr. Ich sag mal, alles Liebe, alles Gute. Ciao.

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1: Die Nachrichten mit Ronald Lessig. Guten Abend. Der deutsche Tennisprofi Alexander Zverev hat das Finale von Wimbledon verloren. In 4 Sätzen gegen den Weltranglisten-Ersten Jannik Sinner aus Italien. Es war das erste Mal seit mehr als 30 Jahren, dass ein Deutscher im Finale des Tennisturniers stand. Aus Wimbledon Ina Kast, WDR Sport.
2: Auf der Pressekonferenz nach dem verlorenen Finale konnte Alexander Zverev lächeln. Die Niederlage sei für ihn leichter zu verkraften, weil er vor einem Monat den Titel bei den French Open geholt habe. Zverev machte es der Nummer 1 Jannik Sinner im Wimbledon-Finale lange Zeit schwer. Der Knackpunkt war allerdings der dritte Satz, als Zverev einen Break kassierte und kurz zuvor auf dem Rasen des Center Courts ausgerutscht war. Er überstreckte dabei sein Knie, das direkt nach dem Finale laut Zverev ordentlich geschwollen war. Der 29-Jährige blickt auf 2 sehr starke Wochen in Wimbledon zurück und hat nun bei allen 4 Grand-Slam-Turnieren das Endspiel erreicht.
1: NRW-Verkehrsminister Krischer hat die Bahn dafür kritisiert, dass es auf der Strecke Hagen-Wuppertal-Köln nach wie vor Probleme gibt, auch nach der Generalsanierung. Krischer sprach im WDR am Abend von einem Fiasko, das ihm Kopfschütteln bereite. Zwischen Köln und Hagen kommt es weiter zu Verspätungen, unter anderem wegen einer maroden Brücke in Leverkusen. Das US-Militär hat nach eigenen Angaben wieder Ziele im Iran angegriffen, unter anderem Raketen- und Luftabwehranlagen. Ziel der US-Angriffe sei es, den Iran daran zu hindern, Handelsschiffe in der Straße von Hormus anzugreifen. Die Route ist unter anderem für den weltweiten Ölhandel wichtig. In der thailändischen Hauptstadt Bangkok sind durch ein Feuer in einer Bar viele Menschen ums Leben gekommen. Die Behörden sprechen von mindestens 27 Toten und zahlreichen Verletzten. Ob auch Touristen unter den Opfern in Bangkok sind, ist unklar.
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1: An der Wuppertalsperre bei Hückeswagen ist ein Mann ertrunken. Am Nachmittag hatte eine Suchaktion begonnen. Am Abend wurde die Leiche gefunden. Christoph Wegener für WDR aktuell.
3: Taucher fanden den Anfang 20-Jährigen im Wasser. Ein Notarzt konnte nur noch seinen Tod feststellen, wie die Feuerwehr Hückeswagen auf WDR-Anfrage mitteilte. Augenzeugen hatten am Nachmittag beobachtet, wie der Mann beim Schwimmen in der Wuppertalsperre im Bereich Hückeswagen untergegangen war und nicht mehr auftauchte. Rettungskräfte von Feuerwehr und DLRG hatten über Stunden nach dem Vermissten gesucht. Seine Leiche wurde schließlich gegen 19.40 Uhr entdeckt. Wie es zu dem Unglück kommen konnte, ist bislang noch unklar.
1: Das Wetter in Nordrhein-Westfalen. In der Nacht klar und trocken, vom Niederrhein bis nach Westfalen gebietsweise Nebel bei 19 bis 11 Grad. Tagsüber sonnig und trocken, dazu in Detmold bis 30 Grad, in Wuppertal bis 31 und in Aachen bis 33 Grad. Auch am Dienstag und Mittwoch ist es sonnig und trocken bei Höchstwerten bis 34 Grad. Und das war WDR aktuell.
4: Folgende Situation. Möglicherweise ist hier gerade eine Spinne über meinen Verkehrsmonitor gelaufen und aus Reflex habe ich sie erschlagen und jetzt kann ich euch leider keinen Verkehr vorlesen. Es tut mir so leid.
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4: Franzi Pille ist hier, Puls von 150. Ey, Spinnen gar nicht mein Ding. Spinnt die? Läuft hier über meinen Monitor. Ja, ich weiß, es ist nicht gut, Tiere zu töten. Es war ein Reflex. Naja, ich versuche den Verkehrsservice wieder ans Laufen zu bringen und dann hole ich das nach. Versprochen. So lange The Weeknd für euch. Dancing in the Flames.

Hahaha, was denn da los? Die Spinne wollte ins Radio, schreibt hier junge Nachthörer Sven. Ja, das hat sie geschafft. Also sie hat mit ihrem Leben bezahlt, aber sie ist noch berühmt geworden. Hier ist gerade eine Spinne über meinen Monitor gelaufen. Ich habe aus Reflex draufgehauen. Jetzt könnte es sein, dass der Monitor schwarz ist. Carlos schreibt, hey, hast du den Monitor etwa kaputt gemacht? Das will ich ehrlich gesagt nicht hoffen, Carlos. Vor allem ist sowas versichert. Oder muss ich jetzt einen neuen Monitor kaufen? Sind hier Versicherungsexperten am Start in der jungen Nacht? Ist reflexartiges Töten einer Spinne und dabei der Monitor als Kollateralschaden schwarz? Ist das versichert? Kann mir da einer weiterhelfen? Ich würde mich da sehr freuen.

0: Go Stupid Song. 22.000 Fake Glatzköpfe waren am Start in London bei ihm hier. Pitbull hat am Freitag in London gespielt auf einem Festival und da waren 22.141 Leute, die eine Glatzkappe aufhatten. Ja? Die wurden gezählt, denn das ist jetzt was Hochoffizielles.
1: You know you're about to have the time of your life. And now you're officially in the Guinness Book of World Records.
0: Sagt Pitbull selbst. Die stehen nämlich jetzt alle im Guinness Buch der Weltrekorde, weil noch nie waren so viele Menschen mit Glatzkappen an einem Ort. Pitbull ist auch Teil von diesem Rekord, musste deswegen aber über seine eigenen Glatze, echten Glatze, auch eine Glatzkappe tragen, sonst hätte es nicht gezählt. Und die Fans waren vorher schon hyped.
2: We're just going all in. Full day in the bald cap.
0: Ja, gehen rein, ganzer Tag in einer Glatzkappe. Das ist ja schon seit ewig ein Ding, dass sich Pitbull-Fans auf seinen Konzerten so anziehen wie er. Also Glatze, weißes Hemd, Sonnenbrille. Und auch diesem Fan hier war klar.
3: I feel like if you're going to Pitbull, you have to dress up.
0: Wenn du zu Pitbull gehst, musst du dich eben so anziehen. Das haben jetzt so viele Menschen gemacht wie noch nie. Weltrekord im Glatzkappen-Treffen. Pitbull hört ihr jetzt hier in der jungen Nacht. 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

0: Pitbull, Neo, Afrojack in der jungen Nacht. Wir haben 12:30. A1 Lübeck-Hamburg. Auf der Norderelbbrücke kommt es wegen eines Schwertransports bis 5 Uhr zu kurzfristigen Sperrungen. Die A4 Köln-Aachen ist zwischen Frechen-Nord und dem Kreuz Kerpen in beiden Richtungen wegen Brückenarbeiten bis 5 Uhr gesperrt. In Richtung Olpe ist die Fahrbahn zwischen dem Kreuz Köln-West und Köln-Eiffeltor bis Donnerstag gesperrt. Die A42 Kamp-Lindfort Richtung Dortmund ist zwischen Oberhausen-Zentrum und dem Kreuz Essen-Nord wegen einer Nachtbaustelle gesperrt. Und die A96 Lindau Richtung München. Der Tunnel Eching ist nach Auslösung der Höhenkontrolle gesperrt.
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0: Okay, wir können uns alle wieder beruhigen. Ich bin versichert. Und das ist ja das Wichtigste. Ich habe ja hier gerade versehentlich einen Monitor, ich will nicht sagen geschrottet. Ich habe noch Hoffnung, aber er ist auf jeden Fall schwarz, weil es ist eine Spinne drüber gelaufen. Ich habe sie getötet. Der Rest ist Geschichte. Und Michael schreibt, ich soll keine Panik haben, weil ich bei meinem Arbeitgeber bin und arbeite, bin ich über die Haftpflicht des Arbeitgebers versichert. Gott sei Dank. Und wie ihr gerade gehört habt, habe ich euch Verkehrsnachrichten vorgelesen. Ich habe also jetzt wieder alles, um euch eine gute Nacht zu bereiten. Das ist ja wohl die Hauptsache.

0: Also wenn es schon so wäre, dann hätte ich vielleicht auf dem Weg hierher noch eine Cola im Supermarkt kaufen können. Aber es war ja noch Sonntag auf dem Weg hierher, also ging das nicht. Es könnte sich aber in Zukunft ändern. Darüber wird zumindest gerade diskutiert. Die Bundesregierung plant nämlich, dass Bäcker, Konditoren und Bibliotheken ab nächstes Jahr sonntags länger aufmachen dürfen. Und deswegen sagen Handelsverbände jetzt, warum eigentlich nur die? Warum weiten wir das nicht auf alle Geschäfte aus und schaffen mal dieses strikte Sonntagsöffnungsverbot ab? Was haltet ihr davon?
1: Ich muss sagen, für mich selber finde ich es, glaube ich, ganz praktisch. Also von der Bequemlichkeit einfach oder dass man flexibel ist. Ja, weil ich auf jeden Fall halt einen sehr stressigen Alltag habe und dann finde ich es eigentlich ganz praktisch, wenn man auch am Sonntag noch was besorgen kann, weil das oft ein Problem bei mir ist.
0: Check ich komplett, das sagt Hörerin Clara. Wobei, ich hatte jetzt tatsächlich noch nie so einen krassen Einkaufsnotfall an einem Sonntag. Im Zweifelsfall regeln da Kiosk oder Tanke. Außerdem hat ja so eine Änderung auch Konsequenzen für viele Mitarbeiter und Mitarbeiterinnen. Das kritisiert Mariana aus Köln.
2: Finde ich ein bisschen schwierig, weil ich es, glaube ich, insgesamt eigentlich ganz gut finde, dass es so einen festen Tag gibt, wo auf jeden Fall die meisten Leute, sage ich mal, frei haben. Und wenn man an dem Tag dann quasi auch noch den Einzelhandel öffnet, dann haben die Leute, die dort arbeiten, ja quasi noch weniger einen geregelten Arbeitsalltag.
0: Wie seht ihr das? Könnt euch ja gerne mal reinmelden. Geschäfte sonntags offen. Wie findet ihr das? 0221 567 8.

Golden von Huntrix, Hype auch über ein Jahr des Releases immer noch ungebrochen. Und wenn es jetzt schon so unnormal heiß ist, ne, dann doch wenigstens bei geilen Sommerbeats. Die kommen jetzt von Ugel, Jamaican. Bamba.

0: Ich oute mich jetzt. Hasst mich bitte nicht, aber mir ist die Fußball-WM egal. Wirklich, ich habe legit noch kein einziges Spiel geguckt. Ich weiß nicht mal, wo wir da gerade stehen im Turnier. Sind wir schon in den Halbfinals? Ich weiß es nicht. Aber selbst ich habe diese Haaland-Liebe mitgekriegt. Spätestens seitdem die Norweger Brasilien rausgekickt haben. Auch das habe ich mitbekommen. Zweifacher Torschütze Haaland. Und meine Lieblingsstory zur WM ist, dass jetzt hunderte Babys in Peru Haaland heißen. Also nach dem norwegischen Nationalspieler. Die sind da hyped, offenbar. Also Peru ist ja gar nicht dabei bei der WM. Quali verpasst, aber die gucken offensichtlich fleißig und lieben Haaland auch. 91 Babys, das finde ich ein schöner Fact, heißen sogar komplett Erling Haaland. Also mit Vornamen. So crazy. Also, sorry, stellt euch das vor. Erling Haaland Flores. Lieb's. Den Haaland-Hype, den hört ihr jetzt auch nochmal hier in unseren Bildern der Woche.
1: Norwegen kickt Brasilien aus der Fußball-WM und natürlich ist einer dafür hauptverantwortlich.
2: Haaland! Es ist der Wikinger-Wahnsinn! Norwegen macht das wunderbar! Rudert weiter auf dieser WM-Reise!
3: Jetzt kommt der Schuss ins Tor!
4: Das Spiel zu gewinnen. Das bedeutet nicht nur Viertelfinale, sondern Geschichte auf der großen Bühne. Und wir gewinnen die Weltmeisterschaft!
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1: Die Nachrichten mit Ronald Lessig. Guten Abend.
2: Da liegt er auf dem Rücken und schlägt die Hände vor dem Gesicht zusammen. Jannik Sinner ist Wimbledon-Sieger 2026.
1: Der deutsche Tennisprofi Alexander Zverev hat das Finale von Wimbledon verloren. Gegen Jannik Sinner aus Italien in 4 Sätzen. Ina Kast, WDR Sport, war in Wimbledon dabei.
2: Vor den Augen von Prinz William, Schauspielerin Nicole Kidman und Bundeskanzler Friedrich Merz hat Deutschlands bester Tennisprofi Alexander Zverev dem Favoriten Jannik Sinner alles abverlangt. Beide Spieler gewannen jeweils einen Satz im Tiebreak. Nach knapp 3 Stunden Spielzeit kassierte Zverev dann im dritten Satz das erste Break und warf frustriert den Schläger auf den Boden. Bei 1:2 Satzrückstand hat der Deutsche dann auch im vierten Satz ein Aufschlagspiel verloren, wirkte zu diesem Zeitpunkt auch körperlich etwas gezeichnet, nicht mehr so voller Kraft wie sein Gegner. Sinner verwandelte nach fast 4 Stunden Spielzeit seinen ersten Matchball und ließ sich vor Erleichterung und Freude auf den Rasen in Wimbledon fallen.
1: Die US-Armee setzt ihre Angriffe im Iran offenbar fort. Die Führung in Teheran meldete neue Attacken auf die Insel Qem im Persischen Golf. Dort leben etwa 150.000 Menschen. Meldungen über Opfer gibt es noch nicht. Von den USA gibt es noch keine Stellungnahme. Eine Woche vor Beginn der Sommerferien ist die A4 im Rheinland teilweise gesperrt. Zwischen Kerpen und Frechen ist die Autobahn bis heute früh in beiden Richtungen nicht befahrbar. Mit Schwerlastkränen wurde über das Wochenende ein Brückenteil eingebaut. Im Bereich Köln-Eiffeltor soll die A4 noch bis Donnerstag gesperrt bleiben.
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1: Auf der frisch sanierten Bahnstrecke Köln-Wuppertal-Hagen kommt es erneut zu Einschränkungen im Zugverkehr. Zum einen wurde ein Schaden an einer Eisenbahnbrücke in Opladen festgestellt. Zum anderen dürfen Züge auf einer Teilstrecke nur langsam fahren. Niklas Hoth, WDR aktuell.
3: Zwar ist es mittlerweile nur noch der Abschnitt Wuppertal-Hagen, der nur langsam befahren werden kann, aber auch das sind ganze 25 Kilometer mit 70 statt bis zu 160 km/h. Die Strecke muss da ja quasi noch eingefahren werden, der Schotter verdichtet werden. Wie ich höre, könnte der Verkehr da wieder ab Dienstagmorgen mit normaler Geschwindigkeit laufen. Bei der kaputten Brücke bei Opladen weiß die Bahn noch nicht, wie kaputt sie ist und wie lange sie gesperrt bleibt. Aber solange da Züge nur eingleisig fahren können, ist das bei einer solch dicht befahrenen Strecke natürlich auch ein großes Problem und sorgt für ordentlich Verspätungen.
1: Das Wetter in Nordrhein-Westfalen. In der Nacht klar und trocken, vom Niederrhein bis nach Westfalen gebietsweise Nebel bei 19 bis 11 Grad. Tagsüber ist es überall sonnig und trocken, dazu in Paderborn bis 30 Grad, in Warendorf bis 31 und in Heinsberg bis 33 Grad. Auch am Dienstag und Mittwoch scheint überall die Sonne und es ist trocken bei Höchstwerten bis 34 Grad. Und das war WDR aktuell.
4: Die A1 Lübeck-Hamburg. Auf der Norderelbbrücke kommt es wegen eines Schwertransports bis 5 Uhr zu kurzfristigen Sperrungen. Die A4 Köln-Aachen ist zwischen Frechen Nord und dem Kreuz Kerpen in beiden Richtungen wegen Brückenarbeiten bis 5 Uhr gesperrt. In Richtung Olpe ist die Fahrbahn zwischen dem Kreuz Köln-West und Köln-Eiffeltor bis Donnerstag gesperrt. Und die A42 Kamp-Lindfort Richtung Dortmund, die ist zwischen Oberhausen Zentrum und dem Kreuz Essen Nord wegen einer Nachtbaustelle gesperrt.
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4: Franzi Pille ist hier. Ich habe euch gerade gefragt, ob ihr es gut oder schlecht finden würdet, wenn die Geschäfte sonntags aufhaben. Es wird gerade diskutiert. Leonardo hat sich reingemeldet. Er schreibt, ich fände es sinnvoll, wenn Geschäfte freiwillig sonntags für ein paar Stunden öffnen dürfen. Das wäre praktisch für berufstätige Familien oder Menschen, die unter der Woche wenig Zeit haben. Wie seht ihr das? Meldet euch auch gerne rein. 0221 567 89111. Franzi Pille ist hier. Moin zusammen. Shibuzi habe ich jetzt für euch. A Bar Song.

0: Justin Timberlake, Mirrors in der Jungen nach der ARD. München war an diesem Wochenende komplett im BTS-Fieber. Die K-Pop-Band hat da die einzigen beiden Deutschland-Konzerte auf ihrer Welttournee gespielt. Und schon die Begrüßung hat die Fans zum Ausrasten gebracht. Okay, streng genommen haben sie schon vor Servus, sind sie schon ausgerastet, aber passend zum Servus haben sich BTS noch in FC Bayern Trikots geworfen und immer wieder so mit so ein paar Deutsch-Skills begeistert.
1: Danke fürs Kommen. Ich habe Deutschland vermisst.
0: Ich habe Deutschland vermisst. Und on top hatten sie auch noch einen krassen Überraschungssong am Start. Ja, ich glaube, es fand das Publikum ganz okay. So wie das Konzert vor Ort sich wirklich angefühlt hat, da sprechen wir gleich mit Jasmin drüber. Sie war nämlich beim Konzert dabei.

0: Folge.
1: Apache, morgen hier in der Jungen Nacht. Wir haben ja gerade schon kurz drüber gesprochen. An diesem Wochenende haben BTS die einzigen beiden Deutschlandkonzerte ihrer Welttour.

0: Zitronenfontäne gespielt in München und live vor Ort war auch Hörerin Jasmin. Und sie war auch nach dem Konzert immer noch sehr hyped.
1: Es war super, es war wie ein Traum. Also ich habe wirklich gedacht, ich träume die ganze Zeit. Also ich glaube, der beste Tag in meinem Leben.
0: Sie hat BTS jetzt auch zum ersten Mal live gesehen.
1: Emotionen sind auf jeden Fall hochgekommen. Als sie die Bühne betreten haben, habe ich ein paar Tränchen verdrückt.
0: Oh, ja, glaube ich. Wenn man endlich nach langer Zeit seine Star-Idole live sieht. Und was den Abend für Jasmin noch extra special gemacht hat, ist, dass BTS das Publikum immer wieder auf Deutsch angesprochen haben. Also ich meine, wer hätte gedacht, dass wir die Boys mal das Wort Schweinshaxe sagen hören.
1: Dann haben sie auch gefragt, ob wir bereit sind und dann sollten wir natürlich schreien und ne. Und dann haben sie auch gesagt, dass sie uns danken und dass sie sich aufs nächste Mal freuen.
0: Ja, jetzt bleibt nur noch abzuwarten, wann dieses nächste Mal ist und ob es dann auch wieder heißt.
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0: Benson Boone ist das mit The Time of My Life in der Jungen Nacht der ARD. Wir haben jetzt gleich 13:30. DA1 Lübeck-Hamburg. Auf der Norderelbbrücke kommt es wegen eines Schwertransports bis 5 Uhr zu kurzfristigen Sperrungen. Die A4 Köln-Aachen ist zwischen Frechen Nord und dem Kreuz Kerpen in beiden Richtungen wegen Brückenarbeiten bis 5 Uhr gesperrt. In Richtung Olpe ist die Fahrbahn zwischen dem Kreuz Köln-West und Köln-Eiffeltor bis Donnerstag gesperrt. Und zum Schluss noch die A42 Kamp-Lindfort Richtung Dortmund. Die ist zwischen Oberhausen Zentrum und dem Kreuz Essen Nord wegen einer Nachtbaustelle gesperrt.
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0: Auch sonntags regulär einkaufen können. Wie fändet ihr das? Sabine sagt, also ich denke, der Sonntag sollte weiterhin geschlossen sein. Der Einzelhandel kämpft so schon um Personal. Ich glaube nicht, dass es förderlich ist, wenn wir da was ändern. Luigi dagegen schreibt über die 0221 567 89111. Also ich finde es definitiv sehr gut, wenn die Geschäfte sonntags öffnen würden. Vor allem so Lebensmittelgeschäfte wäre halt schon gut. Zumal ich bin der Meinung, dass wir dann auch noch mehr Arbeitsplätze schaffen. Ob das so aufgehen würde? Wir checken so in 15 Minuten, welche Argumente dafür und welche dagegen sprechen. Franzi Pille ist hier. Hello. Baby.

Ich muss kurz unterbrechen. Achtung, Falschfahrer. Auf der B210 Wittmund-Wilhelmshaven zwischen Shortens und dem Wilhelmshavener Kreuz kommt euch ein Falschfahrer entgegen. Fahrt äußerst rechts und überholt nicht. Auf der B210 Wittmund-Wilhelmshaven zwischen Shortens und dem Wilhelmshavener Kreuz ist ein Falschfahrer unterwegs. Vorsicht in beiden Richtungen.

0: Sonntag ist Ruhetag und das ist wichtig, findet junge Nachthörer Carsten. Er schreibt über die 0221 567 89111. Ich kann dem Gebot, den Feiertag zu heiligen, etwas abgewinnen. Gleichzeitig denke ich aber, dass geöffnete Geschäfte am Sonntag niemanden davon abhalten, sonntags in die Kirche zu gehen. Außerdem, sagt er weiter, gibt es sicher Verkäuferinnen und Verkäufer, die gerne sonntags arbeiten würden, weil es besser zu ihrer familiären Situation passt. Deswegen sehe ich gute Argumente für mehr Flexibilität. Ja, es wird ja aktuell heiß diskutiert, ob die Läden auch sonntags öffnen dürfen. Junge Nachtreporterin Lisa Schild hat ein paar Argumente rausgesucht. Starten wir mit einem möglichen Pro-Argument. Wenn die Läden an mehr Tagen geöffnet haben, könnte ich als Angestellter ja auch mehr Geld verdienen, oder?
1: Ja, und wegen des Sonntagszuschlags würde man so gesehen auch für die gleiche Arbeit ein bisschen mehr Geld bekommen. Das ist aber ein sehr optimistischer Blick. Hanna Meier ist Betriebsratsmitglied bei Verdi und arbeitet selbst im Textileinzelhandel. Mhm. Und sie findet, dass das zusätzliche Geld nicht genug wäre für die Folgen, die so ein zusätzlicher Tag halt haben kann.
2: Denn mehr Personal ist ja dann trotzdem nicht da. Das heißt, die, die da sind, müssen dann auch den Sonntag ran. Und das wäre dann auf jeden Fall eine Überbelastung.
1: Die Gewerkschaften sagen, bisher ist der Sonntag der einzige planbar freie Tag. Und wenn der wegfällt, können die Mitarbeiter auch da oft spontan reingeholt werden. Und diese Überbelastung könne dann auch körperlich oder psychisch schädlich sein.
0: Ja, okay. Aber jetzt könnte man ja auch sagen, wenn die Läden häufiger aufmachen, nehmen sie mehr Geld ein und können dann wiederum mehr Leute einstellen. Also mehr Jobs, mehr Personal, weniger Arbeit. Das ist dann aber wahrscheinlich zu einfach gedacht, ne?
1: Ja, da gehen die Meinungen auseinander. Der Handelsverband sagt ja, dass die Leute einfach online shoppen, wenn die Läden geschlossen sind und an Sonntagen vielleicht eher nochmal in die Stadt gehen würden. Hanna Meier hatte aber keine große Hoffnung.
2: Der Umsatz würde wahrscheinlich nicht großartig steigen, sondern es würde sich einfach nur auf den 7. Tag verlagern, was an den anderen 6 Tagen dann halt weniger wird.
1: Die Gewerkschaften sehen also keinen sonderlich großen Gewinn. Eine Umfrage der Industrie- und Handelskammer zeigt aber auch, dass es dem Einzelhandel weniger um mehr Umsätze geht. Für die ist das vor allem so ein Image-Ding und soll langfristig mehr Kunden bringen.
0: Läden sonntags öffnen oder nicht, es bleibt umstritten.

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1: Die Nachrichten mit Ronald Lessig. Guten Morgen. Die USA haben neue Angriffe auf den Iran gestartet. Das hat das US-Regionalkommando CENTCOM am späten Abend bestätigt. Gisela Former für WDR aktuell.
2: Das Ziel sei zu verhindern, dass der Iran Handelsschiffe in der Straße von Hormuz attackiere, teilte das US-amerikanische Militär mit. Es ist bereits die vierte Angriffswelle der USA, seit die Feindseligkeiten in der vergangenen Woche wieder aufflammten. Nach Medienberichten richteten sich die jüngsten US-Attacken gegen Raketenstellungen und Anlagen zur Luftabwehr sowie gegen Schiffe der iranischen Revolutionsgarden. UN-Generalsekretär Guterres schrieb auf der Plattform X, er sei zutiefst besorgt über die erhebliche Eskalation. Er rief beide Seiten auf, sofort wieder Verhandlungen aufzunehmen.
1: Die Bundesregierung will die Tabaksteuer weiter erhöhen. Das berichtet das Redaktionsnetzwerk Deutschland und beruft sich auf das Finanzministerium. Bis 2030 soll demnach der Preis für eine Packung Zigaretten auf 11,78 Euro steigen. Das wären rund 40 Cent mehr als bisher bekannt. Grund sei eine Lücke im Bundeshaushalt. An der Wuppertalsperre bei Hückeswagen ist ein Mann beim Baden ertrunken. Am Nachmittag hatte eine Suchaktion begonnen. Taucher fanden dann am Abend die Leiche. Auch vorgestern gab es einen tödlichen Badeunfall. In Monheim am Rhein ertrank ein Mann, der sich abkühlen wollte. Der deutsche Tennisprofi Alexander Zverev hat das Finale in Wimbledon verloren gegen den Weltranglisten-Ersten Jannik Sinner aus Italien. Zverev hatte den ersten Satz gewonnen, Sinner die Sätze 2, 3 und 4. Zverev war der erste deutsche Finalist im Männereinzel von Wimbledon seit mehr als 30 Jahren.
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1: Am Wochenende brauchten Autofahrer auf der A4 bei Köln viel Geduld. Gleich an zwei Stellen ist die Autobahn gesperrt. Eine Sperrung soll aber um 5 Uhr aufgehoben werden. Michael Treis, WDR aktuell.
3: Die Sperrung zwischen dem Kreuz Kerpen und Frechen Nord war nötig, damit ein rund 300 Tonnen schweres Teil einer neuen Brücke, die über die A4 geht, eingebaut werden konnte. Aber auch ohne diese Sperrung dürfte auf der A4 rund um Köln trotzdem noch viel los sein. Einerseits, weil andere Bundesländer und auch die Niederlande schon Sommerferien haben und weil es noch eine weitere Sperrung